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1: Ich bin Moritz Einzel. Bei der Fußball-WM in den USA, Mexiko und Kanada hat Titelmitfavorit Frankreich seine Visitenkarte abgegeben. Die Franzosen gewannen ihr erstes Gruppenspiel gegen den Senegal mit 3:1. Zwei Treffer erzielte Superstar Kylian Mbappé. Nach der Partie Irak gegen Norwegen steigt um 3 Uhr der Titelverteidiger ins Turnier ein. Argentinien trifft auf Algerien. Und ab 6 Uhr spielt noch Österreich gegen Jordanien. Die Ukraine ist im Abwehrkampf gegen Russland derzeit ziemlich erfolgreich. Die G7-Staaten wollen daher ihre Unterstützung verstärken, auch mit einem neuen Schulterschluss zwischen Europa und den USA. Die Sanktionen gegen Russland sollen verschärft werden, auch im Öl- und Gassektor, heißt es in einer gemeinsamen Erklärung vom G7-Gipfel in Frankreich. Schon am Abend hatte sich Kanzler Merz nach einem Gespräch mit US-Präsident Trump zuversichtlich geäußert. Trump habe sich sehr kooperativ gezeigt.
2: Es gibt mir einen gewissen Grad des Optimismus, dass wir hier als Europäer und als Amerikaner zusammen jetzt alles unternehmen, gemeinsam, um den Krieg zu beenden. Aber er ist noch nicht zu Ende und bevor er nicht zu Ende ist, gibt es keinen Grund, zufrieden zu sein.
1: Auch die Lieferung weitreichender Waffen und Kapazitäten zur Luftverteidigung an die Ukraine soll ausgeweitet werden. Im Fall eines Polizisten, der in Göttingen angeschossen wurde, hat sich der Tatverdächtige bei der Polizei gemeldet. Der 16-Jährige habe sich am frühen Abend in Begleitung eines Rechtsanwalts gestellt, teilte die Polizei mit. Ein Polizeibeamter war durch die Schüsse bei einer Auseinandersetzung schwer verletzt worden. Nach dem Jugendlichen wurde europaweit gefahndet. Bundesinnenminister Dobrindt hat Kritik an der neuerlichen Abschiebung von Afghanen in ihr Heimatland zurückgewiesen. Es gehe hier um Menschen, die schwere Straftaten begangen hätten, so der CSU-Politiker. In der Nacht zum Dienstag waren 32 Afghanen per Charterflug in ihr Heimatland abgeschoben worden.
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3: In der Nacht werden die Wolken weniger, es breitet sich örtlich Nebel aus bei 16 bis 13 Grad. Tagsüber gibt es eine Mischung aus Wolken und Sonne, ein paar schwache Schauer gibt es noch dazu. Die Temperaturen 26 bis 29 Grad.
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1: Ich bin Moritz Einzel. Bei der Fußball-WM in den USA, Mexiko und Kanada steigt der Titelverteidiger ins Turnier ein. In diesen Minuten beginnt das Spiel Argentinien gegen Algerien. Norwegen hat sein erstes Gruppenspiel schon erfolgreich absolviert. Ein 4:1 Erfolg gegen den Irak, auch dank zweier Treffer von Topstürmer Erling Haaland. Zuvor hatte Frankreich den Senegal mit 3:1 besiegt. Später gibt's noch die Partie Österreich gegen Jordanien. Da ist Anstoß um 6 Uhr. Die USA und die anderen G7-Staaten wollen ihre Bemühungen verstärken, den Ukraine-Krieg zu beenden. Es soll neue Sanktionen gegen Russland geben, auch im Öl- und Gassektor, heißt es in einer Erklärung vom Gipfel im französischen Evian. Mehr von Ursula Winkler.
2: Russland soll unter Druck gesetzt werden, nicht nur mit Sanktionen gegen den Energiesektor. Die G7-Staaten wollen auch mehr Waffen an die Ukraine liefern und versprechen dem Land weitere Unterstützung für den nächsten Winter. Sie sehen ukrainische Fortschritte an der Front und sprechen auch nach dem US-Deal mit dem Iran von einem richtigen Zeitpunkt. Das Rahmenabkommen soll am Freitag von den USA und dem Iran unterzeichnet werden.
1: Veggie-Burger dürfen auch künftig weiterhin Veggie-Burger heißen. Das Europaparlament hat aber dafür gestimmt, dass auf vegetarischen Produkten keine Fleischbegriffe mehr stehen dürfen. Also kein Hühnchen, kein Steak, keine Rippchen. Betroffen sind alle Bezeichnungen, die sich auf Fleischarten oder einzelne Teilstücke beziehen. Kritik kommt aus Deutschland. Ernährungsminister Reiner hält die Neuregelung für unnötigen Mehraufwand. Seit gut 2 Jahren gilt die Teillegalisierung von Cannabis. Kiffen ist seither quasi salonfähig. Die Innenminister der Länder wollen das aber wieder zurückdrehen und das öffentliche Kiffen wieder untersagen. Das geht aus einer Beschlussvorlage der Innenministerkonferenz hervor, berichtet die Rheinische Post. Die Ressortchefs kommen heute in Hamburg zusammen.
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3: In der Nacht werden die Wolken weniger, es breitet sich örtlich Nebel aus bei 16 bis 13 Grad. Tagsüber gibt es eine Mischung aus Wolken und Sonne, ein paar schwache Schauer gibt es noch dazu. Die Temperaturen 26 bis 29 Grad.
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1: Ich bin Moritz Einzel. Bei der Fußball-WM in den USA, Mexiko und Kanada sind die Norweger richtig gut ins Turnier gestartet. Das Team feierte einen 4:1-Sieg gegen den Irak, auch dank zweier Tore von Topstürmer Erling Haaland. Zuvor war auch Kylian Mbappé ein Doppelpack gelungen für Frankreich beim 3:1 gegen den Senegal. Nach dem WM-Auftakt von Weltmeister Argentinien gegen Algerien feiert noch Österreich gegen Jordanien sein WM-Comeback nach 28 Jahren. David Alaba freut sich drauf.
2: Das bedeutet uns natürlich sehr viel nach so einer langen Zeit, dass Österreich wieder dabei ist, nach fast 30 Jahren. Und da sind wir schon wirklich sehr, sehr stolz drauf.
1: Österreich gegen Jordanien. Anstoß ist um 6 Uhr. Seit gut 2 Jahren ist Kiffen in Deutschland quasi salonfähig. Die Teillegalisierung von Cannabis ist den Innenministern der Länder aber ein Dorn im Auge. Sie wollen bei ihrer Konferenz in Hamburg auf eine Kurskorrektur drängen. In einer Beschlussvorlage, die der Rheinischen Post vorliegt, sprechen sich die Innenminister dafür aus, das öffentliche Kiffen wieder zu verbieten. Zur Begründung sagen sie unter anderem, dass es Probleme bei der Strafverfolgung gebe, weil die Besitzmengen sehr hoch bemessen seien. Im Bemühen um ein Ende des Ukraine-Kriegs wollen die G7-Staaten den Druck auf den Aggressor Russland erhöhen. In einer Erklärung vor dem heutigen Abschluss des Gipfeltreffens im französischen Evian heißt es, man werde die Sanktionen weiter verschärfen, auch im Öl- und Gassektor. Außerdem wollen die G7-Staaten mehr weitreichende Waffen- und Luftverteidigungskapazitäten liefern. Für 16 Milliarden Euro soll die Bundeswehr neue Drohnen bekommen. Das hat Bundesverteidigungsminister Pistorius angekündigt. Bei einem Truppenbesuch in Niedersachsen sagte der SPD-Politiker, man werde künftig jeden Soldaten und jede Soldatin an Drohnen ausbilden. Der Ukraine-Krieg habe gezeigt, wie wichtig das sei.
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3: In der Nacht werden die Wolken weniger, es breitet sich örtlich Nebel aus bei 16 bis 13 Grad. Tagsüber gibt es eine Mischung aus Wolken und Sonne, ein paar schwache Schauer gibt es noch dazu. Die Temperaturen 26 bis 29 Grad.
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1: Ich bin Moritz Einzel. Guten Morgen. Eine Nacht der Superstars bei der Fußball-WM in den USA, Mexiko und Kanada. Stürmer Erling Haaland hat zweimal getroffen für Norwegen beim 4:1-Sieg gegen den Irak. Zuvor hatte Kylian Mbappé mit 2 Treffern zum 3:1-Auftaktsieg der Franzosen gegen den Senegal beigetragen. Nach dem Spiel von Weltmeister Argentinien gegen Algerien spielt ab 6 Uhr noch Österreich gegen Jordanien. Die USA und die anderen G7-Staaten wollen ihre Bemühungen verstärken, den Ukraine-Krieg zu beenden. Es soll neue Sanktionen gegen Russland geben, auch im Öl- und Gassektor, heißt es in einer Erklärung vom Gipfel im französischen Evian. Mehr von Ursula Winkler.
2: Russland soll unter Druck gesetzt werden, nicht nur mit Sanktionen gegen den Energiesektor. Die G7-Staaten wollen auch mehr Waffen an die Ukraine liefern und versprechen dem Land weitere Unterstützung für den nächsten Winter. Sie sehen ukrainische Fortschritte an der Front und sprechen auch nach dem US-Deal mit dem Iran von einem richtigen Zeitpunkt. Das Rahmenabkommen soll am Freitag von den USA und dem Iran unterzeichnet werden.
1: Veggie-Burger dürfen auch künftig weiterhin Veggie-Burger heißen. Das Europaparlament hat aber dafür gestimmt, dass auf vegetarischen Produkten keine Fleischbegriffe mehr stehen dürfen. Also kein Hühnchen, kein Steak, keine Rippchen. Betroffen sind alle Bezeichnungen, die sich auf Fleischarten oder einzelne Teilstücke beziehen. Kritik kommt aus Deutschland. Ernährungsminister Reiner hält die Neuregelung für unnötigen Mehraufwand. Seit gut 2 Jahren gilt die Teillegalisierung von Cannabis. Kiffen ist seither quasi salonfähig. Die Innenminister der Länder wollen das aber wieder zurückdrehen und das öffentliche Kiffen wieder untersagen. Das geht aus einer Beschlussvorlage der Innenministerkonferenz hervor, berichtet die Rheinische Post. Die Ressortchefs kommen heute in Hamburg zusammen.
3: Soweit unsere Nachrichten. Wir werden euch darüber weiter auf dem Laufenden halten, hier beim Heimvorteil.
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3: Ja, es ist schon deutlich wärmer geworden als gestern. 14 Grad sind es heute Morgen. Und am Nachmittag, ja, geht schon nah an die 30 Grad Marke. Wobei, heute geht's noch. Heute 27 Grad am Nachmittag. Und dazu gibt's heute viel Sonne, ab und zu ein paar harmlose Wolken. Und es bleibt jetzt erstmal trocken. Morgen müssen wir uns das überlegen, da wird es dann noch wärmer. Da knacken wir dann die 30 Grad Marke. Freitag 34, Samstag 33, Sonntag 35, Montag, Dienstag. Und so geht das weiter. Also vielleicht nochmal durchlüften. Heute der letzte einigermaßen kühle Tag.
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3: Das sieht gut aus, wir haben noch keine Staus für euch. Ihr habt freie Fahrt und wir wünschen eine gute Fahrt.
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0: And it goes. Einen schönen Mittwochmorgen. Schön, dass ihr wieder mit dabei seid. Heute ist der 17. Juni und wir haben jetzt genau 5:30.
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2: Ich bin Christian Haider. Guten Morgen. Nach einem Großbrand in einem Dettelbacher Recyclingbetrieb ist der Einsatz am frühen Abend beendet worden. Insgesamt waren laut Feuerwehr rund 150 Kräfte etwa 8 Stunden vor Ort. Gestern Vormittag war auf dem Gelände vermutlich ein Schrottauto in Brand geraten. Warum genau, steht noch nicht fest. Akkus im Feuer sorgten immer wieder für neue Hitzequellen. Der Feuerwehr gelang es, ein Übergreifen der Flammen auf einen angrenzenden Wald und eine Lagerhalle, in der auch zahlreiche Gasflaschen und andere brennbare Materialien gelagert waren, zu verhindern. Die Polizei hat die Ermittlungen zur Brandursache aufgenommen. Eine Diebstahlserie rund um Kupfer beschäftigt seit Wochen die Polizei in Unterfranken. Letzte Woche konnten die Beamten mit der Festnahme von 3 Männern einen ersten Erfolg erzielen. Sie wurden, wie berichtet, in Rimpa im Landkreis Würzburg auf frischer Tat erwischt, als sie gerade dabei waren, in einem Solarpark Kupferkabel zu entwenden. Nach Angaben der Polizei könnte das Trio auch für weitere Fälle verantwortlich sein. Unter anderem wurden im Landkreis Haßberge immer wieder Kupferdächer abgedeckt und auch Solarparks in der Region waren immer wieder Ziel. Immer mehr Handwerker in Unterfranken wollen den nächsten Karriereschritt gehen. Die Zahl der erfolgreich abgeschlossenen Meisterprüfungen ist erneut gestiegen. Knapp 540 Frauen und Männer haben im vergangenen Jahr ihren Meistertitel erworben. Besonders gefragt waren Kurse im Elektro-, Kfz- und Schreinerhandwerk. Die Handwerkskammer sieht darin ein gutes Zeichen, sowohl für die Fachkräftesicherung als auch für die Attraktivität des Handwerks bei jungen Menschen. Seit gut 2 Jahren ist Kiffen in Deutschland quasi salonfähig. Die Teillegalisierung von Cannabis ist den Innenministerien der Länder aber ein Dorn im Auge. Sie wollen bei ihrer Konferenz in Hamburg auf eine Kurskorrektur drängen. In einer Beschlussvorlage sprechen sich die Innenminister dafür aus, das öffentliche Kiffen wieder zu verbieten. Zur Begründung sagen sie unter anderem, dass es Probleme bei der Strafverfolgung gebe, weil die Besitzmengen sehr hoch bemessen seien.
0: Wir werden euch darüber weiter auf dem Laufenden halten, hier beim Heimvorteil.
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0: Ja, heute Morgen schon spürbar wärmer, aber die Sonne scheint wie gestern. Die Sonne ist schon aufgegangen. Wir haben einen strahlend blauen Himmel, kaum eine Wolke am Himmel. Und ja, jetzt kommt die Hitzewelle. Heute wird es schon mal gut warm bei bis zu 27 Grad, allerdings erst am Nachmittag. Heute Morgen haben wir erstmal Temperaturen so um die 14 Grad. Aber schon um 9 Uhr geht es dann über 20 Grad. Die letzten Schauer sind dann noch unterwegs. Am Nachmittag dann immer mehr Sonne. Ein Sonne-Wolken-Mix bei bis zu 27 Grad. Und wie gesagt, morgen kommt dann die Hitzewelle mit 32 Grad. Morgen am Freitag sogar 34 Grad. Und am Sonntag könnten es sogar 35 Grad werden. Also nochmal durchlüften und die Kühle genießen.
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0: Das sieht gut aus. Wir haben keine größeren Verkehrsstörungsmeldungen. Wenn wir was gesehen haben, gehen wir das sofort an euch weiter. Wenn ihr was gesehen habt, könnt ihr das gern an uns melden. Wir haben eine kostenlose Service-Hotline, die 0800 30 80 900. Einen guten Start in diesen Mittwoch.
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0: Mit Frank Beil. Ich wünsche einen schönen guten Morgen.

Einen wunderschönen Mittwochmorgen zusammen. Hier ist euer Heimvorteil, hier ist Radio Gong. Heute ist Mittwoch, der 17. Juni. Die Älteren erinnern sich vielleicht früher, ganz früher war das mal ein Feiertag. Ja, vor der Wiedervereinigung war das der Tag der deutschen Einheit. Seit den 90ern ist er aber einheitlich am 3. Oktober. 3. Oktober, das ist tatsächlich erst der nächste Feiertag, wobei für einen Teil der Region ja noch der 15. August ein Feiertag ist. Maria Himmelfahrt, dies Jahr allerdings ein Samstag. Diese Woche haben wir immerhin schon Bergfest, das nächste Wochenende nicht mehr so weit und ab heute können wir auch langsam den Sommer feiern, der kommt nämlich jetzt zurück. Und zwar so richtig heftig. Ich sag mal, zieht euch kalt an. Ab morgen, ihr habt's gehört, rollt eine Hitzewelle übers Land mit bis zu 35 Grad im Schatten. Ist nicht morgen auch der Firmenlauf hier in Würzburg? Ja. Auch in den nächsten Nächten soll's sich kaum abkühlen und sehr schwül werden. Grüße gehen raus an alle Dachgeschosswohnungen. Am besten jetzt schon mal alles verdunkeln. Und ja, die Hitze kann durchaus auch Auswirkungen auf unsere Stimmung haben. Wissenschaftliche Studien haben belegt, dass hohe Temperaturen die Menschen aggressiver machen. Eine der Studien zeigt, dass Autofahrer ohne Klimaanlage an heißen Tagen im Straßenverkehr am häufigsten hupen. Oder andere Studie, dass in Gefängnissen die Gewalt unter Häftlingen um 18% bei Hitze zunimmt. Wissenschaftler warnen davor, dass heiße Temperaturen die Menschen spürbar aggressiver machen und manche auch gewaltbereiter. Allerdings sind auch viele zu schlapp, um irgendwas zu tun, wenn es wirklich arg heiß ist. Ich würde sagen, bleiben wir cool. Und die gute Nachricht zur Hitzewelle, laut der Europäischen Umweltagentur haben 90% der Badestellen in Europa eine exzellente Wasserqualität, hier bei uns in der Region fast alle. In diesem Sinne kann man sich da auch schön abkühlen. Ich habe geguckt, aktuelle Wassertemperatur so um die 20 Grad, in den Freibädern sind wir bei 22, 23 Grad, also da kann die Hitze kommen. Am besten nutzen wir die frühen Morgenstunden, die sind noch einigermaßen frisch. Früh aufstehen hat also viele Vorteile. Man ist zwar ein bisschen müder als andere, zumindest in den ersten Stunden, aber zumindest hat man noch die kühleren Temperaturen in den kommenden Tagen. In diesem Sinne, gehen wir es an Richtung Hitzewelle an diesem Mittwoch, dem 17.

Zuerst im Kino der Hit. Jetzt gibt's den Film auch zum Leihen und zum Kaufen. Und die Musik daraus geht immer noch viral. Michael Jackson und Billie Jean für einen guten Start in diesen Mittwochmorgen. Wir haben 6:11, das heißt noch 11 Minuten, dann kommt das nächste Spiel bei dieser Fußball-Weltmeisterschaft. Ja, Österreich gegen Jordanien fängt gleich an, 6 Uhr, Anstoßzeit am Morgen. Frankreich hat gestern lange gewackelt, muss man sagen, aber dann 3:1 gegen den Senegal gespielt. Umfallen werden sie dann wohl erst gegen uns. Unsere Jungs haben das Frankreich-Spiel bestimmt auch geschaut, weil wir könnten im 16. Finale auf die Franzosen treffen. Die waren gestern sehr stark, zumindest in der zweiten Halbzeit. Heute Abend 19 Uhr startet dann Cristiano Ronaldo mit Portugal in die WM und 22 Uhr kommt es zum Kracher von England gegen Kroatien. Das Bild der Woche hat gestern unser Bundeskanzler geliefert. Friedrich Merz hat beim G7-Gipfel dem US-Präsidenten ein Trikot mit dem Namen Trump und der Rückennummer 47 geschenkt, also in Anspielung auf den 47. Präsidenten der Vereinigten Staaten. Und auf X hat er stolz geschrieben, dass man schließlich im selben Team spiele. So wie ich Trump kenne, will er am Samstag wahrscheinlich gegen die Elfenbeinküste dann mit in unserer Startelf auflaufen. Aber insgesamt muss man sagen, gute Stimmung beim G7-Treffen, dem Treffen der wichtigsten Industriestaaten der Welt in Evian, in traumhafter Urlaubskulisse am Genfer See. Und offenbar macht das schöne Wetter was mit den Mächtigen dieser Welt. Ein sehr zahmer Trump gestern, er hat sogar angekündigt, den Druck auf Russland zu erhöhen und Russland auch zu einem Abkommen wie dem Iran zu bringen. Europa hat unterdessen angekündigt, bei der Räumung der Straße von Hormuz zu helfen. Deutschland zum Beispiel mit modernen Minenjagdbooten. Also da geht's voran. Wollen wir hoffen, dass das schöne Wetter am Genfer See und auch bei uns noch mehr positive Wendungen bringt. Wir halten euch auf jeden Fall auf dem Laufenden. Einen schönen Mittwoch, der 17. Juni heute.

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1: Ich bin Angela Kress. Guten Morgen. Titelverteidiger Argentinien ist mit einem fulminanten Sieg in die Fußball-WM gestartet. Der Weltmeister besiegte Algerien mit 3:0. Alle drei Treffer erzielte Lionel Messi. Er hat jetzt insgesamt 16 WM-Tore und hat mit Miroslav Klose als WM-Rekordtorschütze gleichgezogen. Und auch sonst war es eine Nacht der Superstars bei der WM. Mehr von Moritz Einzel.
2: Norwegen gewann sein erstes WM-Gruppenspiel gegen den Irak klar mit 4:1, auch dank zweier Tore von Topstürmer Erling Haaland. Zuvor hatte auch Kylian Mbappé zweimal getroffen für Frankreich beim 3:1 des Vize-Weltmeisters gegen den Senegal. Jetzt feiert noch Österreich sein WM-Comeback nach 28 Jahren. Es geht gegen Jordanien.
3: Wir sind uns vollkommen im Klaren, dass wir da auf einen richtig starken, unangenehmen Gegner treffen,
2: sagt ÖFB-Coach Ralf Rangnick. Österreich-Jordanien, die Partie beginnt in diesen Minuten.
1: Seit gut 2 Jahren ist Kiffen in Deutschland unter bestimmten Voraussetzungen erlaubt. Die Teillegalisierung von Cannabis ist den Innenministern der Länder aber ein Dorn im Auge. Sie wollen bei ihrer Konferenz in Hamburg auf eine Kurskorrektur drängen. In einer Beschlussvorlage, die der Rheinischen Post vorliegt, sprechen sich die Innenminister dafür aus, das öffentliche Kiffen wieder zu verbieten. Die G7-Staaten wollen den Druck auf Russland erhöhen. In einer Erklärung vor dem heutigen Abschluss des Gipfeltreffens im französischen Evian heißt es, man werde die Sanktionen weiter verschärfen, auch im Öl- und Gassektor. Das soll zu einem baldigen Ende des Ukraine-Kriegs beitragen. Für 16 Milliarden Euro soll die Bundeswehr neue Drohnen bekommen. Das hat Bundesverteidigungsminister Pistorius angekündigt. Bei einem Truppenbesuch in Niedersachsen sagte er, man werde künftig alle Soldaten an Drohnen ausbilden. Der Ukraine-Krieg habe gezeigt, wie wichtig das sei.
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4: In Winterhausen läuft aktuell ein Polizeieinsatz, der für großes Aufsehen sorgt, denn auch ein Hubschrauber ist dort. Wie ein Polizeisprecher bestätigt hat, handelt es sich um einen Zugriff im Rahmen von Ermittlungen. Es geht dabei um den Anfangsverdacht des Diebstahls. Mehrere Personen wurden festgenommen, weitere Personen konnten aber flüchten. Wie viele ist unklar. Die Polizei betont, dass keine Gefahr für die Bevölkerung besteht. Wer allerdings verdächtige Männer im Raum Winterhausen sieht, solle die Polizei informieren. Eine herrenlose Tasche mit über 1.200 Euro Bargeld, die hat ein 68-Jähriger am Sonntag gefunden und bei der Polizei abgegeben. Die Tasche lag nahe des Klosters Triefenstein. Neben dem Bargeld waren auch noch 2 EC-Karten darin. So konnte die Polizei Marktheidenfeld den Besitzer ermitteln und die Tasche wieder übergeben.
5: Wir werden euch weiter auf dem Laufenden halten. 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
5: So, strahlend blauer Himmel, ist auch schon gut wärmer geworden, 14 Grad heute Morgen. Kai, wann kommt jetzt die große Hitze?
6: Ab morgen geht's los, da haben wir jeden Tag über 30, ab Freitag auch um die 35 Grad mit viel, viel Sonne, am Wochenende teilweise auch mit Hitzegewittern. Und der heutige Tag ist auch schon ein warmer Tag mit Nachmittagstemperaturen von 26 bis 29 Grad. Dazu wechseln sich Sonne und Quellwolken ab, aber nur ganz vereinzelt gibt es Richtung Rhön, Hasberger und Steigerwald mal ein Schauer oder ein schwaches Gewitter. Kühlung bringt der flotte Nordwestwind.
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5: Schönen guten Morgen auf die Straßen. Wer schon unterwegs ist, kann sich freuen. Ihr habt freie Fahrt, keine Staumeldungen. Allen unterwegs eine gute Fahrt.
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5: Mit Frank Beil. Einen schönen Mittwoch!

0: So entspannt kann ein Mittwochmorgen sein. Schön, dass ihr wieder mit dabei seid. Wir haben Mittwoch, den 17. Juni, 10 Minuten nach 6. Und wir müssen euch mal wieder warnen vor E-Mails, die ja sehr echt wirken, aber nicht echt sind. Und vor allem nur eins wollen: eure Kontodaten, sogenannte Phishing-Mails. Aktuell warnt das Bundeszentralamt für Steuern. Bei dem Absender erschrickt man schon beim Lesen, erst recht beim Betreff amtliche Mitteilung des Finanzamts. Aber genau das ist ja Teil der Masche, Panik zu verursachen, dass man nicht lange nachdenkt und blind irgendwas ausfüllt. Im konkreten Fall verschicken Betrüger unter dem Namen Bundeszentralamt für Steuern E-Mails, wo man über einen Link die IBAN für das SEPA-Lastschriftmandat bestätigen soll, für eine, Zitat, Bearbeitung der steuerlichen Angelegenheiten. Also das Bundeszentralamt für Steuern, das gibt's wirklich, warnt aber konkret davor, eben das nicht zu tun und weist darauf hin, dass solche E-Mails nicht vom Amt verschickt werden. Beim genauen Hinschauen sieht man auch am Absender der E-Mail, dass die E-Mail-Adresse schon ein bisschen seltsam klingt. steuerbescheid@mail-f7.de. Also genau hinschauen und gerne auch diese Warnung teilen. Das echte Bundeszentralamt für Steuern mit Sitz in Bonn warnt explizit vor dem Phishing-Betrug in diesen Tagen. Wir werden euch weiter auf dem Laufenden halten.
1: Was?

0: an. Wir wecken euch mit der Sonne und den Sommerhits von Ugel, Moving to the Sun. Immer der Sonne entlang. Da werden wir euch doch wach bekommen heute Morgen um 16 Minuten nach 6. Wir versuchen euch zumindest wach zu bekommen und versorgen euch auch heute Morgen mit den neuesten Gesprächsthemen hier aus der Region. Über was wird da momentan so geredet, diskutiert? Ihr erfahrt's jetzt bei uns.
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2: Bei uns im Landkreis Kitzingen können wir im wahrsten Sinne des Wortes wieder durchatmen. Eine dicke, dunkle Rauchsäule hat gestern dafür gesorgt, dass Anwohner in Dettelbach, Schwarzenau, Schwarzach und Hörblach vorübergehend Fenster und Türen geschlossen halten sollten. Im Gewerbegebiet in Dettelbach hatte in einem Entsorgungsbetrieb erst ein Schrottauto und dann auch anderer Schrott gebrannt. Die Feuerwehr war mit einem Großaufgebot und Drehleiter im Einsatz. Das gelöschte Material wurde dann anschließend mit einem Bagger auseinandergezogen, um auch die letzten Brandnester zu finden. Am Nachmittag dann die Entwarnung und damit die Möglichkeit, nochmal kräftig durchzulüften, bevor dann in den kommenden Tagen die Gluthitze runterbrennt. Aus Dettelbach, Johannes Käppner.
3: Bei uns in der Stadt Würzburg laufen die Vorbereitungen für das Umsonst- und Draußen-Festival auf Hochtouren. Morgen geht's schon los auf den Mainwiesen in der Zellerau. 4 Tage könnt ihr hier chillen, Live-Musik anhören, essen und trinken natürlich. Und das alles ohne Eintritt zu bezahlen. Und das erfordert einiges an Equipment, hat uns Lisa Altvater, die Geschäftsstellenleiterin, erzählt.
4: Bei uns liegen 18 Bierleitungen über den ganzen Festivalplatz verteilt und wir haben 1 Kilometer lang Lichterketten. Und wir haben zum Beispiel einen LKW, der einfach nur für die Becher kommt. Einen ganzen LKW voll.
3: Die Veranstalter freuen sich natürlich, wenn ihr fleißig Essen und Trinken kauft, weil ohne Eintritt muss sich das Fest ja immerhin finanzieren. Aus Würzburg, Felicia Stichter.
5: Ja, unser Landkreis Würzburg hat, was viele gerade bei der WM plötzlich entwickeln, echtes Fußballwissen. Denn TV-Expertin Fritzi Kromp aus Eisingen diskutiert, analysiert und ist im ZDF eben mit 2 echten Weltmeistern wie Per Mertesacker und Christoph Kramer.
6: Ja, sind Legenden. Also natürlich Per nochmal ein Stück mehr, weil er natürlich eine unfassbare Vita hat. Genauso mit dem Chris, der ist natürlich ein paar Jahre jünger, nochmal ein bisschen der lässigere, coolere Typ.
5: Ja, ihre Expertise kommt von über 20 Jahren an der Seitenlinie als Trainerin. Dazu die TV-Erfahrung der letzten WM und auch Heim-EM. Aber auch etwas Lampenfieber ist dann doch da, wenn Millionen zuschauen.
6: Also ich würde jetzt lügen, wenn ich sage, man kann das komplett ausblenden, dass man da vor so vielen Bundestrainern spricht und eigentlich gefühlt eine ganze Nation da auch zuhört.
5: Ja, und hier in der Region hört man Fritzi Kromp definitiv gerne zu. Aus Eisingen, Simon Stephan.
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0: Bleibt doch noch ein bisschen hier beim Heimvorteil. Heute ist Mittwoch und jetzt genau 6:30.
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2: Ich bin Christian Heider. Festnahmen und Fahndung. In Winterhausen läuft zur Stunde ein Polizeieinsatz. Auch ein Hubschrauber ist vor Ort. Gegen 5 Uhr wurden mehrere Personen festgenommen. Mehrere Männer konnten aber auch flüchten. Nach ihnen wird gesucht. Laut einem Polizeisprecher bestehe aber keine Gefahr für die Bevölkerung. Es handle sich um einen Zugriff im Rahmen eines Ermittlungsverfahrens. Dabei gehe es um den Anfangsverdacht des Diebstahls. Weitere Infos konnte der Sprecher aufgrund des noch laufenden Einsatzes noch nicht geben. Bei immer mehr Menschen in Unterfranken hängt ein Meisterbrief zu Hause. Laut der Handwerkskammer ist die Zahl der erfolgreich abgeschlossenen Meisterprüfungen erneut gestiegen.
3: Das Handwerk in der Region bekommt also wieder mehr Meister. Fast 540 Menschen haben im letzten Jahr ihre Prüfung bestanden. Eine höhere Zahl wurde zuletzt 2019 erreicht. Für einzelne Meisterkurse ist die Nachfrage so hoch, dass sie bereits bis 2028 ausgebucht sind. Die HWK wertet das als positives Signal. Viele Meisterinnen und Meister können künftig Betriebe übernehmen. Außerdem zeigt es, dass die Aus- und Weiterbildung im Handwerk durchaus attraktiv ist. Katrin Haffinger, Nachrichtenredaktion.
2: Letzte Woche hat der Vier-Röhren-Brunnen in Würzburg grün geleuchtet. Jetzt ermittelt die Polizei wegen Gewässerverunreinigung. Unbekannte hatten das Wasser im Brunnen verfärbt. Giftig war der verwendete Farbstoff nach bisherigen Erkenntnissen nicht. Eine Spezialfirma musste den Brunnen am Freitag im Auftrag der Stadt leeren und reinigen. Wer hinter der Aktion steckt, ist noch unklar. In anderen Städten gab es ähnliche Vorfälle, zuletzt im Zusammenhang mit Klimaaktivisten. In Würzburg gibt es dafür bislang keinen Hinweis. Veggie-Burger dürfen auch künftig weiter Veggie-Burger heißen. Das Europaparlament hat aber dafür gestimmt, dass auf vegetarischen Produkten keine Fleischbegriffe mehr stehen dürfen. Also kein Hühnchen, kein Steak, kein Rippchen. Betroffen sind alle Bezeichnungen, die sich auf Fleischarten oder einzelne Teilstücke beziehen. Kritik kommt aus Deutschland. Ernährungsminister Reiner hält die Neuregelung für unnötigen Mehraufwand.
0: Wir werden euch weiter auf dem Laufenden halten hier beim Heimvorteil.
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0: Ja, die Temperaturen steigen, die Sonne scheint, 14 Grad haben wir schon. Kai, wann ist es in den kommenden Tagen, wenn die große Hitzewelle jetzt kommt, noch am kühlsten?
4: Der heutige Tag ist noch am kühlsten mit 26 bis 29 Grad und flottem Nordwestwind. Dazu wechseln sich Sonne und Quellwolken ab. Vereinzelt gibt es noch mal einen kurzen Schauer oder ein schwaches Gewitter, speziell Richtung Rhön, Haßberge und Steigerwald. Die kommenden Tage sind dann einfach nur noch sonnig und heiß mit einzelnen Hitzegewittern am Wochenende. Die Nachmittagswerte liegen morgen bei über 30, ansonsten bei um die 35 Grad. Wahrscheinlich wird es aber in der neuen Woche dann etwas weniger heiß werden, aber insgesamt bleibt es recht sonnig.
0: Dankeschön, Kai.
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0: Schönen guten Morgen auf die Straßen, da ist noch alles ruhig. Wir haben keine größeren Verkehrsstörungsmeldungen, nicht mal einen Blitzer. Wenn ihr da was mehr wisst als ihr, gerne uns mitteilen unter 0800 30 80 900. Unsere kostenlose Service-Hotline für alle da. Dann geben wir das auch an alle weiter. Gute Fahrt!
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0: Mit Frank Beil. Ich wünsche einen schönen Mittwoch.

0: genießt den wolkenlosen Himmel mit Paul Kalkbrenner und Radio Gong an diesem Mittwochmorgen. Und vor allem alle Dachgeschosswohnungen nochmal durchlüften vor der nächsten Hitzewelle. Ab morgen jeden Tag mehr als 30 Grad. Da wird das Freibad, der Badesee zum zweiten Zuhause. Einer, der seit Tagen im Main zu Hause ist und dort seit Tagen schwimmt, ist Matthias Alt. Er will in 3 Wochen einmal die kompletten 470 Kilometer des Mains durchschwimmen. Wir haben ihn gestern in Randersacker getroffen und ihn mal gefragt, warum zur Hölle macht man sowas? 3 Wochen durch den Main von der Quelle bis zur Mündung. Matthias.
1: Nach 3 bis 5 Stunden Schwimmen macht es bei mir oben im Kopf mal Klick und ich habe keine Stimmen mehr im Kopf, ich habe keine Flashbacks mehr, fast keine Dissoziationen mehr und kann einfach mal ich selber sein und einfach mal die Freiheit genießen.
0: Deshalb macht er das. Matthias kämpft nämlich gegen posttraumatische Störungen und das Schwimmen hilft wohl dabei.
1: Ich mache das Ganze ja nicht nur wegen meiner Erkrankung, sondern ich will auch ein Vorbild sein und für alle anderen, die auch an dieser Erkrankung oder an ähnlichen Erkrankungen leben, wo man die Motivation verliert. Also Depressionen, Borderliner und sonstiges. Also man muss sich Ziele setzen, auf das ich in längeren Zeitraum in ganz kleinen Schritten hinarbeiten kann. Und wenn man es nicht schafft, wie ich es jetzt zu sagen, aber ich habe es versucht, ich habe das Endziel nicht erreicht, aber das kann ich ja noch nachholen.
0: Ja, er möchte mit seiner Aktion Mut machen. Trotzdem nachmachen sollte man das ja mit dem Schwimmen im Main nicht unbedingt. Matthias wird bei seiner Aktion immer von einem Boot auch begleitet. Heute von Randersacker nach Würzburg, die Strecke des Dreikönigsschwimmen. Da kann er sich schön flussabwärts mit der Strömung von 1 bis 2 km/h treiben lassen. Gefahrenlos könnt ihr das übrigens auch tun auf dem alten Main bei Volkach, wo keine großen Schiffe und anderes unterwegs ist. Einfach von Volkach nach Escherndorf schön floaten lassen. Wäre doch was für morgen und die kommenden heißen Tage auf der Luftmatratze oder Schwimmreifen auf dem alten Main. Übrigens auf radiogong.com haben wir noch mehr Tipps für die nächsten heißen Tage. Und ja, Matthias wünschen wir für heute und die kommenden Tage gut schwimmen mit 20

0: 6.46 Uhr, einen schönen Mittwochmorgen. Habt ihr schon euren Tipp für die nächsten WM-Spiele abgegeben? Beim überraschenden 1:1 von Spanien gegen Kap Verde gab es ja einige böse Überraschungen. Bei einem internationalen Wettanbieter aus Amerika soll jemand 1 Million Dollar auf den Sieg Spaniens gegen Kap Verde gesetzt haben. Ein vermeintlich sicheres Ding, ein gefühlssicherer Gewinn von 86.000 Dollar. Der Wunsch hat sich aber nicht erfüllt, denn durch das Unentschieden der Spanier hat er jetzt seinen kompletten Einsatz verloren. Ein Verlust von über 860.000 Euro. 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Wir haben schon einige richtig gute Tipper mit am Start, Simon.
1: Es gab tatsächlich zwei Tipperinnen. Ich sag dir jetzt mal, Julia aus Uffenheim und Stefanie aus Kitzingen. Die haben als einzige von allen Spielern bei Spanien und Kap Verde wirklich auf Unentschieden gesetzt. Also es gab zwei von insgesamt 250. Ansonsten hatten auch 15 zum Beispiel das deutsche Torfestival mit 7:1 fast genau aufs Tor genau vorhergesagt gegen Curaçao. Und eine Besonderheit, die Tipptabelle wird aktuell von 3 Frauen wirklich auch angeführt. Genau gesagt, teilen sich nämlich sogar 2 Lenas den ersten Platz mit 27 Punkten und auf einem geteilten zweiten. Dahinter folgt dann eine Rebecca gemeinsam mit dem ersten männlichen Verfolger namens Marco mit je 25 Zählern. Und spannend, die letzten 20 am Tabellenende haben leider noch kein einziges richtiges Ergebnis getippt. Wir drücken mal die Daumen für die nächsten Spiele.
0: Die WM läuft noch ein paar Wochen. Gebt gern euren Tipp ab auf radiogong.com. Ansonsten hat Chiara mal geschaut, was man heute noch so alles Schönes machen kann. Alex trägt es vor. Was gibt's denn?
2: Das schöne Wetter könnt ihr heute am besten in den Biergärten der Region verbringen. Unter anderem im Biergarten Schützenhof. Da läuft gerade die Genusswoche. Heute ist beispielsweise Schnitzeltag und die Traumaussicht ist natürlich inklusive. Ein kühles Getränk gibt's aber auch am Stadtstrand in Würzburg. Und um 19 Uhr gibt's dann sogar ein paar Latin-Vibes mit der Bailamos Beach Party. Wenn ihr sonst mit Freunden was Cooles nach Feierabend unternehmen wollt, dann schaut mal bei der Extreme Bowling Arena im Mainfrankenpark vorbei. Da gibt's bis heute Abend ein Special mit Pizza oder Flammkuchen. Oder ein paar Meter um die Ecke ist dann das Cineworld. Da ist heute Abend Preview um 20.15 Uhr mit dem neuen Science-Fiction-Horrorfilm Backrooms.
3: Ich habe was gefunden. Im Laden.
4: Okay. Was haben Sie gefunden?
3: Ich habe einen Ort gefunden.
0: Ja, wird doch ein spannender Mittwoch. Alle Tipps gerne auch zum Nachlesen auf radiogong.com. Auf einen schönen Mittwoch.

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1: Ich bin Angela Kress. Guten Morgen. Bei der Fußball-WM hat Argentinien einen fulminanten Auftaktsieg gefeiert. Der Weltmeister gewann mit 3:0 gegen Algerien. Alle drei Treffer erzielte Lionel Messi. Moritz Einzel berichtet.
2: Messi, Messi, Messi!
3: So klang das in der ARD beim dritten Tor von Lionel Messi, der mal wieder Geschichte geschrieben hat. Er hat jetzt 16 WM-Tore und hat mit Miroslav Klose als WM-Rekordtorschütze gleichgezogen. Schon zuvor war es eine Nacht der Superstars. Erling Haaland traf zweimal beim 4:1 der Norweger gegen den Irak. Kylian Mbappé schoss zwei Tore für Frankreich beim 3:1 gegen den Senegal.
1: Um Straßen, Schulen und Sporthallen instand zu setzen, fehlt vielen Kommunen das Geld. Der Investitionsrückstand liegt insgesamt mittlerweile bei geschätzt rund 231 Milliarden Euro, hat eine Umfrage der KfW-Bank ergeben. Das Sondervermögen des Bundes soll zumindest teilweise helfen. Der größte Anteil soll der Umfrage nach in Schulen fließen. Jugendliche in der EU sehen die Auswirkungen von Social Media auf ihre eigene mentale Gesundheit deutlich positiver als ihre Eltern. Das geht aus einer Umfrage hervor. In Auftrag gegeben hatte die EU-Kommission. Bei den 13- bis 18-Jährigen sagte knapp die Hälfte, dass sie positive Effekte durch soziale Medien vermuten. Bei den befragten Eltern denkt das nur rund ein Fünftel. Die Zahl der nach Deutschland kommenden Arbeitskräfte wächst. Seit 2020 haben rund 765.000 Menschen aus Nicht-EU-Ländern eine Aufenthaltserlaubnis im Zusammenhang mit sogenannter Arbeits- und Fachkräftezuwanderung in Deutschland bekommen. Laut Bundesinnenministerium kamen die meisten aus Indien, gefolgt von Vietnam und der Türkei.
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4: 8 Stunden waren die Feuerwehren gestern bei einem Brand in einem Recyclingbetrieb in Dettelbach im Einsatz. Am Abend konnte er beendet werden. Ein Schrottauto war aus noch ungeklärter Ursache in Brand geraten. Verletzt wurde niemand. Die Flammen drohten aber auf einen benachbarten Wald und eine Lagerhalle, in der unter anderem Gasflaschen und andere brennbare Stoffe gelagert waren, überzugreifen. Rund 150 Kräfte waren im Einsatz. Kupfer ist im Visier von Dieben. In Unterfranken häufen sich seit Wochen entsprechend Fälle. Letzte Woche sind 3 Männer in Rimpa im Kreis Würzburg in einem Solarpark festgenommen worden. Sie wollten wohl mehrere Rollen Kupferkabel stehlen. Die Polizei prüft, ob das Trio auch hinter anderen Taten steckt. So haben Unbekannte unter anderem Solarparks in Main-Rhön und Mainfranken angegangen und im Kreis Haßberge sogar Kupferdächer von Wasserhäusern abmontiert.
5: Wir werden euch weiter auf dem Laufenden halten.
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5: Jetzt schauen wir erstmal, was das Wetter macht und das sieht gut aus. Strahlender Sonnenschein. Kai, wie schaut's denn aus? Wie sonnig wird's denn heute und vor allem in den nächsten Tagen?
6: Heute ist es nicht so super sonnig. Es sind nur in Anführungszeichen 8 Sonnenstunden. In den kommenden Tagen haben wir so grundsätzlich zwischen 11 und 16 Sonnenstunden. Heute gibt es 26 bis 29 Grad mit flottem Nordwestwind, Quellwolken und vereinzelten Schauern und Gewittern. Die kommenden Tage sind sonnig und heiß. Die Nachmittagswerte liegen morgen bei gut 32, ab Freitag bei um die 35 Grad. In der neuen Woche gehen die Temperaturen wieder etwas zurück und vereinzelt gibt es Hitzegewitter.
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5: Aktuell läuft es noch ohne größere Verzögerungen. Ihr habt freie Fahrt, keine größeren Staus. Aber Vorsicht auf der A3 Richtung Frankfurt, Höhe Bessenbach, liegt ein Stützrad, ein Fahrzeugteil, mehrere Fahrzeugteile auf der Fahrbahn. Bitte hier besonders vorsichtig fahren. Allen unterwegs, eine gute Fahrt.
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5: Mit Frank Beil. Einen schönen Mittwoch.

0: Schönen guten Morgen aus dem Gong-Studio um 10 Minuten nach 7. Wir machen euch startklar für den Tag. Am besten heute schon mal einen Platz im Freibad reservieren. Eine Hitzewelle ist im Anmarsch. Ab morgen, jeden Tag bis in die nächste Woche rein, mehr als 30 Grad im Schatten. Das Freibad wird so der Place to be in den kommenden Tagen. Deshalb haben wir für euch mal geschaut, wo gibt's eigentlich bei uns hier in der Region die meisten Freibäder? Wo gibt's die meiste Abkühlung in den nächsten Tagen?
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0: Simon, wer hat die meisten Freibäder?
2: Platz 4. Für Würzburgs dreifache Wasserwelt. Mit dem Nautiland und dem Adami-Bad bietet die Stadt Würzburg Bademöglichkeiten für jedes Wetter. Der Place to be aber im Sommer ist seit 70 Jahren klar. Das Dallenbergbad. Auf einer Fläche so groß wie 9 Fußballfelder tummeln sich hier an Rekordsommertagen bis zu 10.000 Menschen und mehr.
1: Platz 3.
2: Hier planscht Kitzingen mit 5 Freibädern. Neben den kleineren Bädern in Abzwind, Gnötzheim oder Markt-Einersheim ist das neue Freibad in Volkach wirklich ein echter Hingucker geworden. Und das größte Freibad im Landkreis Kitzingen liegt aber natürlich auf der Mondseeinsel in Kitzingen, inklusive 10 Meter hohem Sprungturm und 80 Meter Wasserrutschenspaß.
1: Platz 2.
2: Für Mainz-Spessart. Hier gibt's 8 Freibäder. Wobei das in Burgsinn eigentlich wegen der Sanierungsarbeit nur halb zählt. Dafür zählt fast doppelt das Terrassenbad in Frammersbach. Es wurde ja vor 2 Jahren bei einem Online-Voting zum beliebtesten Freibad in ganz Bayern gewählt. Außerdem haben Gemünden, Karlstadt, Loher Markt, Heidenfeld, Triefenstein, Lenkfurt und Zellingen natürlich den Freibadheimvorteil in den nächsten Tagen.
1: Platz 1.
2: Der Wasserspaß-Landkreis der Region ist also der Landkreis Würzburg. Sage und schreibe, 9 Freibäder gibt's hier. Von A wie Albertshausen, über B wie Baldersheim bis hin zu V wie Veitshöchheim mit dem Geisbergbad. Also genug Möglichkeiten, um in den kommenden Tagen planschen zu gehen, im Schatten zu chillen oder sich in der Sonne zu grillen.
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Der Traum vom Haus am See. Später noch mehr zu den Wasserqualitäten in unseren Badeseen der Region hier beim Heimvorteil. Es wird heute ein wunderschöner, sonniger Mittwoch mit Temperaturen schon mal bis zu 27 Grad. Heute der 17. Juni. Früher war das mal ein Feiertag. Die Älteren werden sich noch erinnern. Vor der Wiedervereinigung war das der Tag der Deutschen Einheit, der 17. Juni. Seit den 90ern ist aber der Tag der Deutschen Einheit einheitlich am 3. Oktober. 3. Oktober, das ist tatsächlich erst der nächste Feiertag. Wobei für einen Teil der Region ja auch der 15. August ein Feiertag ist. Maria Himmelfahrt, die ist ja übrigens ein Samstag, genauso wie der 3. Oktober. Mit Radio Gong habt ihr aber jeden Tag was zu feiern. Heute den Geburtstag von Emilia Fries. Emmy, alles Gute zum 3. Geburtstag von deinen Eltern und auch deine Tante Ali wünscht dir alles Gute. Und Glückwünsche schicken wir auch nach Oberpleichfeld, da feiert heute hoffentlich die Mia. Mia, die besten Glückwünsche zum 11. Geburtstag von deinen Eltern und deiner Schwester Lea. Und ganz liebe Grüße gehen auch nach Tüngersheim und unser Geburtstagskind des Tages, die Veronika. Veronika Wegner, alles Gute von der Claudia. Dir viel Spaß mit dem Geburtstagsgutschein für einen der DM-Märkte. Und allen, die heute Geburtstag feiern, einen schönen Tag. Heute ist der 17. Juni.

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0: Schönen guten Morgen. Hier ist der Heimvorteil. Es ist kurz nach 7:30.
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2: Ich bin Christian Heider. Guten Morgen. Ein Polizeieinsatz hat heute Morgen für Aufregung in Winterhausen gesorgt. Gegen 5 Uhr stand ein Hubschrauber der Polizei in der Luft. Am Boden wurden mehrere Personen festgenommen. Ein Teil konnte aber auch flüchten und wird gesucht. Wie ein Polizeisprecher erklärte, bestehe keine Gefahr für die Bevölkerung. Es habe sich um einen Zugriff nach Ermittlungen gehandelt, die im Zusammenhang mit dem Anfangsverdacht des Diebstahls stehen. Weitere Angaben konnte der Polizeisprecher aufgrund des noch laufenden Einsatzes nicht machen. Im Würzburger Erpressungsprozess um eine Prostituierte und einen ehemaligen Pfarrer zeichnet sich möglicherweise ein schnelles Urteil ab. Aufgrund eines Deals könnte es schon heute fallen.
3: Die 30-jährige Angeklagte gestand, im Gegenzug wurde ihr eine Strafe zwischen 2,5 und 3,5 Jahren zugesichert. Jahrelang soll die Prostituierte eine Beziehung mit dem Pfarrer gehabt und ihm knapp 250.000 Euro aus der Tasche gezogen haben. Als er pleite war, versuchte sie ihn mit Nacktbildern zu erpressen. Auch einem zweiten Freier soll sie die große Liebe vorgegaukelt und ähnlich viel Geld ergaunert haben. Christoph Schmidt, Nachrichtenredaktion.
2: Fast 1,2 Millionen Euro für ein Stück fränkische Geschichte. Der Freistaat Bayern fördert die Sanierung der historischen Klostermauer der ehemaligen Benediktinerpropstei in Holzkirchen. Die mehrere hundert Jahre alte Sandsteinmauer prägt das Ortsbild bis heute. Mit dem Geld soll das denkmalgeschützte Bauwerk umfassend instand gesetzt und für kommende Generationen erhalten werden. Für 16 Milliarden Euro soll die Bundeswehr neue Drohnen bekommen. Das hat Bundesverteidigungsminister Pistorius angekündigt. Bei einem Truppenbesuch in Niedersachsen sagte er, man werde künftig alle Soldaten an Drohnen ausbilden. Der Ukraine-Krieg habe gezeigt, wie wichtig das sei.
0: Wir werden euch weiter auf dem Laufenden halten hier beim Heimvorteil.
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0: Ja, es ist schon wärmer geworden bei 14 Grad. Jetzt kommt ja die große Hitzewelle, von der alle sprechen. Kai, woher kommt die Hitze und wie lange wird sie bleiben?
4: Die Hitze, die kommt natürlich aus Nordafrika über den Mittelmeerraum, Spanien und Südfrankreich zu uns, wird sich in den kommenden Tagen richtig entfalten. Der heutige Tag ist so ein Übergangstag mit 26 bis 29 Grad, flottem Nordwestwind und einer Mischung aus Sonne und Quellwolken. Aber nur vereinzelt bildet sich mal ein Schauer oder ein schwaches Gewitter. Die kommenden Tage sind größtenteils sonnig. Am Wochenende selber sickert etwas feuchtere Luft herein und so kann es auch mal Hitzegewitter geben. Die Nachmittagswerte liegen die ganze Zeit über grob zwischen 30 und etwas über 35 Grad.
0: Dankeschön, Kai.
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0: Ja, normaler bis zum Teil dichter Berufsverkehr, vor allem in den Städten. In Würzburg verliert ihr bis zu 8 Minuten an den typischen Stau-Hotspots, wie zum Beispiel der B27. Ein Unfall gerade passiert auf der A3 zwischen Wiesentheid und Geiselwind. Momentan läuft die Unfallaufnahme, es kommt zu Behinderungen und nicht zu schnell fahren. Der erste Blitzer steht auf der B8-Höhe Müllheizkraftwerk Richtung Kitzingen.
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0: Mit Frank Beil. Einen schönen Mittwoch.

hier ist der Heimvorteil. Und solltet ihr heute Morgen Wichtigeres zu tun haben, außer Fußball zu schauen, in Österreichs Spiel, das seit 6 Uhr läuft, steht es jetzt in der 73. Minute 1:1. Jetzt sogar 2:1. Gerade eben fiel das zweite Tor für Österreich im Spiel gegen Jordanien. Gerade eben noch Trinkpause. Eigentlich müsste es Kaffeepause zu dieser Stunde heißen. Gibt es irgendwo Public Viewings zum Österreich-Spiel heute Morgen? Public Viewing, DWM zum Frühstück. 2:1 spielt Österreich aktuell. Ansonsten hat Weltmeister Argentinien gestern gegen Algerien 3:0 gewonnen. Alle Tore hat Messi geschossen. Der kommt mittlerweile auf 16 WM-Tore. Der Wahnsinn. Frankreich hat gestern lange gewackelt, aber dann 3:1 gegen den Senegal gespielt. Umfallen wären sie dann wohl erst gegen uns, oder? Unsere Jungs haben das Frankreich-Spiel bestimmt auch geschaut, weil wir im 16. Finale auf die Franzosen treffen könnten. Heute Abend, 19 Uhr, startet dann Cristiano Ronaldo mit Portugal in die WM und 22 Uhr könnte auch spannend werden, der Kracher von England gegen Kroatien. Das Bild der Woche hat aber gestern unser Bundeskanzler geliefert. Friedrich Merz hat beim G7-Gipfel dem US-Präsidenten ein Deutschland-Trikot mit dem Namen Trump und der Rückennummer 47 geschenkt, in Anlehnung an den 47. Präsidenten der Vereinigten Staaten. Auf X hat der Kanzler dann stolz geschrieben, dass man schließlich im selben Team spiele. Und so wie ich Trump kenne, will er wahrscheinlich am Samstag dann wahrscheinlich wirklich gegen die Elfenbeinküste in der Startelf mitstehen. Aber gestern muss man sagen, gute Stimmung beim G7-Treffen, dem Treffen der wichtigsten Industriestaaten der Welt in Evian. Vor traumhafter Urlaubskulisse am Genfersee, bei traumhaftem Wetter und offenbar macht das was mit den Mächtigen. Ein sehr zahmer, ausgelassener Trump gestern. Er hat angekündigt, sogar den Druck auf Russland zu erhöhen und auch Putin zu einem Abkommen wie dem Iran zu bringen. Europa hat unterdessen angekündigt, bei der Räumung der Straße von Hormuz zu helfen. Deutschland zum Beispiel mit modernen Minenjagdbooten. Wollen wir hoffen, dass das schöne Wetter am Genfersee und auch bei uns ja noch mehr positive Wendungen in dieser Woche bringt. Wir werden euch auf jeden Fall darüber weiter auf dem Laufenden halten. Auch in Sachen Österreich-Jordanien verpasst ihr nichts. 2:1 immer noch.

0: Aus dem Dunkel ins Licht, an diesem wunderbar sonnigen Mittwochmorgen. 14 Grad haben wir schon. Heiß wird's dann heute Nachmittag und in den kommenden Tagen. Ja, zieht euch kalt an, könnte man sagen. Ab morgen kommt die Hitzewelle mit bis zu 35 Grad. Ist nicht morgen auch der WVV-Firmenlauf? Da wird man auch ohne Laufen ganz schön schwitzen. Auch in den Nächten, in den kommenden Nächten soll es kaum abkühlen und sehr, sehr schwül werden. Hashtag Dachgeschosswohnung, am besten schon mal alles verdunkeln. Denn die Hitze hat auch durchaus Auswirkungen auf unsere Stimmung. Wissenschaftliche Studien haben belegt, dass hohe Temperaturen die Menschen aggressiver machen. Eine der Studien zeigt, dass Autofahrer zum Beispiel ohne Klimaanlage an heißen Tagen im Straßenverkehr am häufigsten hupen. Oder eine andere Studie zeigt, dass in Gefängnissen bei Hitze die Gewalt unter Häftlingen um 18% zunimmt. Wissenschaftler warnen deshalb davor, dass heiße Temperaturen die Menschen spürbar aggressiver machen kann und auch gewaltbereiter. Allerdings sind auch viele zu schlapp, um irgendwas zu tun bei der Hitze. Bleiben wir also cool. Die gute Nachricht zur Hitzewelle. Alle Badestellen der Region haben zu Beginn des Sommers eine super Wasserqualität. Fast alle, Chiara.
1: Ja, so lässt sich's besonders gut beispielsweise am Erlabrunner Badesee oder auch dem Naturbadesee in Grafenrheinfeld baden. Nur 3 Badestellen in Unterfranken erhielten die Einstufung ausreichend. Dazu zählen beispielsweise Bademöglichkeiten am Krebsensee in Knetzgau-Westheim oder auch der Meerhofsee in Alzenau im Landkreis Aschaffenburg. Bayernweit gibt's insgesamt 375 Badestellen, von denen auch 96% gute oder sogar ausgezeichnete Wasserqualität vorweisen. Und das ist auch gut so, denn schlechte Wasserqualität kann zu Magen-Darm-Erkrankungen führen. Und deshalb werden auch regelmäßig Wasserproben entnommen, bei denen dann eben auf Darmbakterien geachtet wird.
0: Soweit zur Untersuchung der Europäischen Umweltagentur. Übersicht gibt's auf radiogong.com über die schönsten Badeseen, aber auch die Freibäder, die jetzt offen haben und wo man sonst noch Abkühlung findet in den nächsten heißen Tagen. Das ist euer Heimvorteil. Auf unserer Website radiogong.com haben wir ein paar coole Tipps, wie zum Beispiel Floating mit der Luftmatratze oder dem Schwimmreifen auf dem Alten Main bei Volkart.

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0: bin Angela Kress. Guten Morgen. Titelverteidiger Argentinien ist mit einem fulminanten Sieg in die Fußball-WM gestartet. Der Weltmeister besiegte Algerien mit 3:0. Alle drei Treffer erzielte Lionel Messi. Er hat jetzt insgesamt 16 WM-Tore und hat mit Miroslav Klose als WM-Rekordtorschütze gleichgezogen. Außerdem gewann Norwegen 4:1 gegen den Irak und Frankreich 3:1 gegen den Senegal. Social Media mit mehr Datenschutz. Das ist das Ziel einer Plattform, die heute für alle zum Testen freigegeben werden soll. W Social heißt die. Die Plattform soll auf europäischen Servern gehostet und Bots vermieden werden. Um Fake-Accounts zu verhindern, müssen Nutzer einen gültigen Ausweis vorlegen. Laut Betreibern werden die Ausweisdaten geprüft und sofort wieder gelöscht. Wie soll man mit Sozialbetrug umgehen? Darüber beraten die Innenminister von Bund und Ländern ab heute auf ihrer Frühjahrskonferenz. Wie die Bild-Zeitung berichtet, ist unter anderem ein regelmäßiger Datenabgleich zwischen Polizei, Jobcentern und Familienkassen geplant, um Betrug schneller zu erkennen. Und die Minister wollen, dass EU-Ausländer, deren Kinder im Ausland leben, in Zukunft weniger Kindergeld bekommen, wenn das Leben dort günstiger ist. Mehr Waffen für die Ukraine, schärfere Sanktionen gegen Russland. Die G7-Staaten wollen sich noch mehr bemühen, dass der Ukraine-Krieg endet. Man werde die Sanktionen verschärfen, auch im Öl- und Gassektor, heißt es in einer Erklärung beim Gipfeltreffen. Ursula Winkler berichtet.
1: Russland soll unter Druck gesetzt werden, nicht nur mit Sanktionen gegen den Energiesektor. Die G7-Staaten wollen auch mehr Waffen an die Ukraine liefern und versprechen dem Land weitere Unterstützung für den nächsten Winter. Sie sehen ukrainische Fortschritte an der Front und sprechen auch nach dem US-Deal mit dem Iran von einem richtigen Zeitpunkt.
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3: Im unterfränkischen Handwerk ist das Interesse am Meister weiter hoch. Im vergangenen Jahr haben knapp 540 Personen ihre Meisterprüfung erfolgreich abgelegt. Seit 2019 steigen die Zahlen kontinuierlich. Gleichzeitig ist die Nachfrage nach entsprechenden Lehrgängen so groß, dass einzelne Kurse bereits bis 2028 vollständig belegt sind. Nach Einschätzung der Handwerkskammer ist das ein wichtiges Signal für den Fachkräftenachwuchs, da viele Meister später in Führungspositionen oder als Betriebsinhaber tätig werden. Eine Diebstahlserie rund um Kupfer beschäftigt seit Wochen die Polizei in Unterfranken. Letzte Woche konnten die Beamten mit der Festnahme von drei Männern einen ersten Erfolg erzielen. Sie wurden, wie berichtet, in Rimpa im Kreis Würzburg auf frischer Tat ertappt, als sie gerade dabei waren, Kupferkabel aus einem Solarpark zu entwenden. Nach Angaben der Polizei könnte das Trio auch für weitere Fälle verantwortlich sein. Unter anderem wurden im Landkreis Haßberge immer wieder Kupferdächer abgedeckt.
4: Wir halten euch weiter auf dem Laufenden. 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
4: So, es wird immer wärmer, die Sonne scheint auch. Kai, wann kommt jetzt die größte Hitze?
5: Ab morgen geht's los. Da haben wir jeden Tag über 30, ab Freitag auch um die 35 Grad. Mit viel, viel Sonne, am Wochenende teilweise auch mit Hitzegewittern. Und der heutige Tag ist auch schon ein warmer Tag mit Nachmittagstemperaturen von 26 bis 29 Grad. Dazu wechseln sich Sonne und Quellwolken ab. Aber nur ganz vereinzelt gibt es Richtung Rhön, Haßberger und Steigerwald mal ein Schauer oder ein schwaches Gewitter. Kühlung bringt der flotte Nordwestwind.
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4: Ja, Vorsicht, Autofahrer auf der A3, da gab es einen Unfall zwischen Wiesentheid und Geiselwind. Die Autobahn wird immer mal wieder gesperrt wegen Unfallaufnahme und natürlich Unfallbeseitigung. Hier gibt es Behinderungen Richtung Nürnberg. Behinderungen gibt es noch ja, im Stadtverkehr, der Berufsverkehr läuft, geht schon ein bisschen zurück. In Würzburg haben wir aber noch teilweise Verzögerungen von bis zu 7 Minuten an den üblichen Stau-Hotspots. Dann wird geblitzt auf der B8 am Müllheizkraftwerk Richtung Kitzingen. Hier bitte nicht zu schnell fahren.
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4: Mit Frank Beil. Einen schönen Mittwoch. Happy Wednesday.

0: Hier sind wir, hier ist euer Heimvorteil. Wir begleiten euch durch den Mittwoch. Und gibt es da draußen irgendwen, der sich heute Morgen zum Frühstück das Spiel Deutschland-Jordanien angeschaut hat? Wir haben es hier nebenbei ein bisschen geguckt. Es war zumindest ein spannendes Spiel. 3:1 gegen Jordanien. Das dritte Tor fiel jetzt in der Nachspielzeit, in der 10. Minute der Nachspielzeit durch einen Elfmeter. Österreich gegen Jordanien 3:1. Darüber spricht man unter Fußballfans und in Tippgemeinschaften. Ich weiß nicht, wer das alles auf dem Schirm hatte, wer das getippt hat. Ansonsten haben wir mal geguckt, über was noch so alles in diesen Tagen gesprochen wird. Hier bei uns.
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2: Bei uns im Landkreis Kitzingen können wir im wahrsten Sinne des Wortes wieder durchatmen. Eine dicke, dunkle Rauchsäule hat gestern dafür gesorgt, dass Anwohner in Dettelbach, Schwarzenau, Schwarzach und Hörblach vorübergehend Fenster und Türen geschlossen halten sollten. Im Gewerbegebiet in Dettelbach hatte in einem Entsorgungsbetrieb erst ein Schrottauto und dann auch anderer Schrott gebrannt. Die Feuerwehr war mit einem Großaufgebot und Drehleiter im Einsatz. Das gelöschte Material wurde dann anschließend mit einem Bagger auseinandergezogen, um auch die letzten Brandnester zu finden. Am Nachmittag dann die Entwarnung und damit die Möglichkeit, nochmal kräftig durchzulüften, bevor dann in den kommenden Tagen die Gluthitze runterbrennt. Aus Dettelbach, Johannes Käppner.
3: Bei uns in der Stadt Würzburg laufen die Vorbereitungen für das Umsonst- und Draußen-Festival auf Hochtouren. Morgen geht's schon los auf den Mainwiesen in der Zellerau. 4 Tage könnt ihr hier chillen, Live-Musik anhören, essen und trinken natürlich. Und das alles ohne Eintritt zu bezahlen. Und das erfordert einiges an Equipment, hat uns Lisa Altvater, die Geschäftsstellenleiterin, erzählt.
4: Bei uns liegen 18 Bierleitungen über den ganzen Festivalplatz verteilt und wir haben 1 Kilometer lang Lichterketten. Und wir haben zum Beispiel einen LKW, der einfach nur für die Becher kommt. Einen ganzen LKW voll.
3: Die Veranstalter freuen sich natürlich, wenn ihr fleißig Essen und Trinken kauft, weil ohne Eintritt muss sich das Fest ja immerhin finanzieren. Aus Würzburg, Felicia Stichter.
5: Ja, unser Landkreis Würzburg hat, was viele gerade bei der WM plötzlich entwickeln, echtes Fußballwissen. Denn TV-Expertin Fritzi Kromp aus Eisingen diskutiert, analysiert und ist im ZDF eben mit 2 echten Weltmeistern wie Per Mertesacker und Christoph Kramer.
6: Ja, sind Legenden. Also natürlich Per nochmal ein Stück mehr, weil er natürlich eine unfassbare Vita hat. Genauso mit dem Chris, der ist natürlich ein paar Jahre jünger, nochmal ein bisschen der lässigere, coolere Typ.
5: Ja, ihre Expertise kommt von über 20 Jahren an der Seitenlinie als Trainerin. Dazu die TV-Erfahrung der letzten WM und auch Heim-EM. Aber auch etwas Lampenfieber ist dann doch da, wenn Millionen zuschauen.
6: Also ich würde jetzt lügen, wenn ich sage, man kann das komplett ausblenden, dass man da vor so vielen Bundestrainern spricht und eigentlich gefühlt eine ganze Nation da auch zuhört.
5: Ja, und hier in der Region hört man Fritzi Kromp definitiv gerne zu. Aus Eisingen, Simon Stephan.
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Mit ganz viel Liebe in den Mittwoch. 16 Minuten nach 8 hier auf Radio Gong und wir müssen euch mal wieder warnen vor E-Mails, die ja sehr echt wirken, aber nicht echt sind und vor allem nur eins wollen: unsere Kontodaten, sogenannte Phishing-Mails. Aktuell warnt das Bundeszentralamt für Steuern. Bei dem Absender erschrickt man schon beim Lesen. Erst recht beim Betreff amtliche Mitteilung des Finanzamts. Aber genau das ist ja Teil der Masche, Panik zu verursachen, dass man nicht lange nachdenkt und einfach blind irgendwas ausfüllt. Im konkreten Fall verschicken Betrüger unter dem Namen Bundeszentralamt für Steuern E-Mails, wo man über einen Link die IBAN für das SEPA-Lastschriftmandat bestätigen soll, für eine Bearbeitung des steuerlichen Angelegenheiten, heißt es hier in dem Text. Das Bundeszentralamt für Steuern, das gibt's wirklich und das warnt konkret davor, das eben nicht zu tun und weist nochmal darauf hin, dass solche E-Mails nicht von dem Amt verschickt werden. Beim genauen Hinsehen sieht man am Absender der E-Mail auch, dass die E-Mail-Adresse etwas seltsam klingt. Steuerbescheid@mail-f7.de klingt nicht unbedingt nach einer Behörde. Also genau hinschauen und gerne diese Warnung teilen. Das echte Bundeszentralamt für Steuern mit Sitz in Bonn warnt explizit vor diesem Phishing-Betrug. Mit dem Heimvorteil nichts Wichtiges verpassen. Auf einen guten Mittwoch.

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0: unaufhaltsam in diesem Mittwochmorgen mit dem Heimvorteil. Wir sind nicht zu stoppen. Heute ist Mittwoch, der 17. Juni und wir haben kurz vor 8:30.
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2: Ich bin Christian Haider. Guten Morgen. Großer Einsatz der Polizei heute Morgen in Winterhausen. Gegen 5 Uhr war auch ein Polizeihubschrauber mit vor Ort. Mehrere Personen sind festgenommen worden. Nach mehreren wird aber auch noch gesucht, so ein Polizeisprecher. Eine Gefahr für die Bevölkerung bestehe aber nicht. Nach ersten Angaben handelt es sich um einen Zugriff, der im Rahmen von Ermittlungen erfolgt ist. Dabei gehe es um den Anfangsverdacht des Diebstahls, so ein Sprecher. Weitere Einzelheiten könnten aufgrund des laufenden Einsatzes aktuell noch nicht genannt werden. Nach einem Großbrand in einem Dettelbacher Recyclingbetrieb ist der Einsatz am frühen Abend beendet worden. Insgesamt waren laut Feuerwehr rund 150 Kräfte etwa 8 Stunden vor Ort. Gestern Vormittag war auf dem Gelände vermutlich ein Schrottauto in Brand geraten. Warum genau, steht noch nicht fest. Akkus im Feuer sorgten immer wieder für neue Hitzequellen. Der Feuerwehr gelang es, ein Übergreifen der Flammen auf einen angrenzenden Wald und eine Lagerhalle, in der auch zahlreiche Gasflaschen und andere brennbare Materialien gelagert waren, zu verhindern. Die Polizei hat die Ermittlungen zur Brandursache aufgenommen. Immer mehr Handwerker in Unterfranken wollen den nächsten Karriereschritt gehen. Die Zahl der erfolgreich abgeschlossenen Meisterprüfungen ist erneut gestiegen. Knapp 540 Frauen und Männer haben im vergangenen Jahr ihren Meistertitel erworben. Besonders gefragt waren Kurse im Elektro-, Kfz- und Schreinerhandwerk. Die Handwerkskammer sieht darin ein gutes Zeichen, sowohl für die Fachkräftesicherung als auch für die Attraktivität des Handwerks bei jungen Menschen. Seit gut 2 Jahren ist Kiffen in Deutschland quasi salonfähig. Die Teillegalisierung von Cannabis ist den Innenministerien der Länder aber ein Dorn im Auge. Sie wollen bei ihrer Konferenz in Hamburg auf eine Kurskorrektur drängen. In einer Beschlussvorlage sprechen sich die Innenminister dafür aus, das öffentliche Kiffen wieder zu verbieten. Zur Begründung sagen sie unter anderem, dass es Probleme bei der Strafverfolgung gebe, weil die Besitzmengen sehr hoch bemessen seien.
0: Wir werden euch weiter auf dem Laufenden halten.
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0: Ja, es wird langsam wärmer. Wir nähern uns der 20-Grad-Marke in den nächsten Stunden. Kai, wann ist es denn in den kommenden Tagen noch am kühlsten?
3: Der heutige Tag ist noch am kühlsten mit 26 bis 29 Grad und flottem Nordwestwind. Dazu wechseln sich Sonne und Quellwolken ab. Vereinzelt gibt es noch mal einen kurzen Schauer oder ein schwaches Gewitter, speziell Richtung Rhön, Haßberge und Steigerwald. Die kommenden Tage sind dann einfach nur noch sonnig und heiß mit einzelnen Hitzegewittern am Wochenende. Die Nachmittagswerte liegen morgen bei über 30, ansonsten bei um die 35 Grad. Wahrscheinlich wird es aber in der neuen Woche dann etwas weniger heiß werden, aber insgesamt bleibt es recht sonnig.
0: Dankeschön, Kai.
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0: Aktuell im Berufsverkehr keine größeren Verzögerungen mehr. Dafür macht die Autobahn Probleme. Vorsicht auf der A7 zwischen Kreuz Biebelried und Würzburg-Estenfeld wurden mehrere Tiere auf der Fahrbahn gesichtet. Auf der A3 zwischen Wertheim-Lengfurt und Helmstadt Gegenstände auf der Fahrbahn und auf der A3 Richtung Nürnberg zwischen Wiesenheid und Geiselwind immer noch Aufräumarbeiten nach einem Unfall. Hier verzögert sich es auch immer mal wieder. Es wird geblitzt in Bad Kissingen, Höhe Klaushof, stadteinwärts und B8 Höhe Müllheizkraftwerk Richtung Kitzingen.
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0: Mit Frank Beil. Einen schönen Mittwoch. Happy Wednesday.

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Der Hit zur nächsten Arschbombe. Ja, es wird heiß, Leute. Nochmal durchlüften heute vor der nächsten Hitzewelle. Ab morgen jeden Tag mehr als 30 Grad. Da wird das frei. Soundtrack für den Sprung ins kalte Wasser in den nächsten Tagen. Der Hit zur nächsten Arschbombe. Ja, es wird heiß, Leute. 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

0: schwimmen. Wir haben ihn gestern in Randersacker getroffen und ihn mal gefragt, warum macht man sowas? 3 Wochen durch den Main von der Quelle bis zur Mündung. Matthias, was ist der Hintergrund?
1: Nach 3 bis 5 Stunden Schwimmen macht es bei mir oben im Kopf mal Klick und ich habe keine Stimmen mehr im Kopf, ich habe keine Flashbacks mehr, fast keine Dissoziationen mehr und kann einfach mal ich selber sein und einfach mal die Freiheit genießen.
0: Matthias kämpft tatsächlich mit Schwimmen gegen eine posttraumatische Störung und das Schwimmen hilft wohl dabei.
1: Ich mache das Ganze ja nicht nur wegen meiner Erkrankung, sondern ich will auch ein Vorbild sein und für alle anderen, die auch an dieser Erkrankung oder an ähnlichen Erkrankungen leben, wo man die Motivation verliert. Also Depressionen, Borderliner und sonstiges. Man muss sich Ziele setzen, auf das ich einen längeren Zeitraum in ganz kleinen Schritten hinarbeiten kann. Und wenn man es nicht schafft, wie ich es jetzt zu sagen, aber ich habe es versucht, ich habe das Endziel nicht erreicht, aber das kann ich ja noch nachholen.
0: Matthias Alt möchte mit seiner Aktion Mut machen. Trotzdem, nachmachen sollte man das im Main-Schwimmen ihm nicht unbedingt. Matthias wird bei seiner Aktion zum Beispiel von einem Boot bekleidet, was aufpasst. Heute von Randersacker nach Würzburg, die Strecke des Dreikönigsschwimmen. Da kann er sich schön flussabwärts mit der Strömung mit 1 bis 2 km/h treiben lassen. Gefahrenlos könnt ihr das übrigens auch tun, zum Beispiel auf dem alten Main bei Volkach, wo keine großen Schiffe unterwegs sind. Von Volkach nach Eschendorf kann man ja schön floaten auf der Luftmatratze oder dem Schwimmreifen. Fast so schön, wenn nicht sogar noch schöner. Auf radiogong.com haben wir übrigens noch mehr Tipps für die nächsten heißen Tage. Und Matthias wünschen wir für heute und die kommenden Tage, ja, gut schwimmen. Mit 20 Grad Wassertemperaturen wird der Main einer der kühlsten Orte der Region in den kommenden Tagen sein. Wir werden euch weiter auf dem Laufenden halten hier beim Heim- und Erlebnisvorteil.

0: Ja, der Feierabendsong. Schon mal zum Üben oder zum Feierabend machen. Ich meine, 8.47 Uhr, heute Morgen lief schon das erste WM-Spiel um 6 Uhr in der Früh. 3:1 ist ausgegangen für Österreich. Ich weiß nicht, ob irgendwo in der Familie mit österreichischem Hintergrund da Public Viewing zum Frühstück gab. Ich weiß nicht, habt ihr schon euren Tipp abgegeben für das nächste wichtige Spiel, das Deutschlandspiel am Samstag? Kollege Alex Mader hat mir gerade ganz stolz erzählt, dass er alle Spiele von gestern und der Nacht richtig getippt hat. Nicht aufs Tor genau, aber ob Sieg oder nicht. Immerhin Platz 9 jetzt bei unserem WM-Tippspiel. Das übrigens immer noch von Frauen angeführt wird.
1: Die Tipptabelle wird aktuell von 3 Frauen wirklich auch angeführt. Genauer gesagt teilen sich nämlich sogar 2 Lenas den ersten Platz mit 27 Punkten und auf einem geteilten 2. dahinter folgt dann eine Rebecca gemeinsam mit dem ersten männlichen Verfolger namens Marco mit je 25 Zählern. Und spannend, die letzten 20 am Tabellenende haben leider noch kein einziges richtiges Ergebnis getippt. Wir drücken mal die Daumen für die nächsten Spiele.
0: 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Wir lassen später auch unser WM-Orakel, die Esel aus dem Wildpark in Schweinfurt sprechen, wie das Spiel am Samstag wohl ausgehen wird. Und als Einstimmung dazu jetzt schon mal ein bisschen WM-Stimmung mit Shakira. Auf einen schönen Mittwoch. Morgen ab 5 können wir uns wieder hören.

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2: Ich bin Angela Kress. Guten Morgen. Viele Kommunen können sich nicht mehr richtig um ihre Infrastruktur kümmern. Es fehlt das Geld. Nach einer aktuellen Umfrage der KfW-Bank beträgt der Investitionsrückstand geschätzt rund 231 Milliarden Euro. Ein neuer Negativrekord. Tanja Wagner berichtet.
3: Bei Schulen fehlt aktuell das meiste Geld und auch bei der Instandhaltung von Straßen sieht's schlecht aus. Helfen sollte eigentlich das verabschiedete Sondervermögen des Bundes. Aber die meisten Kommunen gehen nicht davon aus, dass das Geld daraus in diesem Jahr für zusätzliche Projekte bei ihnen ankommt. Um die Finanzen der Kommunen steht es schlecht, bilanziert so auch die KfW-Spitze. Sie schlägt vor, die Verteilung der Steuereinnahmen entsprechend anzupassen.
2: Heute beginnt die Frühjahrskonferenz der Innenminister von Bund und Ländern und auf der Tagesordnung steht auch die Migrationspolitik. Vorab hat der Vorsitzende der Innenministerkonferenz Grote sich dazu im Redaktionsnetzwerk Deutschland geäußert. Er fordert, dass straffällige Geflüchtete in Zukunft leichter abgeschoben werden können. Sonst leide die Akzeptanz für den Schutz von Geflüchteten insgesamt, befürchtet Grote. Bei der Bundeswehr könnte es in Zukunft mehr Tierversuche geben. Das berichtet die Rheinische Post. Mit den Versuchen zum Beispiel an Mäusen werden Therapieansätze etwa bei Hautverletzungen getestet. Kritik kam aus den Reihen der Linken. Es brauche einen gesamtgesellschaftlichen Ausstiegsplan statt mehr Tierversuchen bei der Bundeswehr. Österreich ist mit einem 3:1-Sieg gegen Jordanien in seine lang ersehnte erste Weltmeisterschaft seit 28 Jahren gestartet. Argentinien hatte zuvor Algerien mit 3:0 besiegt. Alle drei Tore gehen auf das Konto von Lionel Messi. Der hat jetzt insgesamt 16 WM-Tore und zieht mit Miroslav Klose als WM-Rekordtorschütze gleich. Außerdem spielten Irak Norwegen 1:4 und Frankreich Senegal 3:1.
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4: In Winterhausen läuft seit dem Morgen ein Polizeieinsatz und hat für großes Aufsehen gesorgt, denn auch ein Hubschrauber war vor Ort. Wie ein Polizeisprecher bestätigt hat, handelte es sich um einen Zugriff im Rahmen von Ermittlungen. Es gehe dabei um den Anfangsverdacht des Diebstahls. Mehrere Personen wurden festgenommen, weitere konnten aber auch flüchten, wie viele ist unklar. Die Polizei betont aber, dass keine Gefahr für die Bevölkerung besteht. Wer verdächtige Personen im Raum Winterhausen sieht, solle aber die Polizei informieren. Eine herrenlose Tasche mit über 1.200 Euro Bargeld, die hat ein 68-Jähriger am Sonntag gefunden und bei der Polizei abgegeben. Die Tasche lag nahe des Klosters Triefenstein. Neben dem Bargeld waren auch noch zwei EC-Karten darin. So konnte die Polizei Marktheidenfeld den Besitzer ermitteln und die Tasche wieder übergeben.
5: Danke Christian Heider. Für die News um kurz nach 9, die findet ihr wie immer auch nochmal zum Nachlesen auf radiogong.com oder für unterwegs in der Gong-App.
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5: Und es wird ab heute wieder richtig, richtig schön. Heute mit so einem Mix aus Sonne und Wolken und das bei sommerlichen Höchstwerten von bis zu 29 Grad.
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5: Und hallo an alle Autofahrer. Für euch heißt es aktuell Vorsicht auf der A3 Würzburg Richtung Nürnberg. Zwischen Wiesentheid und Geiselwind gab es nämlich einen Unfall und deshalb ist da aktuell der mittlere Fahrstreifen gesperrt. Da also am besten Fuß vom Gas solltet ihr sowieso tun, denn es wird geblitzt und zwar in Heidingsfeld im Domweg. Dann auch nochmal in Bad Kissingen, Höhe Klaushof stadteinwärts und nach wie vor auf der B8 Würzburg Richtung Kitzingen, Höhe Mühlheizkraftwerk. Gute Fahrt euch!
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5: Guten Morgen.

0: Mit Fastboy feiern wir die Wochenmitte hier beim Heimvorteil. Und die glänzt heute wirklich mit einem Sommerwetter aus dem Bilderbuch, das man natürlich am besten draußen verbringen sollte.
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2: Das schöne Wetter könnt ihr heute am besten in den Biergärten der Region verbringen. Unter anderem im Biergarten Schützenhof. Da läuft gerade die Genusswoche. Heute ist beispielsweise Schnitzeltag und die Traumaussicht ist natürlich inklusive. Ein kühles Getränk gibt's aber auch am Stadtstrand in Würzburg. Und um 19 Uhr gibt's dann sogar ein paar Latin-Vibes mit der Bailamos Beach Party. Wenn ihr sonst mit Freunden was Cooles nach Feierabend unternehmen wollt, dann schaut mal bei der Extreme Bowling Arena im Mainfrankenpark vorbei. Da gibt's bis heute Abend ein Special mit Pizza oder Flammkuchen. Oder ein paar Meter um die Ecke ist dann das Cineworld. Da ist heute Abend Preview um 20.15 Uhr mit dem neuen Science-Fiction-Horrorfilm Backrooms.
3: Ich habe was gefunden. Im Laden.
4: Okay. Was haben Sie gefunden?
3: Ich habe einen Ort gefunden.
0: Und alles Genannte findet ihr natürlich wie immer mit jede Menge weiteren Tipps für den heutigen Tag auf unserer Homepage radiogong.com.
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1: Ich bin Christian Heider. Guten Morgen. Festnahmen und Fahndung. In Winterhausen läuft seit dem frühen Morgen ein Polizeieinsatz. Auch ein Hubschrauber war mit vor Ort. Gegen 5 Uhr wurden mehrere Personen festgenommen. Einige Männer konnten aber auch flüchten. Nach ihnen wird noch gesucht. Laut Polizei besteht aber keine Gefahr für die Bevölkerung. Bei den Festnahmen geht es um den Anfangsverdacht des Diebstahls in Zusammenhang mit Diebstählen aus Solarparks. Mehr Infos konnte die Polizei aufgrund des noch laufenden Einsatzes noch nicht geben. Bei immer mehr Menschen in Unterfranken hängt ein Meisterbrief zu Hause. Laut der Handwerkskammer ist die Zahl der erfolgreich abgeschlossenen Meisterprüfungen erneut gestiegen.
2: Das Handwerk in der Region bekommt also wieder mehr Meister. Fast 540 Menschen haben im letzten Jahr ihre Prüfung bestanden. Eine höhere Zahl wurde zuletzt 2019 erreicht. Für einzelne Meisterkurse ist die Nachfrage so hoch, dass sie bereits bis 2028 ausgebucht sind. Die HWK wertet das als positives Signal. Viele Meisterinnen und Meister können künftig Betriebe übernehmen. Außerdem zeigt es, dass die Aus- und Weiterbildung im Handwerk durchaus attraktiv ist. Katrin Haffinger, Nachrichtenredaktion.
1: Letzte Woche hat der Vierröhrenbrunnen in Würzburg grün geleuchtet. Jetzt ermittelt die Polizei wegen Gewässerverunreinigung. Unbekannte hatten das Wasser im Brunnen verfärbt. Giftig war der verwendete Farbstoff nach bisherigen Erkenntnissen nicht. Eine Spezialfirma musste den Brunnen am Freitag im Auftrag der Stadt leeren und reinigen. Wer hinter der Aktion steckt, ist noch unklar. In anderen Städten gab es ähnliche Vorfälle, zuletzt im Zusammenhang mit Klimaaktivisten. In Würzburg gibt es dafür bislang keinen Hinweis. Veggie-Burger dürfen auch künftig weiter Veggie-Burger heißen. Das Europaparlament hat aber dafür gestimmt, dass auf vegetarischen Produkten keine Fleischbegriffe mehr stehen dürfen. Also kein Hühnchen, kein Steak, kein Rippchen. Betroffen sind alle Bezeichnungen, die sich auf Fleischarten oder einzelne Teilstücke beziehen. Kritik kommt aus Deutschland. Ernährungsminister Reiner hält die Neuregelung für unnötigen Mehraufwand.
3: Danke, Christian Heider. Alle News findet ihr auch nochmal auf radiogong.com oder für unterwegs in der Gong-App.
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3: Und es wird heute richtig, richtig schön mit so einem Mix aus Sonne und Wolken bei bis zu 29 Grad.
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3: Und hallo an alle Autofahrer. Gute Nachrichten für euch. Wir haben keine größeren Verkehrsstörungen. Aber Achtung, es wird geblitzt und zwar in Gerbrunn, in der Bertha-von-Suttner-Straße und auch nochmal in Heidingsfeld am Domweg. Gute Fahrt euch.
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3: Guten Morgen.
4: Ja.

Heute Abend sind einfach 50 Millionen Euro im Lotto-Jackpot. 50 Millionen für 6 richtige aus 49. Falls ihr euer Glück auf die Probe stellen möchtet, schreibt uns jetzt kurz eure Wishlist und welche Wünsche ihr euch für 50 Millionen Euro erfüllen würdet. Und unter allen, die uns ihre Wishlist schicken, verlosen wir 5 komplett ausgefüllte und schon bezahlte Lottoscheine für heute Abend. Also geht mal eure Bucketlist gedanklich durch. Was würdet ihr für 50 Millionen Euro euch gönnen? Vielleicht mal eine kleine Inspo von der Google-KI für euch. Für 50 Millionen Euro lassen sich ganze Privatinseln in der Karibik oder auch im Südpazifik erwerben und sogar komplett nach eigenen Wünschen bebauen. Oder für die etwas bodenständigeren unter euch, eine lebenslange Rente mit einem ETF. Legt man die 50 Millionen Euro beispielsweise zu durchschnittlich 3,5% pro Jahr in ETFs an, ergibt es nämlich eine jährliche Zinserträge von rund 1,75 Millionen Euro. Jetzt seid aber ihr dran, erzählt uns von euren Ideen und unter allen, die uns schreiben oder noch besser eine Sprachnachricht schicken, verlosen wir jetzt 5 komplett ausgefüllte und bezahlte Lottoscheine. Also holen wir den Jackpot in die Region, da ist das Geld doch gut angelegt.

Jennifer Lopez und David Guetta machen uns startklar für diesen Mittwoch hier beim Heimvorteil, den 17. Juni. Früher war das übrigens mal ein Feiertag, und zwar der Tag der Deutschen Einheit vor der Wiedervereinigung. Seit den 90ern ist er aber einheitlich am 3. Oktober. Aber vielleicht bringt euch ja das Datum, also die Zahlen 17, 6 und 2026, trotzdem Glück. Denn

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1: Ich bin Angela Kress. Straßen und Schulen instand zu halten, ist für viele Kommunen zu teuer. Der Investitionsrückstand hat mit geschätzt rund 231 Milliarden Euro ein Rekordniveau erreicht. Das hat eine Umfrage der Förderbank KfW ergeben. Die Mehrheit der Städte und Gemeinden glaubt nicht, dass das Sondervermögen des Bundes in diesem Jahr für mehr Investitionen sorgen wird. Die Migrationspolitik ist ab heute Thema bei der Frühjahrskonferenz der Innenminister von Bund und Ländern. Und der Konferenzvorsitzende Grote sagte dem Redaktionsnetzwerk Deutschland, straffällige Flüchtlinge müssten künftig leichter abgeschoben werden können. Katrin Müller berichtet.
2: Menschen, die aus ihrem Heimatland vor Verfolgung, Krieg oder schweren Menschenrechtsverletzungen geflohen sind, haben in Deutschland einen Schutzstatus. Auch bei straffällig gewordenen Flüchtlingen sind Abschiebungen in diesen Fällen mit hohen rechtlichen Hürden verbunden. Laut Hamburgs Innensenator Grote müssten für eine Ausweisung derzeit zwingende Gründe der nationalen Sicherheit vorliegen. Diese Schwelle müsse gesenkt werden.
1: Das Statistische Bundesamt hat Zahlen zu Geflüchteten veröffentlicht. Anlass ist der Weltflüchtlingstag am Wochenende. Demnach lebten im vergangenen Jahr über 4 Millionen Geflüchtete in Deutschland. Dazu zählen unter anderem auch Vertriebene des Zweiten Weltkriegs. Von den seit 1950 eingewanderten Menschen kommen demnach die meisten aus der Ukraine und aus Syrien. Österreich hat in seinem ersten WM-Spiel seit 28 Jahren einen Sieg eingefahren. Das ÖFB-Team setzte sich gegen Jordanien mit 3:1 durch. Zuvor hatte Weltmeister Argentinien Algerien 3:0 besiegt. Lionel Messi gelang ein Dreierpack. Mit nunmehr insgesamt 16 WM-Toren stellte er den Rekord von Miroslav Klose ein. Zuvor gewann Norwegen gegen den Irak 4:1 und schon am Abend schlug Frankreich den Senegal mit 3:1.
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3: Zurzeit häufen sich die Fälle von Diebstählen aus Solarparks in der Region. Immer wieder werden Kabel entwendet. Jetzt ist der Polizei bei Würzburg womöglich ein größerer Treffer gelungen. Am frühen Morgen hat die Polizei bei Winterhausen mehrere Personen festgenommen. Einigen Männern gelang aber auch die Flucht. Die Fahndung nach ihnen läuft. Laut einer Polizeisprecherin stehen die Festnahmen in Zusammenhang mit Diebstählen aus Solarparks. Wie berichtet, gibt es derzeit neben den Diebstählen an PV-Anlagen auch immer wieder gestohlene Kupferdächer, vor allem im Raum Hassberge. 8 Stunden waren die Feuerwehren gestern bei einem Brand in einem Recyclingbetrieb in Dettelbach im Einsatz. Am Abend konnte er beendet werden. Ein Schrottauto war aus noch ungeklärter Ursache in Brand geraten, verletzt wurde niemand. Die Flammen drohten aber auf einen benachbarten Wald und eine Lagerhalle, in der unter anderem Gasflaschen und andere brennbare Stoffe gelagert waren, überzugreifen. Rund 150 Kräfte waren im Einsatz.
4: Danke, Christian Haider.
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4: Und da kommt heute der Sommer zurück. Das Ganze heute mit so einem Mix aus Sonne und Wolken und Temperaturen von bis zu 29 Grad.
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4: Und hallo an alle Autofahrer. Ihr kommt aktuell gut durch, aber Achtung, es wird geblitzt. Und zwar in Gerbrunn in der Bertha-von-Suttner-Straße und auch nochmal in Bad Kissingen, Höhe Klaushof, stadteinwärts.
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4: Hallöchen.

0: How Easy to Fall in Love hier beim Heimvorteil, an dem wir euch heute startklar für den Mittwoch und auch die nächste Hitzewelle, die sich heute aufbaut, machen. Ab morgen können es nämlich schon mal 30 Grad und mehr im Schatten werden. Und auch in den kommenden Nächten soll es kaum abkühlen und sehr, sehr schwül werden. Am besten also schon heute mal zu Hause alles verdunkeln, denn die Hitze hat tatsächlich auch Auswirkungen auf unsere Stimmung. Wissenschaftliche Studien haben nämlich gezeigt, dass hohe Temperaturen die Menschen aggressiver machen. Eine der Studien zeigt zum Beispiel, dass Autofahrer ohne Klimaanlage an heißen Tagen im Straßenverkehr am häufigsten hupen. Oder eine andere Studie zeigt, dass in Gefängnissen bei Hitze die Gewalt unter Häftlingen um 18% zunimmt. Bleiben wir also lieber cool und machen das Beste draus. Zum Beispiel mit einer Abkühlung an einer der vielen Badeseen hier in der Region. Und da gibt es gute Nachrichten. Die haben nämlich fast alle eine ausgezeichnete Wasserqualität. Alex.
1: Ja, bei uns lässt sich's besonders gut beispielsweise am Erlabrunner Badesee oder dem Naturbadesee in Grafenrheinfeld baden. Lediglich 3 Badestellen in Unterfranken erhielten die Einstufung ausreichend. Dazu zählt beispielsweise die Bademöglichkeit am Krebsensee in Knetzgau-Westheim. Bayernweit gibt es 375 Badestellen, von denen 96% gute oder sogar ausgezeichnete Wasserqualität vorweisen. Schlechte Wasserqualität kann zu Magen-Darm-Erkrankungen führen. Deshalb werden regelmäßig Wasserproben entnommen, bei denen auf Darmbakterien geachtet wird.
0: Ja, in den meisten Fällen müssen wir uns aber keine Sorgen um die Wasserqualität machen. Zumindest laut den Tests der Europäischen Umweltagentur. Und auf radiogong.com haben wir euch übrigens die besten Tipps für heiße Tage zusammengestellt. Darunter zum Beispiel auch Floaten auf dem Alten Main bei Volkach. Also einfach mal mit der Luftmatratze oder auch dem Schwimmreifen treiben lassen im 20 Grad kühlen Wasser des Mains. Das macht sicher nicht aggressiv.

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1: Ich bin Christian Heider. Ist der Polizei womöglich ein Schlag gegen die gehäuften Diebstähle in Solarparks in Unterfranken gelungen? Heute Morgen gab es einen größeren Polizeieinsatz in Winterhausen im Landkreis Würzburg. Laut Polizei wurden mehrere Personen wegen des Verdachts des Diebstahls aus Solarparks festgenommen. Einigen Personen gelang aber auch die Flucht. Laut Polizei bestehe aber keine Gefahr für die Bevölkerung. Der Einsatz hat viel Aufmerksamkeit erzeugt, weil auch ein Hubschrauber daran beteiligt war. Weitere Einzelheiten konnte eine Polizeisprecherin noch nicht geben. Wie berichtet, sind in den letzten Wochen in Unterfranken immer wieder Kabelstränge aus Solarparks entwendet worden. Heute beginnt die Frühjahrskonferenz der Innenminister von Bund und Ländern. Auf der Tagesordnung steht auch die Migrationspolitik. Vorab hat der Vorsitzende der Innenministerkonferenz Grote sich dazu im Redaktionsnetzwerk Deutschland geäußert. Er fordert, dass straffällige Geflüchtete in Zukunft leichter abgeschoben werden können. Sonst leide die Akzeptanz für den Schutz von Geflüchteten insgesamt. Das Wetter heute, Sonne und Wolken, vereinzelt noch Schauer bei bis zu 29 Grad.
2: Danke, Christian Heider. Wir werfen noch einen schnellen Blick auf die Straßen, auf denen es aber gut für euch aussieht. Aber nicht zu schnell fahren, denn es wird geblitzt in Gerbrunn in der Bertha-von-Suttner-Straße. Gut, fahrt euch!
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2: Hallihallo.

0: Freien Frauen an. Zwei Lenas und eine Rebecca. Die sind sowas wie unsere WM-Orakel. Wobei das offizielle WM-Orakel lebt ja im Wildpark in Schweinfurt und ist ein Esel mit guten Kontakten nach Amerika, dem diesjährigen Austragungsort der WM. Den ersten Sieg am Sonntag hat unser Esel ja schon richtig vorausgesagt. Aber was sagt denn das Gong-Esel-Orakel zum nächsten Spiel? Läusel hat die Esel im Wildpark besucht und neben dem Futter zwei Fahnen aufgestellt. Eine Deutschlandfahne und eine Fahne der Elfenbeinküste.
1: Für wen entscheidet ihr euch? Deutschland oder die Elfenbeinküste? Das ist ein sehr wichtiges Spiel für uns. Schaffen wir es oder schaffen wir es nicht? Wer wird's? Sie möchten wieder von hinten das Spiel aufbauen? Sie lassen sich zurückdrängen in die eigene Hälfte? Und Carlos? Carlos hat schon beim letzten Mal richtig getippt. Pablo hat Angst. Das sind Fliegen. Lass dich nicht beirren von den Fliegen. Und ja, ja, es wird wieder Deutschland. Deutschland gewinnt gegen die Elfenbeinküste. Carlos, du bist unser Mann. Unser Mann aus Mexiko hat wieder für Deutschland getippt. Das heißt, am Wochenende ist es soweit. Deutschland holt den Sieg gegen die Elfenbeinküste.
0: Also, das Gong-WM-Orakel hat gesprochen bzw. gefressen. Deutschland gewinnt auch das nächste Spiel. Und auch ihr könnt jetzt wieder orakeln und euren Tipp abgeben.
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1: Julia Wasilkow. Der Sanierungsrückstand in den Kommunen hat bundesweit ein Rekordniveau erreicht. In einer Umfrage der KfW-Förderbank bezifferten die Kämmereien den Investitionsrückstand für 2025 auf insgesamt 231 Milliarden Euro. Das sind über 7% mehr als ein Jahr zuvor. Grund dafür sind laut KfW steigende Ausgaben und fehlende Einnahmen. Heute beginnt die Frühjahrskonferenz der Innenminister von Bund und Ländern. Auf der Tagesordnung steht auch die Migrationspolitik. Vorab hat der Vorsitzende der Innenministerkonferenz Grote im Redaktionsnetzwerk Deutschland gefordert, dass straffällige Geflüchtete in Zukunft leichter abgeschoben werden können. Bundesinnenminister Dobrindt hat unterdessen Kritik an der neuerlichen Abschiebung von Afghanen in ihr Heimatland zurückgewiesen. Es gehe hier um Menschen, die schwere Straftaten begangen hätten. Am Dienstag waren vom Flughafen Halle-Leipzig rund 30 Afghanen in ihr Heimatland geflogen worden. Darunter laut Bundesinnenministerium auch Straftäter. Eine positive Nachricht kommt aus Norwegen. Kronprinzessin Mette-Marit hat eine neue Lunge bekommen. Die 52-Jährige ist gerade im Krankenhaus in Oslo. Der Abteilungsleiter der Klinik spricht von einem bisher erfolgreichen Eingriff. Mette-Marit leidet seit 2018 an Lungenfibrose, einer schweren chronischen Lungenkrankheit. Sie wird noch mehrere Wochen im Krankenhaus bleiben. Österreichs Fußballnationalmannschaft hat in ihrem ersten WM-Spiel seit 28 Jahren einen Sieg eingefahren. Das ÖFB-Team setzte sich gegen Jordanien mit 3:1 durch. Zuvor hatte Weltmeister Argentinien Algerien 3:0 besiegt. Lionel Messi gelang ein Dreierpack. Mit nunmehr insgesamt 16 WM-Toren stellt er den Rekord von Miroslav Klose ein. Zuvor gewann Norwegen gegen den Irak 4:1 und schon am Abend schlug Frankreich den Senegal mit 3:1.
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2: In Winterhausen läuft seit dem Morgen ein Polizeieinsatz und hat für großes Aufsehen gesorgt, denn auch ein Hubschrauber war vor Ort. Wie ein Polizeisprecher bestätigt hat, handelte es sich um einen Zugriff im Rahmen von Ermittlungen. Es gehe dabei um den Anfangsverdacht des Diebstahls. Mehrere Personen wurden festgenommen, weitere konnten aber auch flüchten, wie viele ist unklar. Die Polizei betont aber, dass keine Gefahr für die Bevölkerung besteht. Wer verdächtige Personen im Raum Winterhausen sieht, solle aber die Polizei informieren. Eine herrenlose Tasche mit über 1.200 Euro Bargeld, die hat ein 68-Jähriger am Sonntag gefunden und bei der Polizei abgegeben. Die Tasche lag nahe des Klosters Triefenstein. Neben dem Bargeld waren auch noch zwei EC-Karten darin. So konnte die Polizei Marktheidenfeld den Besitzer ermitteln und die Tasche wieder übergeben.
3: Danke Christian Heider für die News um kurz nach 11. Die findet ihr wie immer auch nochmal zum Nachlesen auf radiogong.com oder für unterwegs in der Gong-App.
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3: Und da kommt heute der Sommer zurück. Das Ganze heute mit einem Mix aus Sonne und Wolken und Höchsttemperaturen von bis zu 29 Grad.
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3: Und hallo an alle Autofahrer. Gute Nachrichten für euch. Ihr kommt nach wie vor gut durch. Aber Achtung, es wird geblitzt. Und zwar auf der B19 Bad Mergentheim Richtung Würzburg, Höhe Gau-Rettersheim. Und auch nochmal in Gerbrunn in der Bertha-von-Suttner-Straße. Gute Fahrt euch.
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3: Hallöchen.

0: Das ist Taylor Swift hier beim Heimvorteil. Wir begleiten euch durch den Mittwoch, an dem es immer wärmer wird. Am besten, ihr reserviert also schon mal Platz im Freibad, denn eine Hitzewelle ist im Anmarsch. Und ab morgen gibt's jeden Tag bis in die nächste Woche mehr als 30 Grad. Und das Freibad ist dann auch wieder der Place to be in den kommenden Tagen. Deshalb haben wir für euch mal geschaut, wo es eigentlich die meisten Freibäder hier bei uns gibt. Im Landkreis Kitzingen sind es zum Beispiel 5 und in Main-Spessart schon 8 Freibäder. Aber wo gibt es hier bei uns eigentlich die meisten Freibäder und damit natürlich auch die meiste Abkühlung in den nächsten Tagen? Simon.
1: Der Wasserspaß-Landkreis der Region ist also der Landkreis Würzburg. Sage und schreibe, 9 Freibäder gibt's hier. Von A wie Albertshausen, über B wie Baldersheim bis hin zu V wie Veitshöchheim mit dem Geisbergbad. Also genug Möglichkeiten, um in den kommenden Tagen planschen zu gehen. Im Schatten zu chillen oder sich in der Sonne zu grillen.
0: Und eine Übersicht über alle Freibäder und auch Wasserspielplätze findet ihr auf radiogong.com unter Was geht? Und da gibt es tatsächlich auch eine Rubrik mit Was kostet nix, wo man also komplett kostenlos den Sommer in den nächsten Tagen genießen kann.

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1: Gestern hat es in einem Recyclingbetrieb in Dettelbach gebrannt. 8 Stunden waren rund 150 Feuerwehrkräfte im Einsatz. Verletzt wurde niemand. Das Feuer war offenbar an einem Schrottauto ausgebrochen. Warum genau, versucht die Polizei jetzt zu ermitteln. Der Brand war heikel. Der Feuerwehr gelang es aber, ein Übergreifen der Flammen auf einen benachbarten Wald und eine Lagerhalle mit Gasflaschen zu verhindern. Fast 1,2 Millionen Euro für ein Stück fränkische Geschichte. Der Freistaat Bayern fördert die Sanierung der historischen Klostermauer der ehemaligen Benediktinerpropstei in Holzkirchen. Die mehrere hundert Jahre alte Sandsteinmauer prägt das Ortsbild noch heute. Mit dem Geld soll das denkmalgeschützte Bauwerk umfassend instand gesetzt und für kommende Generationen erhalten werden.
2: Und wir schauen noch ganz kurz auf die Straßen und da sieht's gut für euch aus, aber Achtung, es wird geblitzt und zwar in Breitenbach Höhe der Kirche und auch nochmal auf der B19 Bad Mergentheim Richtung Würzburg Höhe Gaurettersheim. Gute Fahrt euch!
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2: Hallöchen.

0: Mit dem offiziellen FIFA World Club Song machen wir euch Startler für den Mittwoch hier beim Heimvorteil. Und da wollen wir euch heute zu Millionären machen. Heute Abend sind nämlich einfach 50 Millionen Euro im Lotto-Jackpot. 50 Millionen für 6 Richtige aus 49. Und falls ihr da euer Glück auf die Probe stellen möchtet, schreibt uns jetzt kurz eure Wishlist und welche Wünsche ihr euch für 50 Millionen erfüllen würdet. Und unter allen, die uns ihre Wishlist per Sprachnachricht schicken, verlosen wir 5 komplett ausgefüllte und schon bezahlte Lottoscheine für heute Abend. Also geht mal eure Bucketlist gedanklich durch. Was würdet ihr euch für 50 Millionen Euro gönnen?
1: Ich würde super gerne auf Weltreise gehen und noch ganz viele Länder besichtigen.
2: Also ich würde mir wahrscheinlich auf der Insel Curaçao einen Sitz mir leisten.
3: Meinen Job schmeißen und dann könnte ich meiner wahren Leidenschaft noch weiter nachgehen. Vielleicht würde ich mir ja noch 5 Hunde zulegen oder 10. Könnte mir ja dann Hundesitter leisten.
4: Unser Haus abbezahlen, was wir uns Dezember 24 gekauft haben. Aber den Rest würde ich anlegen, damit noch ein bisschen Zinsen kommen.
0: Ja, so unterschiedlich können Investitionen klingen. Jetzt seid aber ihr dran. Erzählt uns von euren Ideen. Und unter allen, die uns schreiben oder noch besser eine Sprachnachricht schicken, verlosen wir jetzt 5 komplett ausgefüllte und bezahlte Lottoscheine. Also holen wir den Jackpot in die Region, da ist das Geld doch gut angelegt, oder?

0: mit diesem Song verabschiede ich mich heute von euch. Mein Name ist Chiara Köhnlein und ihr wart wie immer the cherry on top für mich. Und jetzt ganz viel Spaß mit Kollege Tobi Grimm.
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3: Julia Wasilkow. Es ist der Knaller in der Spielwarenbranche. Ravensburger übernimmt die Mehrheit am Plüschtierhersteller Steiff. Damit sind zwei der bekanntesten deutschen Spielzeugmarken künftig eng verflochten. Steiff gilt als Erfinder des Teddybären und steht seit mehr als 140 Jahren für hochwertige Plüschtiere. Erkennbar am Knopf im Ohr. Steiff soll weiterhin eigenständig geführt werden. In Deutschland gibt es nach wie vor viele antisemitische Vorfälle. Laut dem Jahresbericht der Meldestelle RIAS waren es letztes Jahr gut 8.700 Vorfälle. Ziemlich genauso viele wie 2024. In den meisten Fällen, nämlich 7.700, ging es um verletzendes Verhalten, also zum Beispiel Beleidigungen oder Schmierereien. Auffällig, die Vorfälle sind seit dem Gaza-Krieg deutlich angestiegen. Unabhängig von den amerikanischen Tech-Giganten wie Alphabet, Microsoft und Co. wollen immer mehr Unternehmen sein. Laut einer Bitkom-Umfrage halten 85% der deutschen Firmen die Abhängigkeit von US-Cloud-Anbietern für zu groß. Gleichzeitig zeigt der Report, 71% nutzen amerikanische Dienste, obwohl 91% lieber auf deutsche Anbieter setzen würden. 80% fordern den Aufbau europäischer Alternativen. Der schwerkranken norwegischen Kronprinzessin Mette Marit ist eine neue Lunge eingesetzt worden. Die Operation sei soweit erfolgreich verlaufen, teilte das Nationalkrankenhaus in Oslo mit. Mette Marit wird jetzt für mehrere Wochen im Krankenhaus bleiben. Sie leidet an einer seltenen Form der Lungenfibrose. Die Krankheit verursacht starke Atembeschwerden und gilt als nicht heilbar. Die größten Brauereien der Welt haben im letzten Jahr weniger Bier produziert. 160 Milliarden Liter brauten die 40 größten Gruppen laut Hopfenhändler Bart Haas. 5 Milliarden Liter weniger als im Jahr davor. Die größte deutsche Gruppe ist Radeberger auf Rang 25. Die deutsche Nummer 2 ist Paulaner auf Platz 29.
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4: Gestern hat es in einem Recyclingbetrieb in Dettelbach gebrannt. 8 Stunden waren rund 150 Feuerwehrkräfte im Einsatz. Verletzt wurde niemand. Das Feuer war offenbar an einem Schrottauto ausgebrochen. Warum genau, versucht die Polizei jetzt zu ermitteln. Der Brand war heikel. Der Feuerwehr gelang es aber, ein Übergreifen der Flammen auf einen benachbarten Wald und eine Lagerhalle mit Gasflaschen zu verhindern. Fast 1,2 Millionen Euro für ein Stück fränkische Geschichte. Der Freistaat Bayern fördert die Sanierung der historischen Klostermauer der ehemaligen Benediktinerpropstei in Holzkirchen. Die mehrere hundert Jahre alte Sandsteinmauer prägt das Ortsbild noch heute. Mit dem Geld soll das denkmalgeschützte Bauwerk umfassend instand gesetzt und für kommende Generationen erhalten werden.
5: Soweit unsere News nochmal im Netz. 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
5: Heute beim Blick aufs Wetter schon mal angenehme Temperaturen. In der Spitze bis 29 Grad heute, kommt aber ganz darauf an, wie die Sonne durchkommt. Momentan noch kompakte Wolken mit einzelnen Schauern, ab dem Nachmittag dann aber immer mehr Sonne. In der Nacht klart es auf, die Werte dann 16 bis 13 Grad. Von morgen bis mindestens Sonntag bekommen wir viel Sonne. Samstag mit örtlichen Hitzegewittern. Die Temperaturen klettern morgen auf 30 Grad und ab Freitag auf Werte um die 35 Grad.
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5: Aktueller Blick auf die Straßen, da haben wir keine größeren Verkehrsstörungen. Blitzer gibt es Würzburg-Lindleinsmühle, Ostpreußenstraße, Verzüchheim-Güntersleben-ner Straße, 30er-Zone, Breitenbach-Höhe-Kirche und B19 Bad Mergentheim Richtung Würzburg-Höhe Gaurettersheim. Wo ihr steckt, soweit eine gute Fahrt, und weitere Verkehrsmeldungen wie auch Blitzer nehmen wir gerne entgegen. 0800 30 80 900.
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5: Servus.

Auch das ist so ein typischer Hit des Sommers. Musik von Milky und Just the Way You Are bei eurem Sender. Mit Heimvorteil. Heute der 17. Juni. Heute ist Tag der Müllabfuhr. Also allen Mitarbeitenden bei der Müllabfuhr heute natürlich einen tollen Ehrentag. Toller Job. Wichtiger Job. Und ich bin froh und dankbar, dass ihr ihn macht. So, heute ist auch der Ist dein Gemüsetag. Wir haben das gestern schon mal kurz thematisiert. Gestern war ja der Tag des frischen Gemüses. Heute jetzt eben der Ist dein Gemüsetag. Ja, so ich glaube 5 Teile Gemüse und Obst am Tag soll man essen. Dann ist das alles ganz cool. Was mich tatsächlich neulich, das habe ich gelesen und fand vollkommen faszinierend, was ich tatsächlich neulich gelesen habe, eine halbe Paprika, deckt den kompletten Tagesbedarf an Vitamin C eines Erwachsenen. Eine halbe Paprika. Also nicht irgendwie ein Apfel oder eine Orange oder sonstiges. Nein, eine Paprika. So. Was glaubt ihr, was ich Paprika esse in letzter Zeit? Hier ist Martin Garrix und Ed Sheeran und Repeat It.

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1: Mit Schari Golla. Nach einer Serie von Kupferdiebstählen in der gesamten Region ist der Polizei heute Morgen offenbar ein Schlag gegen mutmaßliche Täter gelungen. Im Raum Sommer und Winterhausen waren zahlreiche Beamte im Einsatz.
2: Die jetzt gefassten Männer standen nach Polizeiangaben bereits im Fokus von Vorermittlungen. Augenzeugen vor Ort sprechen von bis zu 10 Männern, die in Handschellen abgeführt worden sein sollen. Laut Polizei konnten einige der mutmaßlichen Täter aber auch flüchten. Gefahr für die Bevölkerung bestehe nicht. Kupferdiebe sind meist gut organisiert in Banden aktiv. Anders lassen sich die großen Mengen in kurzer Zeit weder abmontieren noch abtransportieren. Christoph Schmidt, Nachrichtenredaktion.
1: Gestern hat es in einem Recyclingbetrieb in Dettelbach gebrannt. 8 Stunden lang waren rund 150 Feuerwehrkräfte im Einsatz. Verletzt wurde niemand. Das Feuer war offenbar an einem Schrottauto ausgebrochen. Warum genau, versucht nun die Polizei zu ermitteln. Der Brand war allerdings äußerst heikel. Der Feuerwehr gelang es, ein Übergreifen der Flammen auf einen benachbarten Wald und eine Lagerhalle mit Gasflaschen zu verhindern. Gerade während der Fußball-WM sind Fußball-Sammelbildchen wieder in vielen Alben zu finden. In Schweinfurt haben sie jetzt die Polizei beschäftigt. Ein bislang Unbekannter soll gestern Morgen mehrere Packungen der Sticker aus einer Tankstelle in der Deutschhöfer Straße geklaut haben. Als eine 43-jährige Mitarbeiterin den Mann wenig später zur Rede stellte, soll er ihr mehrfach mit der Faust ins Gesicht geschlagen haben. Anschließend flüchtete er. Die Polizei sucht nun nach Zeugen. Heute beginnt die Frühjahrskonferenz der Innenminister von Bund und Ländern. Auf der Tagesordnung steht auch die Migrationspolitik. Vorab hat der Vorsitzende der Innenministerkonferenz, Grote, im Redaktionsnetzwerk Deutschland gefordert, dass straffällige Geflüchtete in Zukunft leichter abgeschoben werden können.
3: Soweit unsere News. 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
3: Heute zum Lauf des Nachmittages immer mehr Sonne, 26 bis 29 Grad, in der Nacht klart's auf, die Temperaturen dann 16 bis 13 Grad. Von morgen bis mindestens Sonntag bekommen wir viel Sonne, ab Samstag entstehen dann örtliche Hitzegewitter, die Temperaturen klettern morgen auf gut 30 Grad und ab Freitag auf rund 35 Grad.
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3: Hallo Autofahrer, wir haben aktuell für euch keine größeren Verkehrsstörungen. Blitzer gibt es dafür Würzburg-Lindlandsmühle, Ostpreußenstraße, Verzwicheim-Güntersleben-er Straße, 30er-Zone, Breitenbach-Höhe-Kirche, B19 Bad Mergentheim Richtung Würzburg-Höhe-Gau-Rettersheim und eine Abstandsmessung auf der A3 Richtung Frankfurt kurz nach der Abfahrt Kist. Wo ihr steckt, gute Fahrt.
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0: Harry Styles und American Girls bei eurem Sender mit Heimvorteil. Und die American Girls and Boys schauen auch ganz verwundert jetzt auf diese ganze Fußballwelt, die jetzt in den Vereinigten Staaten zu Hause ist, und ihnen erklärt, dass es nun mal Football heißt und nicht Soccer. Die WM, sie läuft, es sind tolle, immer wieder spannende Spiele dabei, und da lässt sich garantiert der ein oder andere Tipp abgeben.
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2: Ich bin Julia Wasilkow. Zum ersten Mal zahlen die Menschen in Deutschland häufiger bargeldlos als mit Schein und Münze. Das hat eine Bundesbankstudie ergeben. Im vergangenen Jahr waren 55% aller Zahlungen bargeldlos. Die Debitkarte war dabei am beliebtesten. Das Zahlen per Smartphone hat um 4 Prozentpunkte auf 10% zugelegt. Bargeld bleibt aber mit 45% weiterhin stark gefragt. Zwei der bekanntesten deutschen Spielzeugmarken tun sich zusammen. Der Spielehersteller Ravensburger übernimmt die Plüschtierfirma Steiff. Die Marke Steiff ist bekannt für die Plüschtiere mit dem Knopf im Ohr. Ravensburger Klassiker sind Spiele wie Memory oder das verrückte Labyrinth. Über den Kaufpreis ist noch nichts bekannt. Die Spielwarenbranche ist im Umbruch. Viele deutsche Hersteller schreiben rote Zahlen und schließen sich deswegen mit anderen Firmen zusammen. Heute beginnt die Frühjahrskonferenz der Innenminister von Bund und Ländern. Auf der Tagesordnung steht auch die Migrationspolitik. Vorab hat der Vorsitzende der Innenministerkonferenz Grote im Redaktionsnetzwerk Deutschland gefordert, dass straffällige Geflüchtete in Zukunft leichter abgeschoben werden können. Die Zahl der antisemitischen Vorfälle in Deutschland bleibt nach Angaben der Meldestelle RIAS weiter hoch. Demnach wurden im vergangenen Jahr rund 8.700 solcher Fälle registriert. Rechnerisch gibt es damit knapp 24 Fälle pro Tag. In über 180 Fällen ging es um körperliche Gewalt. Ansonsten handelt es sich um Bedrohungen und Sachbeschädigungen. Morgen schon mal, wenn's geht, einen kurzen Arbeitstag einplanen, denn wir steuern auf die heißesten Tage des Jahres zu. In Süddeutschland und am Oberrhein sind heute schon Temperaturen um 30 Grad möglich und ab morgen wird's dann überall heiß.
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3: In Geldersheim rückt das geplante KI-Rechenzentrum BlueSwan einen Schritt näher. Morgen berät der zuständige Verband im Landratsamt Schweinfurt über die aktuellen Baupläne. Der Standort ist deutschlandweit der einzige Bewerber für eine europäische KI-Superfabrik. Der Freistaat betont, im Zweifel werde auch ohne EU-Förderung ein KI-Zentrum entstehen. Dann halt eben etwas kleiner. BlueSwan zählt zu den größten wirtschaftlichen Vorhaben in der Region Main-Rhön. Nach dem grün gefärbten Vier-Röhren-Brunnen in Würzburg ermittelt jetzt die Polizei. Der Brunnen in der Innenstadt hatte vergangene Woche plötzlich neongrün geleuchtet. Zwar war der verwendete Farbstoff nach bisherigen Erkenntnissen nicht giftig, dennoch musste das Wasser abgelassen und die Anlage gereinigt werden. Wer hinter der Aktion steckt, ist bislang unklar. Die Polizei prüft nun den Verdacht der Gewässerverunreinigung.
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4: Heute ziehen jetzt momentan noch kompakte Wolken durch, aber im Laufe des Nachmittages kommt die Sonne immer öfter zum Zuge. Die Temperaturen heute bis 29 Grad. In der Nacht klart es dann auf bei 16 bis 13 Grad. Von morgen bis mindestens Sonntag bekommen wir viel Sonne. Ab Samstag entstehen örtliche Hitzegewitter. Die Temperaturen, die klettern morgen auf gut 30 Grad und ab Freitag auf rund 35 Grad.
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4: Hallo Autofahrer, größere Verkehrsstörungen aktuell keine, aber wir haben Blitzer. B27 an Stein, die Ortsausfahrt Richtung Werneck, dann Würzburg-Lindlandsmühle, Ostpreußenstraße. Verzöchheim-Güntersleben-Straße, 30er-Zone, Breitenbach-Höhe Kirche und B19 Bad Mergentheim Richtung Würzburg-Höhe Gau-Rettersheim. Wo ihr steckt, soweit eine gute Fahrt.
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0: Taylor Swift, Open Light bei eurem Sender mit Heimvorteil, Radio Gong. Es ist Viertel nach eins, 13.15 Uhr. Was geht heute?
1: Das schöne Wetter könnt ihr heute am besten in den Biergärten der Region verbringen. Unter anderem im Biergarten Schützenhof. Da läuft gerade die Genusswoche. Heute ist beispielsweise Schnitzeltag und die Traumaussicht ist natürlich inklusive. Ein kühles Getränk gibt es aber auch am Stadtstrand in Würzburg. Und um 19 Uhr gibt es dann sogar ein paar Latin-Vibes mit der Bailamos Beach Party. Wenn ihr sonst mit Freunden was Cooles nach Feierabend unternehmen wollt, dann schaut mal bei der Extreme Bowling Arena im Mainfrankenpark vorbei. Da gibt's bis heute Abend ein Special mit Pizza oder Flammkuchen. Oder ein paar Meter um die Ecke ist dann das Cineworld. Da ist heute Abend Preview um 20.15 Uhr mit dem neuen Science-Fiction-Horrorfilm Backrooms.
2: Ich habe was gefunden. Im Laden.
3: Okay. Was haben Sie gefunden?
2: Ich habe einen Ort gefunden.
0: Egal, was ihr tut, euch natürlich viel Spaß.

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1: 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Der Meisterbrief bleibt in Unterfranken gefragt. Nach Angaben der Handwerkskammer haben im vergangenen Jahr fast 540 Menschen ihre Meisterprüfung erfolgreich abgelegt. So viele wie seit 2019 nicht mehr. Besonders groß war das Interesse in den Bereichen Elektro, Kfz und bei den Schreinern. Für manche Meisterkurse ist die Nachfrage inzwischen so hoch, dass sie bereits bis 2028 ausgebucht sind. Die Handwerkskammer wertet das als positives Signal für die Zukunft des Handwerks. Es ist ein Knaller in der Spielwarenbranche. Ravensburger übernimmt die Mehrheit am Plüschtierhersteller Steiff. Damit sind zwei der bekanntesten deutschen Spielzeugmarken künftig eng verflochten. Steiff gilt als Erfinder des Teddybären und steht seit mehr als 140 Jahren für hochwertige Plüschtiere. Erkennbar am Knopf im Ohr. Steiff soll weiterhin eigenständig geführt werden. Ein kurzer Blick aufs Wetter. Ein Mix aus Sonne, Wolken und einzelnen Schauern bei bis zu 29 Grad.
2: Dann jetzt unser kurzer Blick zum Verkehr. Blitzer, aktuell B27, Arnstein, Ortsausfahrt Richtung Werneck. Gerbrunn, Bertha von Suttner Straße, stehen Sie auf der B8 Richtung Kitzingen zwischen den beiden Ausfahrten von Rottendorf, Veitshöchheim. Günterslebner Straße, 30er-Zone, Breitenbach, Höhe Kirche. B19, Bad Mergentheim Richtung Würzburg, Höhe Gau-Rettersheim. Und Abstandsmessung auf der Brücke Waldbrunn Richtung Würzburg. Auch da Vorsicht bitte. Egal wo ihr steckt, soweit eine gute Fahrt.
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0: Future Snake bei Polar Sunshine und Paradise bei Radio Gong, wo wir für euch die Themen des Tages nochmal aufbereitet haben.
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2: Bei uns im Landkreis Kitzingen können wir im wahrsten Sinne des Wortes wieder durchatmen. Eine dicke, dunkle Rauchsäule hat gestern dafür gesorgt, dass Anwohner in Dettelbach, Schwarzenau, Schwarzach und Hörblach vorübergehend Fenster und Türen geschlossen halten sollten. Im Gewerbegebiet in Dettelbach hatte in einem Entsorgungsbetrieb erst ein Schrottauto und dann auch anderer Schrott gebrannt. Die Feuerwehr war mit einem Großaufgebot und Drehleiter im Einsatz. Das gelöschte Material wurde dann anschließend mit einem Bagger auseinandergezogen, um auch die letzten Brandnester zu finden. Am Nachmittag dann die Entwarnung und damit die Möglichkeit, nochmal kräftig durchzulüften, bevor dann in den kommenden Tagen die Gluthitze runterbrennt. Aus Dettelbach, Johannes Keppner.
3: Bei uns in der Stadt Würzburg laufen die Vorbereitungen für das Umsonst- und Draußen-Festival auf Hochtouren. Morgen geht's schon los auf den Mainwiesen in der Zellerau. 4 Tage könnt ihr hier chillen, Live-Musik anhören, essen und trinken natürlich. Und das alles ohne Eintritt zu bezahlen. Und das erfordert einiges an Equipment, hat uns Lisa Altvater, die Geschäftsstellenleiterin, erzählt.
4: Bei uns liegen 18 Bierleitungen über den ganzen Festivalplatz verteilt und wir haben 1 Kilometer lang Lichterketten und wir haben zum Beispiel einen LKW, der einfach nur für die Becher kommt, einen ganzen LKW voll.
3: Die Veranstalter freuen sich natürlich, wenn ihr fleißig Essen und Trinken kauft, weil ohne Eintritt muss sich das Fest ja immerhin finanzieren. Aus Würzburg, Felicia Stichter.
5: Ja, unser Landkreis Würzburg hat, was viele gerade bei der WM plötzlich entwickeln, echtes Fußballwissen. Denn TV-Expertin Fritzi Kromp aus Eisingen diskutiert, analysiert und ist im ZDF eben mit 2 echten Weltmeistern wie Per Mertesacker und Christoph Kramer.
6: Ja, sind Legenden. Also natürlich Per nochmal ein Stück mehr, weil er natürlich eine unfassbare Vita hat. Genauso mit dem Chris, der ist natürlich ein paar Jahre jünger, nochmal ein bisschen der lässigere, coolere Typ.
5: Ja, ihre Expertise kommt von über 20 Jahren an der Seitenlinie als Trainerin. Dazu die TV-Erfahrung der letzten WM und auch Heim-EM. Aber auch etwas Lampenfieber ist dann doch da, wenn Millionen zuschauen.
6: Also ich würde jetzt lügen, wenn ich sage, man kann das komplett ausblenden, dass man da vor so vielen Bundestrainern spricht und eigentlich gefühlt eine ganze Nation da auch zuhört.
5: Ja, und hier in der Region hört man Fritzi Kromp definitiv gerne zu. Aus Eisingen, Simon Stephan.
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1: Ich bin Julia Wasilkow. Mit modernen Gentechnikverfahren veränderte Lebensmittel dürfen in der EU künftig ohne spezielle Kennzeichnung im Supermarkt verkauft werden. Die Mehrheit des Europäischen Parlaments hat dafür gestimmt. Entsprechende Züchtungen sollen in vielen Fällen von den bislang strengeren EU-Gentechnikregeln ausgenommen werden. Die Änderungen sollen voraussichtlich ab Mitte 2028 angewendet werden. Tanken ist im Laufe der vergangenen Woche noch einmal günstiger geworden. Das gilt vor allem für Diesel, zeigt eine Auswertung des ADAC. Da ist der Preis im Schnitt um rund 9 Cent gesunken. Ein Liter kostet gerade um die 1,79, ein Liter Super E10 im bundesweiten Mittel 1,85. Damit sind die Spritpreise zurzeit auf dem niedrigsten Stand seit Anfang März. Immer öfter wird in Deutschland mit Karte oder Smartphone gezahlt. Laut einer repräsentativen Studie der Bundesbank haben die Menschen ihre täglichen Einkäufe 2025 erstmals häufiger bargeldlos als bar bezahlt. 55% der Zahlungen liefen per Karte oder Smartphone, 45% in bar. Die Zahl antisemitischer Vorfälle in Deutschland bleibt hoch. Der Jahresbericht der Meldestelle RIAS zeigt für 2025 rechnerisch knapp 24 Übergriffe pro Tag. Zum Beispiel Angriffe, Beleidigungen oder Sachbeschädigungen. Insgesamt dokumentierten Meldestellen mehr als 8.700 Fälle. Und damit ähnlich viele wie im Jahr zuvor. Menschen in akuten psychischen Krisen warten nach Angaben der Krankenkassen oft zu lange auf therapeutische Hilfe. Das geht aus einer Auswertung des Verbands der Ersatzkassen hervor. Danach müssen mehr als die Hälfte der Betroffenen länger als 2 Wochen auf eine Akutbehandlung warten. Für reguläre, ambulante Psychotherapie sieht die Lage besser aus.
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2: Mit einem Großaufgebot ist die Polizei heute gegen mutmaßliche Kupferdiebe vorgegangen. Der Einsatz lief in Winterhausen und Sommerhausen. Auch ein Hubschrauber war im Einsatz. Laut Polizei liefen gegen die Verdächtigen bereits Ermittlungen. Bei mehreren Personen haben also die Handschellen geklickt. In den vergangenen Wochen hatten sich die Kupferdiebstähle in Mainfranken und der Region Main-Rhön immer weiter gehäuft. Dabei entstand Schaden von mehreren 100.000 Euro. Ungewöhnlicher Fall auf einem Golfplatz in Main-Sontheim. Dort sind Ende Mai mehrere Golfbälle mit beleidigenden Aufschriften aufgetaucht und auf dem gesamten Platz verteilt worden. Die Botschaften richteten sich offenbar gegen ein Mitglied des Golfclubs. Inzwischen liegt eine Anzeige bei der Polizei vor, die ermittelt wegen Beleidigung und sucht nach möglichen Zeugen.
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3: Heute jetzt vom Spessart her kompakte Wolken im Laufe des Nachmittages, aber immer mehr Sonne bei bis zu 29 Grad dann auch. In der Nacht glatt's auf, die Temperaturen 16 bis 13 Grad. Von morgen bis mindestens Sonntag bekommen wir viel Sonne. Am Samstag entstehen örtliche Hitzegewitter. Die Temperaturen, die klettern auf Temperaturen gut 30 Grad morgen und ab Freitag auf rund 35 Grad.
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3: Hallo Autofahrer, aktuell keine größeren Verkehrsstörungen. Blitze gibt's dafür. Kitzingen Flugplatz Richtung Kreisverkehr. Die A3 Richtung Würzburg kurz nach der Auffahrt Helmstadt Abstandmessung. B27 an Steinortsausfahrt Richtung Werneck. B8 Würzburg-Kitzingen zwischen den beiden Ausfahrten. Auffahrten von Rottendorf oder Ausfahrten, wie man es jetzt nimmt. Würzburg-Lindleinsmühle Ostpreußenstraße im Blitzer wie auch in der Frankenstraße bergabwärts. Verzüchheim-Güntersliebner Straße wird geblitzt und Breitenbach-Höhe Kirche auch nochmal einer. Egal wo ihr steckt, soweit eine gute Fahrt.
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3: Servus.

0: One Republic und Need Your Love bei Radio Gong live aus Würzburg. Fußball-Weltmeisterschaft, sie läuft noch bis 19. Juli. Wir alle hoffen natürlich, dass Deutschland bis ganz zum Schluss mit dabei ist. Und was natürlich neben der ganzen Fußball-Euphorie und Freude dazukommt, was immer wieder natürlich ein Highlight ist, sind auch die unzähligen Tippspiele. So im Büro, im Freundeskreis, überall wird getippt, überall wird mal so ein wenig gezockt. Jeder überlegt sich, wie könnten die Spiele ausgehen. Auch die Gong-Community schaut fleißig und tippt fleißig. Wie geht wohl das nächste Duell aus? 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Und Simon hat sich mal die Tipps bislang angeguckt. Wie läuft's bislang und was ist so als kurioses Ding vielleicht auch mit dabei?
1: Es gab tatsächlich zwei Tipperinnen, ich sag dir jetzt mal, Julia aus Uffenheim und Stefanie aus Kitzingen, die haben als einzige von allen Spielern bei Spanien und Kap Verde wirklich auf Unentschieden gesetzt. Also es gab zwei von insgesamt 250. Ansonsten hatten auch 15 zum Beispiel das deutsche Torfestival mit 7:1 fast genau aufs Tor genau vorhergesagt gegen Curaçao. Und eine Besonderheit, die Tipptabelle wird aktuell von 3 Frauen wirklich auch angeführt. Genau gesagt teilen sich nämlich sogar 2 Lenas den ersten Platz mit 27 Punkten und auf einem geteilten zweiten dahinter folgt dann eine Rebecca gemeinsam mit dem ersten männlichen Verfolger namens Marco mit je 25 Zählern. Und spannend, die letzten 20 am Tabellenende haben leider noch kein einziges richtiges Ergebnis getippt. Wir drücken mal die Daumen für die nächsten Spiele.
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1: 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Für das geplante KI-Rechenzentrum Blue Swan in Geldersheim steht der nächste wichtige Schritt an. Morgen berät der zuständige Verband im Landratsamt Schweinfurt über die Baupläne. Geldersheim ist der einzige deutsche Standort im Rennen um eine europäische KI-Superfabrik. Unabhängig von der Förderentscheidung aus Brüssel soll in jedem Fall ein Rechenzentrum entstehen, heißt es von der bayerischen Staatsregierung. Blue Swan gilt als eines der größten Wirtschaftsprojekte in der Geschichte der Region Main-Rhön. Zum ersten Mal zahlen die Menschen in Deutschland häufiger Bargeld los als mit Schein und Münze. Das hat eine Bundesbankstudie ergeben. Im vergangenen Jahr waren 55% aller Zahlungen bargeldlos. Die Debitkarte war dabei am beliebtesten. Das Zahlen per Smartphone hat um 4 Prozentpunkte auf 10% zugelegt. Bargeld bleibt aber mit 45% weiter stark gefragt. Das Wetter, Sonne und Wolken und auch einzelne Schauer bei bis zu 29 Grad.
2: Wir schauen zum Verkehr, keine größeren Verkehrsstörungen. Wir haben Blitzer für euch, einmal Würzburg-Frankenstraße bergabwärts, außerdem Ostpreußenstraße. Pfalz-Hüchheim-Güntersliebner-Straße im Blitzer, Kitzingen-Flugplatz Richtung Kreisverkehr und dann noch einmal die B8 Würzburg-Kitzingen, Höhe Rottendorf, B27 an Steinortsausfahrt Richtung Werneck und die A3 Richtung Würzburg kurz nach der Auffahrt Helmstadt eine Abstandsmessung. Wo ihr steckt, gute Fahrt.
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Holly Humberstone, To Love Somebody, die Dame, die beim Coachella dieses Jahr gespielt hat und die jetzt quer durch die USA tourt, aber sie ist tatsächlich im August dann für einen Termin in Deutschland und zwar Sonntag, 23. August um 12 Uhr mittags steht hier, weiß nicht, ob das stimmt, aber auf jeden Fall in Darmstadt. Da könnt ihr ja mal schauen, Tickets gibt es natürlich im Netz. Checkt auch gerne mal den Ticketshop auf radiogong.com, aber ja, Holly Humberstone, 23. August in Darmstadt. Auch mal ein Grund, dahin zu fahren. Hier ist der Huntrix und Golden.

0: Phil Collins und In the Air Tonight. So, verabschiede mich. Viel Spaß noch an diesem Mittwochnachmittag. Morgen hören wir uns wieder ab 12. Bleibt gesund, seid lieb zueinander. Tobi ist weg. Ciao.
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1: Ich bin Julia Wasilkow. Das Europaparlament hat neue Regeln für genetisch veränderte Lebensmittel beschlossen. Bestimmte Produkte dürfen künftig ohne spezielle Kennzeichnung in Supermärkten verkauft werden. Und auch die bisher vorgeschriebene Umweltprüfung vor der Zulassung fällt weg. Befürworter erhoffen sich dadurch neue Sorten, die besser mit Dürren zurechtkommen oder weniger Dünger brauchen. Kritiker warnen dagegen, dass sich genveränderte Pflanzen durch Wind auch auf andere Äcker ausbreiten können. Bar oder mit Karte? Diese Frage wird immer öfter mit Karte beantwortet. Letztes Jahr haben die Menschen in Deutschland an Ladenkassen in 55% der Fälle bargeldlos bezahlt. Also mit einer Debitkarte, per Smartphone oder Smartwatch. 45% der Zahlungen wurden aber immer noch bar getätigt. Ein im Vergleich zu anderen europäischen Ländern hoher Wert. Deutschland vergibt 30.000 kostenlose Bahntickets für eine Reise nach Polen. Bewerben können sich ab September junge Erwachsene zwischen 18 und 27 Jahren. Anlass ist das 35. Jubiläum des deutsch-polnischen Nachbarschaftsvertrags. Auch Polen verteilt 30.000 Tickets. Dieser sogenannte Freundschaftspass gilt für 7 flexible Reisetage im jeweiligen Nachbarland sowie eine kostenlose Hin- und Rückfahrt.
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2: Ab morgen kommen die heißen Temperaturen in die Region zurück. In Würzburg muss ausgerechnet dann auf das größte Freibad verzichtet werden. Das Dalle hat morgen ganztägig geschlossen. Grund ist der dritte WVV-Energie-Firmenlauf. Besucher können alternativ den Außenbereich im Nautiland nutzen. Ab Freitag hat das Dalle dann wieder ganz regulär geöffnet. Dreister Diebstahl in einem Würzburger Seniorenheim am Hubland. Ein Unbekannter ist gestern Morgen in die Wohnung eines Seniors eingebrochen. Dort klaute er einen Geldbeutel mit Bargeld in Höhe einer kleinen dreistelligen Summe. Als er die Wohnung verließ, wurde der Unbekannte zwar von Zeugen bemerkt, die auch die Polizei riefen, dennoch konnte er unerkannt flüchten.
3: Dankeschön, Shari Goller. 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
3: Ja, heute so ein Zwischentag zwischen regulärem Sommer und Hochsommer. 28 Grad im Schatten der Semmelstraßen messen wir aktuell. Ganz vereinzelt kommen wir heute im Laufe des Nachmittags noch an die 30 Grad Marke ran. Dazu weht flotter Nordwestwind, vielleicht auch in flachen Lagen. In der Nacht klart es nochmal auf, perfekt zum Durchlüften, 16 bis 13 Grad. Ab morgen bis zum Sonntag dann viel Sonnenschein und Gluthitze, nämlich 30 bis 35 Grad jeweils im Schatten gemessen.
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3: Um gleich 3:04. Hallo Autofahrer, da ist ein bisschen was los. Wir starten auf der A3 Frankfurt Richtung Würzburg zwischen Wertheim und Helmstadt. Verlorene Ladung, hier liegen mehrere Metallteile auf der Fahrbahn. Außerdem die A3 Würzburg in Fahrtrichtung Frankfurt zwischen Kist und dem Dreieck Würzburg Westen defekter LKW. Und dann haben wir noch einige Blitzer und eine Abstandsmeldung auf der A3 in Fahrtrichtung Würzburg kurz nach der Auffahrt Helmstadt wird da gemessen. Im Stadtgebiet Würzburg in der Frankenstraße bergab wird geblitzt. Genauso wie in Ochsenfurt, in der Marktbreiterstraße und in Hafenlohe, da steht einer am Sportheim. In Kitzingen, Flugplatzstraße in Fahrtrichtung Kreisverkehr.
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3: Und der wünscht einen schönen Mittwochnachmittag. Jetzt mit Teddy Swims einen musikalischen Freischwimmer machen. Danach mit Hurts und Wonderful Life einfach mal die Seele baumeln lassen. Und neue Musik haben wir dann auch gleich in der Gong-Playlist.
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0: Das sind gute Laune Vibes, die wir euch einmal aus der Semmelstraße entgegenschießen. Another Talk to You, neu in der Gong Playlist und hoch in eurer Gunst. Würzburg Most Wanted It um pünktlichst 14 Minuten nach 15 Uhr.
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0: Und wenn es euch jetzt schon so heiß ist, bei knapp unter 30 Grad, dann könnt ihr heute eine im wahrsten Sinne des Wortes ruhige Kugel schieben in klimatisierten Räumlichkeiten, genauer gesagt in der Extreme Bowling Arena. Da ist heute Pizza Bowling angesagt. Also, es gibt ein Spezialpaket bestehend aus 20 Minuten Spielzeit und einer Pizza oder einem Flammkuchen pro Person obendrauf zum Spezialpreis. Oder ihr schaut heute mal zum Sing-Mittwoch ins Loma. Ab 19 Uhr ist geöffnet und da kann man schön oder schief oder schön schief, jedenfalls lauthals mitgrölen ins Karaoke-Mikrofon. Oder ihr nehmt euch das Mikrofon und erzählt mal einen Schwank aus eurer Jugend oder den ein oder anderen Gag beim Comedy Open Mic im Nähcafé Edeltraut. Ebenfalls ab 19 Uhr geht's da heute los. Und ja, Pflichtveranstaltung für alle Shoppenfans, das Hochschoppenfest vom Büspi im historischen Innenhof. Seit 15 Uhr wieder für euch geöffnet. Bis 23 Uhr kann man im Bürgerspital wunderbar mal auf einen schönen und auch sonnigen Feierabend anstoßen. Der Eintritt ist frei.
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1: Mit Schari Golla. Nach einer Serie von Kupferdiebstählen in der gesamten Region ist der Polizei heute Morgen offenbar ein Schlag gegen mutmaßliche Täter gelungen. Im Raum Sommer- und Winterhausen waren zahlreiche Beamte im Einsatz.
2: Die jetzt gefassten Männer standen nach Polizeiangaben bereits im Fokus von Vorermittlungen. Augenzeugen vor Ort sprechen von bis zu 10 Männern, die in Handschellen abgeführt worden sein sollen. Laut Polizei konnten einige der mutmaßlichen Täter aber auch flüchten. Gefahr für die Bevölkerung bestehe nicht. Kupferdiebe sind meist gut organisiert in Banden aktiv. Anders lassen sich die großen Mengen in kurzer Zeit weder abmontieren noch abtransportieren. Christoph Schmidt, Nachrichtenredaktion.
1: Eine seltene Sonderprüfung des Vatikans beschäftigt aktuell die Würzburger Erlöserschwestern. Nach Medienberichten läuft am Hauptsitz des Ordens eine sogenannte apostolische Visitation. Dabei werden mögliche Konflikte oder schwerwiegende Vorwürfe untersucht. Zu den Hintergründen äußert sich der Orden bislang nicht, betont aber seine Unterstützung für die Untersuchung. Die Erlöserschwestern betreiben unter anderem Kindergärten, soziale Einrichtungen und ein Krankenhaus in Unterfranken. Wegen Fußballsammelbildern im Wert von 40 Euro hat ein Dieb in Schweinfurt eine Frau krankenhausreif geprügelt. Der Unbekannte steckte in einer Tankstelle an der Deutschhöfer Straße gestern mehrere Packungen der Bilder ein. Als die 43-jährige Mitarbeiterin das bemerkte, lief sie dem Mann hinterher. Und der schlug der Frau mehrfach mit der Faust ins Gesicht. Die Polizei ermittelt und bittet nun auch um Zeugenhinweise. Die Zahl antisemitischer Vorfälle in Deutschland bleibt hoch. Der Jahresbericht der Meldestelle RIAS zeigt für 2025 rechnerisch knapp 24 Übergriffe pro Tag. Zum Beispiel Angriffe, Beleidigungen oder Sachbeschädigungen. Insgesamt dokumentierten Meldestellen mehr als 8.700 Fälle. Und damit ähnlich viele wie im Vorjahr.
3: Vielen Dank für volle Informationen zur halben Stunde an dich, Schari. 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
3: Das ist heute schon warm, aber noch verhalten hochsommerlich in Gänze. 27 Grad im Schatten der Semmelstraße, zeitweise auch flotter Nordwestwind. In der Nacht nochmal perfekt, um durchzulüften, 16 bis 13 Grad. Die ganz große Hitze, die kommt dann ab morgen. Bis zum Sonntag haben wir viel Sonnenschein und hochsommerliche Temperaturen jenseits der 30, örtlich sogar jenseits der 35 Grad.
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3: Um 4:04. Hallo Autofahrer. Vorsicht, es hat einen Unfall gegeben und zwar im Berliner Ring schon wieder. Ausfahrt Schweinfurter Straße und Grombühlbrücke. Da steht jetzt der Pannen-LKW, sorgt eben für Behinderungen in alle Fahrtrichtungen. Also da müsst ihr ein paar extra Minuten mit einplanen. Wir wünschen gute und sichere Fahrt mit Radio Gong. Geblitzt wird auf der B8 und zwar Kitzingen Richtung Würzburg, Höhe der Abfahrt Rottendorf. Dann im Stadtgebiet Würzburg-Frankenstraße bergabwärts in Ochsenfurt, Markbreiter Straße, Kitzingen, Flugplatzstraße Richtung Kreisverkehr und in Hafenlohr wird am Sportheim geblitzt.
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3: Schönen Mittwochnachmittag, jetzt mit Kygo, Khaled und Griffin, die drei von der Musiktankstelle. Save My Love.

0: Franken erhielten die Einstufung ausreichend. Dazu zählen beispielsweise Bademöglichkeiten am Krebsensee in Knetzgau-Westheim oder auch der Meerhofsee in Alzenau im Landkreis Aschaffenburg. Bayernweit gibt es insgesamt 375 Badestellen, von denen auch 96% gute oder sogar ausgezeichnete Wasserqualität vorweisen. Und das ist auch gut so, denn schlechte Wasserqualität kann zu Magen-Darm-Erkrankungen führen. Und deshalb werden auch regelmäßig Wasserproben entnommen, bei denen dann eben auf Darmbakterien geachtet wird.
1: Ja, aber wie gesagt, an den Badestellen bei uns in der Region müsst ihr euch da allergrößtenteils überhaupt keine Gedanken machen. In den Schwimmbädern sowieso nicht. Aber wer morgen bei über 30 Grad einen Besuch im Dalle geplant hat, den müssen wir enttäuschen. Das Dalle bleibt morgen nämlich geschlossen und zwar aufgrund des Firmenlaufs, der da morgen Abend stattfinden wird.
2: Das ist nötig, weil natürlich vor Ort einiges aufgebaut und abgesperrt werden muss. Aber auch damit alle Läuferinnen und Läufer die Möglichkeit haben, sich dort auf den Start vorzubereiten und anschließend mit den Kollegen wie in den vergangenen Jahren auch noch was Gutes zu essen und bei den angekündigten Temperaturen vielleicht auch noch ins Becken zu springen.
1: Ja, über 4000 Menschen werden da beim WVV-Firmenlauf an den Start gehen. Allen viel Spaß! 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
1: Ich bin Julia Wasilkow. Die EU-Abschieberegeln werden deutlich verschärft. Das Parlament in Straßburg stimmte der sogenannten Rückführungsverordnung zu. Kern des Gesetzes sind spezielle Abschiebezentren. Dorthin sollen abgelehnte Asylbewerber gebracht werden, die aus verschiedenen Gründen nicht in ihre Heimatländer abgeschoben werden können. Wo solche Zentren entstehen könnten, ist bisher nicht klar. Tanken ist im Laufe der vergangenen Woche noch einmal günstiger geworden. Das gilt vor allem für Diesel, zeigt eine Auswertung des ADAC. Da ist der Preis im Schnitt um rund 9 Cent gesunken. Ein Liter kostet gerade um die 1,79, ein Liter Super E10 im bundesweiten Mittel 1,85. Damit sind die Spritpreise zurzeit auf dem niedrigsten Stand seit Anfang März. Zwei der bekanntesten deutschen Spielzeugmarken tun sich zusammen. Der Spielehersteller Ravensburger übernimmt die Plüschtierfirma Steiff. Die Marke Steiff ist bekannt für die Plüschtiere mit dem Knopf im Ohr. Ravensburger Klassiker sind Spiele wie Memory oder das verrückte Labyrinth. Über den Kaufpreis ist noch nichts bekannt. Die Spielwarenbranche ist im Umbruch. Viele deutsche Hersteller schreiben rote Zahlen und schließen sich deswegen mit anderen Firmen zusammen. Mogelpackung oder nicht? Der Streit um die Milka-Schokolade geht weiter. Hersteller Mondelez hat Berufung gegen ein Urteil des Landgerichts Bremen eingelegt. Jetzt muss das hanseatische Oberlandesgericht entscheiden. Hintergrund: Viele Milka-Tafeln wiegen nur noch 90 statt 100 Gramm. Die Verpackung hat sich aber kaum verändert.
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2: Bei einem Unfall während einer Einsatzfahrt sind in Würzburg zwei Polizisten schwer verletzt worden. Der Streifenwagen war gestern Abend in der Sanderau mit dem Auto einer 26-Jährigen zusammengestoßen. Die Beamten waren mit Blaulicht und Martinshorn unterwegs. Nach ersten Erkenntnissen nahm die Autofahrerin dem Streifenwagen an einer Kreuzung die Vorfahrt. Die beiden Polizisten mussten aus ihrem Fahrzeug befreit werden. Wegen beschrifteter Golfbälle ermittelt jetzt die Polizei in Mainsondheim. Eine bislang unbekannte Person hatte bereits Ende Mai mehrere Bälle auf dem Gelände des Golfclubs verteilt. Darauf befanden sich laut der Polizei eher verletzende Aussagen gegen ein Vereinsmitglied. Die betroffene Person hat jetzt Anzeige erstattet. Nun werden Zeugen gesucht.
3: Dankeschön, Shari Golla, für den nachrichtlichen Hole-in-One. 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
3: Heute ein Tag, um warm zu werden, im wahrsten Sinne des Wortes. Knapp unter 30 Grad messen wir in der Würzburger Innenstadt. Das wird sich spätestens mit dem morgigen Tag ändern. Aber der Reihe nach. Heute Nacht nochmal die beste Gelegenheit durchzulüften bei 16 bis 13 Grad. Es weht mitunter noch flotter Nordwestwind. Ab morgen haben wir dann tatsächlich hochsommerliche Hitze, viel Sonnenschein und dann eben Tageshöchstwerte jenseits der 30 Grad. Ab übermorgen sogar jenseits der 35.
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3: Um 3:04. Hallo Autofahrer. Vorsicht, es hat einen Unfall gegeben im Berliner Ring. Die Unfallstelle schon wieder geräumt, aber hohes Verkehrsaufkommen und Stauungen haben wir nach wie vor. Gilt auch für den Würzburger Stadtring, zeitweise auch auf der B8 vorm Greinberg. Ein paar Stauungen jetzt. Wir wünschen gute und sichere Fahrt. Geblitzt wird auf der B8 auch, allerdings schon ein Stückchen vorher. Kitzingen Richtung Würzburg, Höhe der Abfahrt Rottendorf stehen sie. Stadtgebiet Würzburg, einmal am Sander-Heinrichs-Leitenweg, Höhe Adamibad Richtung Uni und dann noch in der Mainaustraße stadtauswärts. Außerdem Ochsenfurt, Marktbreiterstraße und Hafenlohe am Sportheim.
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3: Und wir geben Gas, denn bei uns im Radio gibt's keine Tempolimits. Hier ist Baby Rexa für euch.
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0: Die Gong-Playlist im WM-Fieber mit dem WM-Hit von Shakira und Burna Boy, Die Die. Und da werden sie alle aufgezählt, die großen Helden des Spiels, das uns so viel Spaß macht. Unter anderem ja auch ein gewisser Lionel Messi, der zusammen mit der argentinischen Mannschaft durchaus die Ambition unterstrichen hat, den Weltmeistertitel zu verteidigen. Aber auch die Franzosen haben gezeigt, dass sie da mitspielen. Und dann gibt es ja noch so ein paar andere Mannschaften, die da heiße Anwärter sind. Aber wer holt denn nach Expertenansicht die Trophäe am Ende? Zum Beispiel nach Ansicht der ZDF-WM-Expertin Fritzi Kromp aus Eisingen.
1: Vor der ersten Spielrunde habe ich eigentlich stark auf Frankreich getippt und habe dann eigentlich als zweites immer England genannt. Einfach aufgrund der speziellen Situation auch mit Thomas Tuchel und doch der beiden Kader, die einfach mit Abstand den besten Marktwert haben, wenn man das einfach vergleicht. Natürlich ist Spanien zu nennen, aber ich hatte auch so ein bisschen im Gefühl, dass einfach auch durch die verletzten Superstars mit Rodri und mit Yamal, dass sie nicht ganz so in der Topform sind, wie wir sie schon kennen. Das hat sich jetzt ein bisschen bestätigt durch das erste Spiel. Heute spielt erst noch England. Da bin ich wirklich sehr gespannt. Direkt auch gegen Kroatien ist alles andere als ein einfacher Startgegner und glaube schon, dass es am Ende, ja, dass doch Frankreich-England sehr weit kommen wird normalerweise.
0: Also, nehmen wir Sie beim Wort. Ihr Tipp ist auf jeden Fall gesetzt. Wie ist das denn eigentlich, Fritzi? Wenn man TV-Expertin ist, muss man auch immer auf dem aktuellsten Stand der Dinge sein. Also, wie sieht die Vorbereitung aus als Pendant der Vorbereitung derjenigen, die da auf dem Platz stehen?
1: Man schaut natürlich alles, was man schauen kann, irgendwie versucht man auch zu saugen. Klar, nachts muss man ab und zu irgendwann auch mal schlafen, deswegen jetzt, heute Nacht habe ich jetzt auch nicht alle Spiele verfolgt, dann schaut man sich eben die ganzen Highlights an, die langen Highlights, die ausführlichen. Ich schaue total gerne noch Pressekonferenzen an, finde ich immer total spannend, einfach auch die Perspektive der Trainer und die Einschätzung der Trainer auch nach dem Spiel zu hören. Und ja, dann versucht man einfach alles mitzubekommen, was irgendwie geht. Es gibt ja tausend Möglichkeiten an Infos, wir kriegen auch vom ZDF einiges. Also es wird einem an solchen Tagen nicht langweilig. Es ist eine Dauerbeschallung, aber es macht ja auch einfach unglaublich viel Spaß.
0: Unsere Mainfränkin, unsere Frau aus Eisingen als Expertin beim ZDF im Rahmen der WM wieder dabei, Fritzi Kromp. Wir freuen uns auf Ihre Einschätzungen, sicherlich auch zum heutigen Kracherspiel England-Kroatien.

0: Wie ich an dieser Stelle immer zu sagen pflege, lieber ein Ton im Ohr als ein Dorn im Auge. Natalie Imbruglia mit einem Gong Evergreen. Alles Wichtige von heute und hier gleich um 16:30 mit der Kollegin Shari Goller.
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0: Es ist nicht das Ende der Welt, es ist nur das Ende des Arbeitstags. Miley Cyrus hier auf Radio Gong und jetzt das Neueste vom Tag mit Shari Goller.
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2: Mit Shari Goller. Hubschrauber am Himmel und zahlreiche Polizeikräfte am Boden. In Winterhausen und Sommerhausen hat es heute Morgen einen größeren Polizeieinsatz gegeben. Nach Informationen unserer Redaktion richtete sich dieser gegen mutmaßliche Kupferdiebe. Die Männer waren den Ermittlern offenbar bereits bekannt. In den vergangenen Wochen hatten sich Kupferdiebstähle in Mainfranken und der Region Main-Rhön immer wieder gehäuft. Gestohlen wurden unter anderem Kabel aus Solarparks und Kupfer von Dächern. Der entstandene Schaden geht in die Hunderttausende. Erneut sind Betrüger mit der sogenannten Arztmasche erfolgreich gewesen. In Würzburg täuschten sie am Montag eine 82-Jährige und erbeuteten einen mittleren fünfstelligen Betrag. Die Anrufer gaben sich dabei als Ärzte des Uniklinikums aus und behaupteten, ein Angehöriger müsse nach einem schweren Unfall mit einem Spezialmedikament behandelt werden. Die Seniorin übergab daraufhin Bargeld an einen Unbekannten. Krankenhäuser und Ärzte verlangen am Telefon niemals Geld für Medikamente oder Behandlungen. So das UKW. Wer morgen im Dallenbergbad in Würzburg Abkühlung sucht, steht vor verschlossenen Türen. Wegen des WVV-Energiefirmenlaufs bleibt das größte Freibad hier einen Tag lang geschlossen. Eine Alternative bietet laut WVV der Außenbereich des Nautilands. Schon am Freitag können Badegäste das Dallenbergbad aber wieder wie gewohnt nutzen. Griechenland könnte in Zukunft mit Drohnen und Satellitenbildern gegen Liegestuhlchaos an seinen Stränden vorgehen. Dem Parlament liegt ein entsprechender Gesetzesentwurf vor, wie eine griechische Zeitung berichtet. Ein Gesetz aus dem Jahr 2024 sieht vor, dass maximal ein Drittel eines Strandes mit Liegestühlen zur kommerziellen Nutzung belegt sein darf. Das ist aber bisher schwer zu kontrollieren.
0: Dankeschön für die News um 16:30, jederzeit auch online für euch zum Nachlesen auf unserer Homepage auf radiogong.com und natürlich auch über die Gong Smartphone App.
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0: Wir haben heute um die 26 Grad, 27 Grad. Örtlich sind wir knapp unter der 30 Grad Marke. Die werden wir morgen größtenteils überschreiten. Also unser Appell, heute Nacht nochmal durchlüften auf normal Null. 16 bis 13 Grad die Tiefstwerte. Morgen dann neben ein paar harmlosen Wolken viel Sonnenschein und bestes Badewetter bei bis zu 33 Grad. Am Freitag haben wir sogar 35 Grad im Schatten und das restliche Wochenende bleibt schwül heiß.
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0: Gleich 4 Minuten nach 16:30. Hallo Autofahrer, Feierabendverkehr in Würzburg auf dem Stadtring, rund um den Berliner Ring und auf der B8 vorm Greinberg haben wir Stauungen. Ähnliches Bild am Übergang von B27 auf Nordtangente und in die Verzöchheimer Straße rein und auch von der Nordtangente Richtung B27 nach Verzöchheim raus. Außerdem wird geblitzt. B8 Kitzingen Richtung Würzburg, Höhe Rottendorf haben sie aufgebaut. In der Zellerau, Frankfurter Straße, Höhe DJK Sportzentrum. Außerdem Sander-Heinrichs Leitenweg Höhe Adami-Bad Richtung Uni und dann stehen sie noch in Ochsenfurt, Marktbreiterstraße und in Hafenlohe am Sportheim.
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0: Das sind gute Laune-Vibes für den Mittwoch-Feierabend von The Bowser, Magnetic. Nicht zu verwechseln mit Bowser, also ohne The vorne dran. Da wären wir jetzt schon im Deutsch-Hip-Hop-Game. Da, wo wir euch gerne hinbringen wollen. Am kommenden Wochenende trifft sich die Deutschrap-Elite nämlich wieder beim Heroes-Festival in Geiselwind. Und wir machen euch jetzt wieder zum Gong VIP bei unserem Ticket-Alarm powered by SSI Schäfer. Zwei Tickets gibt's für den Schnellsten oder die Schnellste, die bei Kollegin Fehle auftauchen. Die wichtigste Frage ist natürlich noch zu klären. Fehle, wo bist du überhaupt?
1: Ja, also wir haben uns gedacht, Heroes, es geht ja um Helden. Ich suche mir mal einen Platz hier raus, der, ja, wo viele Leute schon zu Helden geworden sind. Und einmal sind wir in dem Stadtteil, in dem der Würzburger Basketballheld Dirk Nowitzki aufgewachsen ist. Dann ist hinter mir ein Ort, an dem sind einige Kickers-Spieler Ende Mai zu oder Anfang Juni zu Helden geworden, als sie hier in die dritte Liga aufgestiegen sind. Und für mich sind einfach alle Leute Helden, die sich trauen, vom Zehner ins Wasser zu springen. Ich bin am Parkplatz am Dallenbergbad. Direkt neben der Treppe könnt ihr mich finden und ihr erkennt mich natürlich an meinem schwarzen Gong-T-Shirt. Das heißt natürlich, wenn ihr als erstes hier seid und dann euch ein paar Heroes-Tickets holt.
0: Also ab zu Fehle, direkt neben dem Dalle zu erkennen am schwarzen T-Shirt.

0: doch schon schnell auf einen zufährt, würde ich sagen. Da ist die Christina rausgesprungen. Wo warst du gerade?
1: Wir waren auf dem Stadtring unterwegs und da habe ich euch gehört. Und gedacht, wir müssen nochmal schnell abfahren hierher.
0: Sehr, sehr cool. Und auf wen freust du dich jetzt am meisten?
1: Auf Bowser freue ich mich. Allgemein Hip-Hop-Musik, ja, einfach geil.
0: Also, zwei Tickets gehen an Christina. Herzlichen Glückwunsch dafür.
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0: The One That Got Away, und zwar mit zwei Heroes Wochenendtickets, heißt es um 11:05 Uhr. Denn es gibt eine glückliche Gewinnerin bei Fehle. Wer ist es?
1: Genau, das hat nicht lang gedauert und da war die Christina bei mir. Man erkennt es immer schon so, wenn hier so ein Auto

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1: Ich bin Julia Wasilkow. Das Europaparlament hat neue Regeln für genetisch veränderte Lebensmittel beschlossen. Bestimmte Produkte dürfen künftig ohne spezielle Kennzeichnung in Supermärkten verkauft werden. Und auch die bisher vorgeschriebene Umweltprüfung vor der Zulassung fällt weg. Befürworter erhoffen sich dadurch neue Sorten, die besser mit Dürren zurechtkommen oder weniger Dünger brauchen. Kritiker warnen dagegen, dass sich genveränderte Pflanzen durch Wind auch auf andere Äcker ausbreiten können. Die Zahl der antisemitischen Vorfälle in Deutschland bleibt nach Angaben der Meldestelle RIAS weiter hoch. Demnach wurden im vergangenen Jahr rund 8.700 solcher Fälle registriert. Rechnerisch gibt es damit knapp 24 Fälle pro Tag. In über 180 Fällen ging es um körperliche Gewalt. Ansonsten handelt es sich um Bedrohungen und Sachbeschädigungen. Sie sind im Zweiten Weltkrieg aus dem besetzten Polen gestohlen und jetzt von Deutschland zurückgegeben worden. Beim Deutsch-Polnischen Forum in Berlin hat Außenminister Warnefuhl mehrere geklaute Kulturgüter an die polnische Kultusministerin übergeben. Darunter auch ein Goldring aus dem 16. Jahrhundert. Warnefuhl sagte, die Rückgabe sei Ausdruck gegenseitigen Respekts und bleibender deutscher Verantwortung. Mogelpackung oder nicht? Der Streit um die Milka-Schokolade geht weiter. Hersteller Mondelez hat Berufung gegen ein Urteil des Landgerichts Bremen eingelegt. Jetzt muss das hanseatische Oberlandesgericht entscheiden. Hintergrund: Viele Milka-Tafeln wiegen nur noch 90 statt 100 Gramm. Die Verpackung hat sich aber kaum verändert.
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2: Gestern hat es in einem Recyclingbetrieb in Dettelbach gebrannt. 8 Stunden lang waren rund 150 Feuerwehrkräfte im Einsatz. Verletzt wurde aber niemand. Das Feuer war offenbar an einem Schrottauto ausgebrochen. Warum genau, versucht die Polizei nun zu ermitteln. Der Brand war dabei äußerst heikel. Der Feuerwehr gelang es aber, ein Übergreifen der Flammen auf einen benachbarten Wald und eine Lagerhalle mit Gasflaschen zu verhindern. Gerade während der Fußball-WM sind Fußball-Sammelbildchen wieder in vielen Alben zu finden. In Schweinfurt haben sie jetzt die Polizei beschäftigt. Ein bislang Unbekannter soll gestern Morgen mehrere Packungen der Sticker aus einer Tankstelle in der Deutschhöfer Straße geklaut haben. Als eine 43-jährige Mitarbeiterin den Mann wenig später zur Rede stellte, soll er ihr mehrfach mit der Faust ins Gesicht geschlagen haben. Anschließend flüchtete er. Die Polizei sucht nun nach Zeugen.
3: Dankeschön, Shari Goller, für die Gong News um 5. 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
3: Ja, heute ein Tag im wahrsten Sinne des Wortes zum Warmwerden. Um die 30 Grad hat es in der Sonne schon heute. Die werden wir morgen spätestens im Schatten bekommen und zwar fast überall. Da ist es schön, dass es heute noch so diesen Nordwestwind gibt, der ein bisschen kühl zumindest. Und runterkühlen wird es heute Nacht dann definitiv 16 bis 13 Grad. Alle Fenster auf, nochmal auf normal null runter, denn morgen geht's richtig nach oben. 33 Grad, wie gesagt, im Schatten. Am Freitag und am restlichen Wochenende sind wir dann eher bei 35 Grad.
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3: 4:05 ist es. Hallo Autofahrer, Feierabendverkehr in und um Würzburg, besonders auf dem Stadtring, müsst ihr mit ein paar Behinderungen rechnen und auch wieder im Baustellenbereich zwischen B27 und Nordtangente, also von bzw. nach Veitshöchheim fahrend. Dann haben wir noch ein paar Blitzer. B8, Kitzingen Richtung Würzburg, Höhe Rottendorf stehen sie mal wieder. Außerdem in der Zellerau, Frankfurter Straße, Höhe DJK Sportzentrum. Am Sander-Heinrichs-Leitenweg, ausgerechnet vorm Adami, wo man sich heute vielleicht im Feierabend noch mal abkühlen will, in Fahrtrichtung Uni und dann wird auch noch mal in der Mainaustraße geblitzt, statt auswärts.
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3: Schönen Feierabend, jetzt mit Alex Warren, außerdem mit Iman Beck und The Second Voice.

0: Wir liefern den Soundtrack für den Feierabend. The Second Voice. Ganz hoch in eurer Gunst, ein Würzburg Most Wanted Hit. Wir spielen aber nicht nur, was ihr hören wollt, wir sagen euch auch, was ihr wissen müsst. Vorsicht, auf der Strecke von Güntersleben nach Veitshöchheim, Höhe Gartheim, an der Bushaltestelle wartet der teure Fotoapparat auf euch. Gute und sichere Fahrt.
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0: Und vom Blitz jetzt zur Hitze. Die Hitze, die uns in den nächsten Tagen erwartet und die Region im Griff hat. Da tut so ein bisschen Abkühlung ganz gut. Wo die Chance auf Abkühlung besonders groß ist, weil es dort viele Freibäder gibt, das zeigt euch jetzt das Ranking in der Hitliste Mainfranken. Der Kollege Simon Stefan hat vorgeplanscht.
2: Platz 4.
3: Für Würzburgs dreifache Wasserwelt. Mit dem Nautiland und dem Adami-Bad bietet die Stadt Würzburg Bademöglichkeiten für jedes Wetter. Der Place to be aber im Sommer ist seit 70 Jahren klar. Das Dallenbergbad. Auf einer Fläche so groß wie 9 Fußballfelder tummeln sich hier an Rekordsommertagen bis zu 10.000 Menschen und mehr.
1: Platz 3.
3: Hier planscht Kitzingen mit 5 Freibädern. Neben den kleineren Bädern in Abzwind, Gnötzheim oder Markt-Einersheim ist das neue Freibad in Volkach wirklich ein echter Hingucker geworden. Und das größte Freibad im Landkreis Kitzingen liegt aber natürlich auf der Mondseeinsel in Kitzingen, inklusive 10 Meter hohem Sprungturm und 80 Meter Wasserrutschenspaß.
1: Platz 2.
3: Für Mainz-Spessart. Hier gibt's 8 Freibäder. Wobei das in Burgsinn eigentlich wegen der Sanierungsarbeit nur halb zählt. Dafür zählt fast doppelt das Terrassenbad in Frammersbach. Es wurde ja vor 2 Jahren bei einem Online-Voting zum beliebtesten Freibad in ganz Bayern gewählt. Außerdem haben Gemünden, Karlstadt, Loher Markt, Heidenfeld, Triefenstein, Lengfurt und Zellingen natürlich den Freibadheimvorteil in den nächsten Tagen.
1: Platz 1.
3: Der Wasserspaß-Landkreis der Region ist also der Landkreis Würzburg. Sage und schreibe, 9 Freibäder gibt's hier. Von A wie Albertshausen, über B wie Baldersheim bis hin zu V wie Veitshöchheim mit dem Geisbergbad. Also genug Möglichkeiten, um in den kommenden Tagen planschen zu gehen, im Schatten zu chillen oder sich in der Sonne zu grillen.
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1: Mit Schari Golla. Bei immer mehr Menschen in Unterfranken hängt ein Meisterbrief zu Hause. Laut der Handwerkskammer ist die Zahl der erfolgreich abgeschlossenen Meisterprüfungen erneut gestiegen.
2: Das Handwerk in der Region bekommt also wieder mehr Meister. Fast 540 Menschen haben im letzten Jahr ihre Prüfung bestanden. Eine höhere Zahl wurde zuletzt 2019 erreicht. Für einzelne Meisterkurse ist die Nachfrage so hoch, dass sie bereits bis 2028 ausgebucht sind. Die HBK wertet das als positives Signal. Viele Meisterinnen und Meister können künftig Betriebe übernehmen. Außerdem zeigt es, dass die Aus- und Weiterbildung im Handwerk durchaus attraktiv ist. Katrin Haffinger, Nachrichtenredaktion.
1: Der Vatikan nimmt die Würzburger Erlöserschwestern aktuell genauer unter die Lupe. Wie mehrere Medien berichten, wird der Orden im Rahmen einer sogenannten apostolischen Visitation überprüft. Solche Untersuchungen sind eher selten und kommen bei möglichen Problemen innerhalb einer Gemeinschaft zum Einsatz. Zu den Gründen gibt es bislang keine Angaben. Der Orden verweist auf das laufende Verfahren und erklärt, die Untersuchung zu unterstützen. Mitten am helllichten Tag hat ein Dieb in einem Seniorenheim am Würzburger Hubland zugeschlagen. Der Unbekannte drang gestern Vormittag in die Wohnung eines Bewohners ein und klaute seinen Geldbeutel mit mehreren 100 Euro Bargeld. Zeugen bemerkten den Verdächtigen beim Verlassen der Wohnung und alarmierten die Polizei. Trotz sofort eingeleiteter Fahndung konnte der Täter entkommen. Im vergangenen Jahr haben in Deutschland etwa 4 Millionen Geflüchtete und Vertriebene gelebt. Das hat das Statistische Bundesamt jetzt mitgeteilt. Der Großteil von ihnen sei seit 1950 als Opfer von Flucht und Vertreibung nach Deutschland gekommen. Weitere etwa 713.000 Menschen seien Vertriebene des Zweiten Weltkriegs, die vor 1950 zugewandert seien.
3: Und soweit die Gong News um 5:30. 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
3: Das ist heute angenehm warm, bei meistens knapp unter 30 Grad. Morgen und in den kommenden Tagen dann deutlich über 30 Grad. Aber der Reihe nach in der Nacht nochmal alle Fenster aufmachen und durchlüften. 16 bis 13 Grad sind perfekt dafür. Morgen viel Sonnenschein und schon beste Badetemperaturen bis zu 33 Grad. Am Freitag bis Sonntag wird's dann wirklich richtig knalleheiß. 35 Grad im Schatten und mehr sind möglich.
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3: Um 6:03. Hallo Autofahrer, hat einen Unfall gegeben im Feierabendverkehr und zwar in der Ludwigstraße direkt vor am Berliner Ring. Das heißt, rund um den Ring kommt es jetzt zumindest zu kleineren Behinderungen im Feierabendverkehr. Außerdem Stauungen auf dem Würzburger Stadtring und zeitweise stockt es auch ein bisschen auf der B8. Geblitzt wird dann auch noch und zwar auf der B8 Kitzingen Richtung Würzburg, Höhe Rottendorf im Stadtgebiet, Frankfurter Straße, also in der Zellerau, Höhe DJK Sportzentrum und im Sander-Heinrichs-Leitenweg stehen sie auch noch vorm Adami-Bad Richtung Uni. Außerdem Güntersleben Richtung Veitshöchheim, Höhe Gartheim.
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3: Und ihr wünscht einen schönen Mittwochfeierabend. Jetzt empfangen wir euch da mit offenen Armen mit Kamrad. 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

0: Die Kings of Leon, Sex on Fire. Fehlt ja nur noch der Abend.
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1: Das war In the Mix für den Moment. Wenn ihr wollt, gibt's mehr davon online im In the Mix Channel auf radiogong.com. Jetzt die Hits des Tages mit der lieben Fele in den nächsten beiden Stunden. Dabei wünsche ich viel Spaß und sage am Ende wie immer, don't worry, be happy und bis morgen um 15 Uhr.
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1: Ich bin Julia Wasilkow. Die G7-Staaten wollen Kinder und Jugendliche im Internet besser schützen. Darauf haben sich die Staats- und Regierungschefs bei ihrem Treffen im französischen Evian verständigt. In der Erklärung dazu fordern sie von Plattformbetreibern wirksamere Alterskontrollen und ein konsequentes Vorgehen gegen sexuellen Missbrauch und Deepfakes. Auch suchtfördernde Funktionen sollen eingeschränkt werden. Eine Entscheidung gab es gegen höhere Tabaksteuern in der EU. Entsprechende Pläne haben die Abgeordneten mehrheitlich abgelehnt. Die EU-Kommission wollte die europäische Mindeststeuer auf Zigaretten und Tabak anheben und auch auf E-Zigaretten ausweiten. In Deutschland wären die Folgen vergleichsweise gering. Hier wurden die Steuern schon in der Vergangenheit deutlich angehoben. Sie sind im Zweiten Weltkrieg aus dem besetzten Polen gestohlen und jetzt von Deutschland zurückgegeben worden. Beim Deutsch-Polnischen Forum in Berlin hat Außenminister Warnefuhl mehrere geklaute Kulturgüter an die polnische Kultusministerin übergeben, darunter auch ein Goldring aus dem 16. Jahrhundert. Warnefuhl sagte, die Rückgabe sei Ausdruck gegenseitigen Respekts und bleibender deutscher Verantwortung. Bar oder mit Karte? Diese Frage wird immer öfter mit Karte beantwortet. Letztes Jahr haben die Menschen in Deutschland an Ladenkassen in 55% der Fälle bargeldlos bezahlt. Also mit einer Debitkarte per Smartphone oder Smartwatch. 45% der Zahlungen wurden aber immer noch bar getätigt. Ein im Vergleich zu anderen europäischen Ländern hoher Wert. Ab dem Abend greifen auch die letzten Nationen ins WM-Geschehen in den USA, Kanada und Mexiko ein. Portugals Fußballer treffen um 19 Uhr auf die Demokratische Republik Kongo. England bestreitet sein erstes Gruppenspiel ab 22 Uhr gegen Kroatien. In der Nacht spielen ab 1 Uhr noch Ghana und Panama gegeneinander. Und Usbekistan und Kolumbien treffen ab 4 Uhr morgens aufeinander.
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2: In Geldersheim rückt das geplante KI-Rechenzentrum Blue Swan einen Schritt näher. Morgen berät der zuständige Verband im Landratsamt Schweinfurt über die aktuellen Baupläne. Der Standort ist deutschlandweit der einzige Bewerber für eine europäische KI-Superfabrik. Der Freistaat betont, im Zweifel werde auch ohne EU-Förderung ein KI-Zentrum entstehen. Dann halt eben etwas kleiner. Blue Swan zählt zu den größten wirtschaftlichen Vorhaben in der Region Main-Rhön. Ab morgen kommen die heißen Temperaturen in die Region zurück. In Würzburg muss ausgerechnet dann auf das größte Freibad verzichtet werden. Das Dalle hat morgen ganztägig geschlossen. Grund ist der dritte WVV-Energie-Firmenlauf. Besucher können alternativ den Außenbereich im Nautiland nutzen. Ab Freitag hat das Dalle dann wieder ganz regulär geöffnet.
3: Dankeschön, Shari Golla, für diese News. 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
3: Aktuell haben wir um die 28 Grad bei uns in der Region. Heute Nacht sinken die Temperaturen dann auf 16 bis 13 Grad. Morgen dann sehr, sehr viel Sonnenschein. Im Tagesverlauf ein paar harmlose Wolken mit dabei und die Höchstwerte bei 30 bis 33 Grad.
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3: Hallo zu euch in die Autos. Wir haben eine Meldung und zwar von der B286 Markt Biebert in Richtung Schweinfurt. Zwischen Unterspießheim und der A70 Gefahr durch Fahrradfahrer auf der Fahrbahn. Da ein bisschen vorsichtig. Und es wird noch fleißig geblitzt und zwar auf der B8 Kitzingen Richtung Würzburg auf Höhe Rottendorf. Dann in Würzburg am Schlossberg in Richtung Höchberg. Nochmal Würzburg in der Frankfurter Straße und im Sander-Heinrichs-Leitenweg. Und wenn ihr zwischen Güntersleben und Pfalz-Höchheim unterwegs seid, auf Höhe Gartheim. Wo auch immer ihr seid, eine gute Fahrt.
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3: Und mit euren meistgelikten, meistgesuchten und meistgeklickten Hits des Tages.

0: Top 40 der meistgelikten Tracks, das sind Feyen und Dalton mit Versprich mir. Übrigens könnt ihr Feyen live sehen und zwar am 24. Juli ist er bei Wein am Stein. Heißt aber nicht, dass ihr nicht vorher noch was Schönes unternehmen könnt.
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0: Der Sommer ist zurück bei uns in der Region und mein Kollege Alex hat die besten Tipps für euch.
2: Das schöne Wetter könnt ihr heute am besten in den Biergärten der Region verbringen. Unter anderem im Biergarten Schützenhof. Da läuft gerade die Genusswoche. Heute ist beispielsweise Schnitzeltag und die Traumaussicht ist natürlich inklusive. Ein kühles Getränk gibt es aber auch am Stadtstrand in Würzburg. Und um 19 Uhr gibt es dann sogar ein paar Latin-Vibes mit der Bailamos Beach Party. Wenn ihr sonst mit Freunden was Cooles nach Feierabend unternehmen wollt, dann schaut mal bei der Extreme Bowling Arena im Mainfrankenpark vorbei. Da gibt's bis heute Abend ein Special mit Pizza oder Flammkuchen. Oder ein paar Meter um die Ecke ist dann das Cineworld. Da ist heute Abend Preview um 20.15 Uhr mit dem neuen Science-Fiction-Horrorfilm Backrooms.
3: Ich habe was gefunden. Im Laden.
4: Okay. Was haben Sie gefunden?
3: Ich habe einen Ort gefunden.
0: Dankeschön, Alex. Alle Tipps gibt's für euch natürlich nochmal zum Nachlesen auf radiogong.com.
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Top 30 der meistgelikten, das ist Shaboozy mit A Bar Song Tipsy. Und den nächsten Track, den ich jetzt für euch habe, der geht gerade ziemlich viral auf Social Media. Tame Impala und Dracula ist das. Und es geht so ein bisschen darum, vor der Realität zu fliehen. Das Sonnenlicht in dem Song ist die Realität und Dracula, also Dracula, ein Vampir, hält das Sonnenlicht nicht aus. Und deswegen möchte der Protagonist fliehen. Und das ist der Song jetzt für euch.

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0: Das ist Jazeek. Immer noch einer der Top 10 meistgelikten Tracks hier bei Radio Gong. Und es ist perfekt, denn am Wochenende ist er nämlich live zu sehen. Und zwar auf dem Heroes Festival, dann in Geiselwind.
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2: Mit Shari Golla. Hubschrauber am Himmel und zahlreiche Polizeikräfte am Boden. In Winterhausen und Sommerhausen hat es heute Morgen einen größeren Polizeieinsatz gegeben. Nach Informationen unserer Redaktion richtete sich dieser gegen mutmaßliche Kupferdiebe. Die Männer waren den Ermittlern offenbar bereits bekannt. In den vergangenen Wochen hatten sich Kupferdiebstähle in Mainfranken und der Region Main-Rhön immer wieder gehäuft. Gestohlen wurden unter anderem Kabel aus Solarparks und Kupfer von Dächern. Der entstandene Schaden geht in die Hunderttausende. Mit der Masche als falscher Arzt haben Betrüger in Würzburg eine Seniorin um viel Geld gebracht. Die 82-Jährige aus der Sanderau übergab am Montag einen mittleren fünfstelligen Bargeldbetrag an einen Unbekannten. Zuvor hatten die Täter am Telefon behauptet, ein Angehöriger liege nach einem Unfall schwer verletzt in der Uniklinik. Für ein dringend benötigtes Medikament aus der Schweiz werde es sofort Geld gebraucht. Die Polizei warnt erneut vor solchen Schockanrufen und rät, bei Geldforderungen am Telefon besonders misstrauisch zu sein. Schwerer Unfall in Würzburg. Zwei Polizisten sind gestern Abend bei einer Einsatzfahrt verletzt worden. Ihr Streifenwagen kollidierte in der Sanderau mit dem Kleinwagen einer 26-Jährigen. Die Beamten waren mit Blaulicht und Sirene unterwegs. Während die Autofahrerin leicht verletzt wurde, erlitten beide Polizisten schwere Verletzungen. An beiden Fahrzeugen entstand hoher Schaden. Das Europaparlament hat neue Regeln für gentechnisch veränderte Lebensmittel beschlossen. Bestimmte Produkte dürfen künftig ohne spezielle Kennzeichnung in Supermärkten verkauft werden. Und auch die bisher vorgeschriebene Umweltprüfung vor der Zulassung fällt weg. Befürworter erhoffen sich dadurch neue Sorten, die besser mit Dürre zurechtkommen oder weniger Dünger brauchen. Kritiker warnen dagegen, dass sich genveränderte Pflanzen durch Wind auch auf andere Äcker ausbreiten könnten.
0: Dankeschön, Shari Golla, für diese News. 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
0: Der Sommer ist zurück in der Region. Aktuell haben wir um die 27 bis 28 Grad. In der Nacht klart es dann auf. Die Temperaturen sinken auf 16 bis 13 Grad. Morgen erwartet uns wieder viel Sonnenschein und die Temperaturen gehen jetzt Schritt für Schritt nach oben. Morgen schon bei 30 bis 33 Grad. Am Freitag wird es sonnig und dann sogar bis zu 35 Grad.
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0: Hallo zu euch in die Autos. Wir haben die A7 Würzburg in Richtung Fulda beim Dreieck Schweinfurt-Werneck bei der Überleitung zu A70 Richtung Bamberg. Achtung, Bamberg, Achtung, in Gefahr durch einen defekten LKW. Da ist der Beschleunigungsstreifen blockiert. Ansonsten werdet ihr noch geblitzt und zwar auf der B8 Kitzingen in Richtung Würzburg auf Höhe Rottendorf. In Würzburg am Schlossberg Richtung Höchberg. Nochmal in Würzburg in der Frankfurter Straße auf Höhe DJK Sportzentrum. In Würzburg in der im Sander Heinrichsleitenweg und wenn ihr zwischen Güntersleben und Veitshöchheim unterwegs seid, auf Höhe Gartheim. Wo auch immer ihr seid, eine gute Fahrt.
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0: Und mit euren meistgelikten, meistgesuchten und meistgeklickten Hits des Tages. Und das ist Harry Styles jetzt für euch mit American Girls. Heute Abend spielt er übrigens in London im Wembley Stadion.

Top 40 der meistgelikten Tracks, das sind Clock Clock mit Out of the Dark und sie holen uns quasi wortwörtlich aus der Dunkelheit raus, könnten wir sagen, denn am 21. Juni, also am Sonntag, ist ja der längste Tag des Jahres. Ganze 17 Stunden Helligkeit haben wir da.

0: Das sind Cat's Eye und Gabriella. Top 40 der meistgelikten Tracks hier bei Radio Gong. Ja, der Sommer ist zurück und es gibt einen Festival-Hit, der darf in der Region im Sommer nicht fehlen. Letztes Wochenende schon in Gerolzhofen, im Juli in Karlstadt und die XXL-Version, die gibt's ab morgen dann in Würzburg. Und zwar bei 30 Grad, das UND auf den Mainwiesen. Außerdem gibt es ja zum Glück kühles Bier zum Trinken bei der Hitze und die Vorbereitungen, die laufen.
1: Bei uns liegen 18 Bierleitungen über den ganzen Festivalplatz verteilt und wir haben 1 Kilometer lang Lichterketten. Und was jetzt nochmal vielleicht interessant ist zum Schluss ist, wir haben zum Beispiel einen LKW, der einfach nur für die Becher kommt. Einen ganzen LKW voll.
0: Dankeschön, Lisa Altvater, die Geschäftsstellenleiterin. Also wie der Name schon sagt, ihr kommt kostenlos rein. Dafür solltet ihr euch, es gibt ja genug Becher, haben wir gerade gehört, am besten was zu trinken gönnen, denn davon finanziert sich das Festival tatsächlich. Und wir wollen ja auch, dass es sich in Würzburg und natürlich auch in Gerolzhofen und Karlstadt, dass es uns da dann erhalten bleibt.

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1: Ich bin Helen Martin. Ist der Staat beim Bürgergeld zu großzügig? Die Koalition hat lange darüber gestritten. Ab dem 1. Juli gelten neue Regeln. Innenminister Dobrindt sieht die Chance auf Milliardeneinsparungen. Scharfe Kritik kommt vom Koalitionspartner SPD und aus der Opposition. Fiona Reinhardt berichtet.
2: Kürzungen bei der Grundsicherung würden weder erhebliche Einsparungen bringen, noch die Wirtschaft wieder in Schwung. Davon ist Bernd Rützel von der SPD überzeugt. Den Vorschlag des Innenministers hält er für realitätsfern, genauso wie die Grünen im Bundestag. Dobrindts Politik sei unseriös. Auch der Sozialverband Deutschland blickt kritisch auf die Einsparpläne.
1: Das EU-Parlament hat grünes Licht für Abschiebezentren in Drittstaaten gegeben. In diese sogenannten Return Hubs sollen abgelehnte Asylbewerber kommen, die nicht in ihre Heimatländer zurückgebracht werden können. Außerdem drohen ihnen Leistungskürzungen und bis zu 2 Jahre Abschiebehaft. Die neuen Regeln gelten nicht für unbegleitete Kinder und Jugendliche. Der Bundesverband RIAS hat für 2025 fast 9000 antisemitische Vorfälle gezählt, mehr als 3-mal so viele wie vor dem Hamas-Terrorangriff auf Israel. Ein Großteil hatte Israel-Bezug, aber auch Vorfälle mit rechtsextremem Hintergrund sind deutlich gestiegen, um 9%. Eine Trendwende erwartet der Bundesverband in den nächsten Jahren nicht. Fußball-Bundesligist RB Leipzig hat sich von Trainer Ole Werner getrennt. Das hat der Verein mitgeteilt. Auch seine Co-Trainer sind freigestellt. Intern soll es schon länger Zweifel an Werner gegeben haben, obwohl der das erforderte Saisonziel klar erfüllt hatte. Die Sachsen haben die abgelaufene Saison auf Tabellenplatz 3 beendet. Es war die zweitbeste Punkteausbeute der Clubgeschichte. Laut der Bild soll Martin De Michelis Werners Nachfolger werden.
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3: Mit einem Großaufgebot ist die Polizei heute gegen mutmaßliche Kupferdiebe vorgegangen. Der Einsatz lief in Winterhausen und Sommerhausen. Auch ein Hubschrauber war im Einsatz. Laut Polizei liefen gegen die Verdächtigen bereits Ermittlungen. Bei mehreren Personen haben also die Handschellen geklickt. In den vergangenen Wochen hatten sich die Kupferdiebstähle in Mainfranken und der Region Main-Rhön immer weiter gehäuft. Dabei entstand Schaden von mehreren 100.000 Euro. Ungewöhnlicher Fall auf einem Golfplatz in Main-Sontheim. Dort sind Ende Mai mehrere Golfbälle mit beleidigenden Aufschriften aufgetaucht und auf dem gesamten Platz verteilt worden. Die Botschaften richteten sich offenbar gegen ein Mitglied des Golfclubs. Inzwischen liegt eine Anzeige bei der Polizei vor, die ermittelt wegen Beleidigung und sucht nach möglichen Zeugen.
4: Dankeschön, Shari Golla, für diese News. 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
4: Schöne 28 Grad noch bei uns in der Region. Perfekt, um noch ein bisschen im Biergarten oder auf dem Balkon zu sitzen. Heute Nacht sinken die Temperaturen dann auf 16 bis 13 Grad. Es klart dann auch auf und morgen erwartet uns ganz viel Sonnenschein bei Höchstwerten von 30 bis 33 Grad.
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4: Hallo zu euch in die Autos. Wir haben die A7 Ulm in Richtung Fulda zwischen dem Kreuz Bibelried und Würzburg-Estenfeld. Achtung, hier liegen Fahrzeugteile auf der Fahrbahn. Und es wird noch fleißig geblitzt, unter anderem auf der B8 Kitzingen in Richtung Würzburg auf Höhe Rottendorf, in Würzburg am Schlossberg sowie in Würzburg in der Frankfurter Straße. Und wenn ihr von Güntersleben nach Veitshöchheim unterwegs seid, auf Höhe Gartheim. Wo auch immer ihr seid, eine gute Fahrt euch.
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4: Und mit euren meistgelikten, meistgesuchten und meistgeklickten Hits des Tages. Gleich mit Holly Humberstone und To Love Somebody. Und das ist der Besserwisser Teddy Swims, Mr. Know-It-All, hier bei eurem Heimvorteil.

0: Top 15 der meistgelikten und auch einer der meistgesuchten Hits, Holly Humberstone mit To Love Somebody. Und das Thema des Tages bei der Fußballweltmeisterschaft: Es gibt einen neuen Torschützenkönig in der WM-Geschichte. Aktuell ist Miroslav Klose von der deutschen Nationalmannschaft der Rekordhalter. 16 Tore hat er bei 4 Weltmeisterschaften geschossen. Und jetzt ist ihm der Argentinier Lionel Messi ziemlich auf die Pelle gerückt. Er hat nämlich gestern Abend sein 14., 15. und 16. Tor gemacht und ist damit jetzt auf einer Ebene mit Klose. Und die Wahrscheinlichkeit, dass er an ihm vorbeizieht, ja, die ist auch schon noch relativ hoch, denn immerhin hat das Turnier ja gerade erst begonnen. Ist übrigens schon die 6. Weltmeisterschaft für Lionel Messi. Also immerhin, Klose war ein bisschen schneller. Nicht als Spielerin auf dem Platz, aber auch einen sehr wichtigen Job bei der Fußballweltmeisterschaft hat übrigens Fritzi Kromp. Sie kommt aus Eisingen im Landkreis Würzburg und sie ist Trainerin bei Werder Bremen und TV-Expertin jetzt bei der Fußballweltmeisterschaft. Schaut mal rein im ZDF, da könnt ihr sie sehen. Und wir haben sie mal gefragt, wie bereitest du dich denn eigentlich auf so eine Rolle vor? Du musst ja unglaublich gut Bescheid wissen als Expertin.
1: Man schaut natürlich alles, was man schauen kann, irgendwie versucht man aufzusaugen. Klar, nachts muss man ab und zu irgendwann auch mal schlafen, deswegen jetzt heute Nacht habe ich jetzt auch nicht alle Spiele verfolgt. Dann schaut man sich eben die ganzen Highlights an, die langen Highlights, die ausführlichen. Ich schaue total gerne noch Pressekonferenzen an, finde ich immer total spannend, einfach auch die Perspektive der Trainer und die Einschätzung der Trainer auch nach dem Spiel zu hören. Und ja, dann versucht man einfach alles mitzubekommen, was irgendwie geht. Es gibt ja 1000 Möglichkeiten an Infos, wir kriegen auch vom ZDF einiges. Also es wird einem an solchen Tagen nicht langweilig. Es ist eine Dauerbeschallung, aber es macht ja auch einfach unglaublich viel Spaß.
0: Ja, schon spannend, ne? Die Chancen zu analysieren und dann so im Nachhinein übers Spiel zu quatschen. Also echt eine coole Auszeichnung für Sie. Weil, wie wir gerade gehört haben, du musst unglaublich viel wissen und brauchst einfach eine Wahnsinnsexpertise. Aber ich glaube, die bringt Fritzi Kromp als Trainerin von Werder Bremen sowieso mit.

0: Wir feiern, dass der Sommer zurück ist und zwar mit einem Song, der ein guter Anwärter für den Sommerhit des Jahres ist. Ügel ist das für euch mit Jamaican Bam Bam Top 10 der meistgesuchten Tracks.
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0: Der ist noch ganz neu hier bei Radio Gong und jetzt schon der zweitmeistgesuchte Song DNA ist das, unter anderem von Andrea Bocelli und David Guetta. Und zwar ist das die offizielle FIFA-WM-Hymne. Also das bedeutet, das ist der Song, der zum Beispiel beim Einlauf gespielt wird oder bei TV-Übertragungen, weil er einfach so festlich klingt. Und unsere Local Heroes aus Karlstadt, Fastboy, die haben sogar an dem Track mitgeschrieben.
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Das Top-10-Hit bei den meistgelikten Tracks. One Republic mit Need Your Love hier bei eurem Heimvorteil. Und ein kurzes Update hier von den Straßen. Wir haben nämlich einiges Neues reinbekommen. Einmal auf der A3 Nürnberg Richtung Würzburg zwischen Geiselwind und Wiesentheid. Achtung, da liegen Fahrzeugteile auf der Fahrbahn. Dann nochmal die A3 Frankfurt Richtung Würzburg zwischen Wertheim-Lenkfurt und Helmstadt. Achtung, da hat es einen Unfall gegeben. Da sind aktuell der rechte Fahrstreifen und der mittlere Fahrstreifen blockiert. Und wir haben auch noch einen frischen Blitzer, und zwar in Würzburg in der Weißenburger Straße Richtung Talavera. Da nicht zu schnell fahren. Wir liefern euch jetzt weiter gute Musik mit Joe. Das ist End of Beginning.

0: Meistgeliked hier bei Radio Gong, das ist Chris de Serandi mit Good Old Days. Ja, und jetzt im Sommer, da geht ja auch die Saison der Open-Air-Kinos wieder los. Ende Juni zum Beispiel das Festungsflimmern in Würzburg. Und sehr beliebt im letzten Jahr war der Film Das Kanu des Manitou. War ja auch der erfolgreichste Film 2025 mit über 5 Millionen Zuschauern im Kino. Und jetzt ist er tatsächlich wieder auf der 1, aber diesmal bei Netflix.
1: Es ist lange her. Ein neues Kapitel hat begonnen.
2: Bitte lächeln.
3: Na komm, halt's Maul.
4: Malewachs, Oliver, ich bin Levi, Rallewald.
5: Malewachs, Malewachs, du Lübute, Levi, Levi.
6: Da ist mächtig was faul.
7: Es geht los, Männer.
5: Gelass.
1: Das Kanu des Manitou.
8: Jacqueline, schwing die Hufe. Es geht wieder los.
9: Nein.
8: Doch.
0: Also, für alle, die sagen, ich warte, bis der Film im Streaming draußen ist. Jetzt ist eure Chance, die Fortsetzung von Der Schuh des Manitou mit Bully Herbig. Und wenn ihr Lust habt, den dieses Jahr nicht auf dem Fernseher, sondern doch nochmal unter freiem Himmel zu schauen, am Freitag in Üchtelhausen im Landkreis Schweinfurt wird er tatsächlich im Open-Air-Kino nochmal gezeigt.

BTS machen es schon mal vor, was wir so die nächsten Tage wahrscheinlich machen werden, beziehungsweise wo sich es am leichtesten aushalten lässt. Das ist Swim hier bei eurem Heimvorteil. Und ja, für die meisten von uns heißt es bei den Temperaturen demnächst dann auch ab ins Freibad. Nur für alle Würzburger morgen nicht, denn beim Dallenbergbad ist tatsächlich der Firmenlauf. Das heißt, da ist morgen geschlossen. Wir sollten auf die anderen Freibäder dann ausweichen, aber es gibt genug Freibäder in der Region, wo ihr ausweichen.

0: könnt. Zum Beispiel haben wir heute in unserer Hitliste gelernt in der Region Main-Rhön. Die meisten Freibäder gibt es in Haßfurt, in Rhön-Grabfeld und in Bad Kissingen. Jeweils 4 Stück dort in den Landkreisen und der Landkreis mit den allermeisten Freibädern in der Region, das ist aktuell der Landkreis Würzburg. Da gibt es ganze 9 Stück. Also für alle, die morgen eigentlich ins Dallenbergbad wollten und da jetzt nicht hin können. Ich glaube, ihr findet eine gute Alternative, um auszuweichen. Wir haben die Freibäder auch nochmal bei uns auf radiogong.com aufgelistet, falls ihr euch nochmal da anschauen wollt, welches das ist, das bei euch am nächsten liegt. Und dann lassen sich die über 30 Grad hoffentlich auch ganz gut aushalten. Das war's jetzt von mir, von eurer Feierabendfehle. Hier geht's jetzt weiter mit Andy Pool. Wir hören uns morgen wieder um 18 Uhr. Ich wünsche euch noch einen schönen Abend.
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0: bin Helen Martin. Wenn es um Digitalisierung geht, hinkt Deutschland im europaweiten Vergleich teilweise deutlich hinterher. Das zeigt ein Bericht der EU-Kommission. Besonders beim Glasfaserausbau und der 5G-Netzabdeckung habe Deutschland noch Nachholbedarf, heißt es da. Auch bei der Digitalisierung von Behörden gibt's noch Luft nach oben. Stark ist Deutschland laut dem Bericht dafür in den Bereichen Mikroelektronik und Quantentechnologien. Abgelehnte Asylbewerber sollen künftig in Rückkehrzentren in Drittstaaten untergebracht werden können. Diesem Vorhaben hat das Europaparlament zugestimmt. Tine Klimach erklärt das Ziel hinter diesen Return Hubs.
1: In die geplanten Abschiebezentren außerhalb der EU sollen Ausreisepflichtige kommen, die nicht in ihre Herkunftsländer zurückgebracht werden können, etwa weil das Heimatland sich weigert, sie zurückzunehmen. Unbegleitete Minderjährige sollen dahin nicht abgeschoben werden, Familien mit Kindern dagegen schon. Noch ist unklar, welche Länder bereit wären, diese Zentren einzurichten. Laut Bundesinnenminister Dobrindt sollen noch in diesem Jahr Vereinbarungen getroffen werden.
0: Arbeit, Familie, Geldsorgen. Jeder Fünfte in Deutschland fühlt sich besonders gestresst. Das ist bei einer Auswertung des Robert-Koch-Instituts rausgekommen. Da heißt es, dass vor allem Frauen, Menschen zwischen 18 und 64 Jahren und Menschen mit geringem Bildungsabschluss betroffen sind. Wenn es um die Stressbewältigung geht, dann ist laut dem RKI die häufigste Strategie das aktive Problemlösen. Mogelpackung oder nicht? Der Streit um die Milka-Schokolade geht weiter. Hersteller Mondelez hat Berufung gegen ein Urteil des Landgerichts Bremen eingelegt. Jetzt muss das hanseatische Oberlandesgericht entscheiden. Hintergrund: Viele Milka-Tafeln wiegen nur noch 90 statt 100 Gramm. Die Verpackung hat sich aber kaum verändert. Die Verbraucherzentrale Hamburg hatte deshalb geklagt und Recht bekommen.
2: Soweit die Nachrichten, alle News aus der Region zum Nachlesen auf radiogong.com und auch in der Gong-App.
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2: Es ist schon der Hauch des Sommers, der da kommt. Und in der Nacht ist es vielfach klar, 16 bis 13 Grad. Morgen viel Sonnenschein und ein paar harmlose Quellwolken. Da sind schon 30 bis 33 Grad drin. Freitag sonnig, heiß, 35 Grad. Nacht auf Samstag kann es erste Gewitter geben. Am Wochenende schwül, heiße Luft. Sonne, Wolken, einzelne teils kräftige Gewitter sind möglich. Die Temperaturen am Nachmittag weiterhin rund um 35 Grad.
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2: 20:02. Hallo Autofahrer. Ein bisschen was los. Die A3 Frankfurt Richtung Würzburg. Und zwar zwischen Marktheinfeld und Wertheim-Lenkfurt. Vorsicht, Gegenstände auf der Fahrbahn. Und zwischen Wertheim-Lenkfurt und Helmstadt. Dann der Standstreifen blockiert und auch der rechte Fahrstreifen und auch der mittlere. Nach einem Unfall bitte Vorsicht hier in diesem Bereich. Dann Richtung Frankfurt auf der A3 von Würzburg zwischen Marktheidenfeld und Rohrbrunn. Defekter PKW, bitte erhöhte Vorsicht in diesem Bereich. Wo wird geblitzt? Güntersleben, Veitshöchheim im Höhe Gartheim. Dann haben wir Würzburg-Schlossberg Richtung Höchberg. Raus bitte Vorsicht hier. Und die Weißenburger Straße in Würzburg Richtung Talavera. Bitte nicht zu schnell.
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2: Und ihr seid bei der Late Night Show. Das Ganze hier an diesem Mittwochabend. Ich sag Servus und wünsche euch natürlich noch einen schönen Mittwochabend.

Gordo und Rainer Sonnefeld, Loco Loco hier auf Radio Gong. Verrückter, verrückter ist teilweise auch diese WM-Ergebnisse, die erstaunen lassen. Manches ist deutlich, manches ist klar, manches ist so wie erwartet und manches total daneben und quasi untippbar. Also da kann man gleich sagen, oh, die sind schöner, die Trikots, dann gewinnen die. Oder beide sind gleich hässlich, unentschieden. Ach ja. Aktuell unentschieden, Portugal gegen Demokratische Republik Kongo, 1:1 steht es hier aktuell. Zweite Halbzeit ist gerade losgegangen, mehr oder weniger. Wir halten euch da natürlich auch wieder auf dem Laufenden. Und hier ist David Guetta für euch mit Teddy Swims und Tones and I und Gone, Gone, Gone.

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Mark Forster, Glückwunsch, Papa geworden, ne? Lena hat wieder ein Kind bekommen. Also das heißt, zweites jetzt. So, habe ich zumindest gelesen. Ich hoffe, ich habe richtig gelesen. Ich hoffe, es war auch von den beiden. Er ist am 17. Juli in Kitzingen. Open-Air-Balkon. Also Open-Air-Konzert am Stadtbalkon, so ist richtig. Also, das ist quasi noch während der WM. Unfassbar, wie lange die geht. Ne? Wir sind jetzt und reden von da und immer noch. Das ist dann aber ein Spielfeiertag. Das ist nach den Halbfinals und vor dem Spiel um Platz 3. Das ist ein Freitag. Und 18. dann Spiel um Platz 3 und am 19. dann das Finale. Mit Deutschland hoffentlich. Ja, ich weiß nicht. Aber nichtsdestotrotz, man kann ja immer noch ein bisschen hoffen. Wir halten euch auf dem Laufenden. Portugal, Demokratische Republik Kongo, um es genau zu sagen, 1:1 immer noch 67 Minuten gespielt. Wir bleiben dran. Bibi Rexha jetzt hier für euch und New Religion. Diese Nummer ist auch außerordentlich erfolgreich bei uns in den Top 30. Ich kann noch mal gucken, wo genau. Ist aktuell bei uns auf Platz 14, ist runtergefallen, war lange in den Top 3 dabei, aber 14 Wochen schon am Stück auch dabei und hat es aber nie ganz bis ganz oben geschafft, bis Platz 2, aber immerhin. Gute Nummer.

Robin Schulz und Embers hier auf Radio Gong Portugal, Demokratische Republik Kongo. Immer noch fast das 2:1 für Kongo, aber nein, 1:1 Viertelstunde vor Schluss. Wobei, ne, wird ja immer noch fast eine Viertelstunde nachgespielt, also könnte noch ein bisschen dauern. Aber während der WM vergisst man ja ganz, dass die Basketballsaison, die Bundesliga-Basketballsaison noch läuft. Richtig, die Playoffs, das Finale, die Finalserie zwischen Berlin und Bayern München, zwischen Alba Berlin und Bayern München, ist ja am Laufen. 1:1 steht's nach den beiden ersten Spielen in München. Da hat München das erste, Berlin das zweite gewonnen. Das dritte läuft gerade. Und zwar in Berlin. Also schauen wir mal. Wir halten euch auf dem Laufenden, sagen euch dann entsprechend auch, wie es ausgegangen ist. Weil es natürlich schon interessant ist, wenn Würzburg da als Bundesligist dabei ist, auch immer in den Playoffs. Und da kann man mal drauf gucken. Und hier ist Kamrad und Beamer ein für euch hier auf Radio.

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Afrop und Ferris MC. Früher war nicht besser. Früher haben sie auch einen Riesenhit gehabt, natürlich unter anderem. Reimemonster haben sie auch in dem Song gesungen oder gerappt. Und auf jeden Fall werden sie am 8.8. um 20 Uhr Hafensommer Würzburg sein. Jawohl, Hafensommer wird wieder groß und unter anderem eben mit Afrop und Ferris MC. Also, das lohnt sich auch da, sich Tickets zu besorgen. Und hier ist aus. Dies für euch, The Art of Legend.

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1: Ich bin Helen Martin. Am letzten Tag ihres Gipfeltreffens im französischen Evian haben sich die G7-Staaten in einer Reihe von Punkten geeinigt. Dazu gehören zum Beispiel gemeinsame Positionen zum Konflikt im Nahen Osten und zum Ukraine-Krieg. Kanzler Merz und Frankreichs Präsident Macron haben den Gipfel als Erfolg bezeichnet. Michael Evers berichtet aus Evian.
2: Wenn die Gipfeleuphorie verflogen ist, muss sich aber erst noch zeigen, ob die in Evian gefundene Einigkeit hält. Kommen Europäer und die USA auf dem Weg zu einer Friedenslösung für die Ukraine voran? Und hält die Abmachung mit dem Iran, sodass Amerikaner und Europäer die Straße von Hormus wieder sicher befahrbar machen können und die Wirtschaft wieder in Schwung kommt?
1: Das Europaparlament hat neue Regeln für gentechnisch veränderte Lebensmittel beschlossen. Bestimmte Produkte dürfen künftig ohne spezielle Kennzeichnung in Supermärkten verkauft werden. Und auch die bisher vorgeschriebene Umweltprüfung vor der Zulassung fällt weg. Befürworter erhoffen sich dadurch neue Sorten, die besser mit Dürren zurechtkommen oder weniger Dünger brauchen. Bar oder mit Karte? Diese Frage wird immer öfter mit Karte beantwortet. Letztes Jahr haben die Menschen in Deutschland an Ladenkassen in 55% der Fälle bargeldlos bezahlt, also mit einer Debitkarte, per Smartphone oder Smartwatch. 45% der Zahlungen wurden aber immer noch bar getätigt, ein im Vergleich zu anderen europäischen Ländern hoher Wert. Champions League erreicht, Umbruch gemeistert. Obwohl Ole Werner alle Ziele mit Fußball-Bundesligist Leipzig erreicht hat, trennt sich RB nach nur einem Jahr von ihm als Chefcoach. Intern soll es schon länger Zweifel an ihm gegeben haben. Nachfolger soll nach übereinstimmenden Medienberichten der Argentinier Martin De Michelis werden.
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3: Wir sind jetzt so langsam in die sommerliche Phase, die wir reinkommen, und in der Nacht vielfach klar, 16 bis 13 Grad, morgen dann bis auf ein paar harmlose Quellwolken viel Sonnenschein, bis zu 33 Grad, die Höchstwerte Freitag dann sonnig rund 35 Grad, Nacht auf Samstag vom Taubertal her kann es erste Gewitter geben, am Wochenende dann schwül heiße Luft, Sonne, Wolken, einzelne kräftige Gewitter gibt es dazu, nachmittags liegen die Temperaturen nahe 35 Grad.
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3: Das Ganze um 21:03. Hallo Autofahrer. Wir haben aktuell für euch und zwar keine größeren Störungsmeldungen aktuell. Allen unterwegs auf jeden Fall da eine gute Fahrt.
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3: Und ich wünsche euch natürlich einen schönen Mittwochabend. Ihr seid bei der Late Night Show. Servus.

Gell, Move into the Sun. Schöne Nummer, gefällt mir sehr, sehr gut. Ist auch, glaube ich, bei uns, ist das nicht auch eingestiegen bei uns in unsere Top 30? Ist es nicht so eine Nummer, die schon eure Gunst sich geholt hat? Noch nicht. Jamaican Bam Bam ist noch der... Doch, Quatsch, stimmt ja. Wow, auf Platz 5, richtig, war schon das letzte Mal dabei und ist von 22 auf 5 hoch. Also alles richtig gemacht, in dem Fall hier Moving to the Sun. Wir schauen mal auf die WM Portugal gegen Republik Kongo, die Demokratische Republik, darf man nicht vergessen, so heißt es offiziell, 1-1. Also, ja, Ronaldo hat auch nicht getroffen. Also Messi hat ja dreimal getroffen, wobei Messi ja auch gefoult hat und man gedacht hat, vielleicht hätte er vom Platz fliegen müssen. Aber nichtsdestotrotz, 1-1. Dieses Ergebnis, was passiert heute noch? Das wird noch spannend heute auf jeden Fall. Das sind, glaube ich, die letzten Spiele des ersten Spieltags. Also eine ganze Woche geht so ein Spieltag in der WM jetzt. Heute Nacht um 22 Uhr jetzt erst einmal England. Ja, mit Harry Kane und Co. Und Thomas Tuchel als Trainer. Da sind die auch nicht so glücklich. Gegen Kroatien. Dann und heute Nacht dann noch Ghana gegen Panama, Leckerbissen. Und dann noch Usbekistan gegen Kolumbien. Ja, um 4 Uhr früh lohnt sich das Aufstehen mit Sicherheit. Und hier ist Alex Warren für euch und Ordinary.

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Das Second Voice hier auf Radio Gong, Let Me Be. Hier das Ganze an diesem Mittwochabend. Und wir schauen mal ganz kurz auf die Straßen und können euch sagen, es gibt eine Meldung von der A3 Frankfurt Richtung Würzburg zwischen Wertheim-Lenkfurt und Helmstadt. Vorsicht, defektes Fahrzeug. Hier an diesem Bereich Obacht und allen unterwegs natürlich eine gute Fahrt. Dann haben wir auch noch Basketball. Wollte ich euch auch noch sagen. Also das Spiel übrigens, das habe ich euch schon gesagt, ging ja unentschieden aus in Sachen Fußball-WM. Aber wir haben ja Basketball, die Finalserie in der Halbzeitpause. Spiel 3, 40-43, Berlin gegen Bayern München Basketball. Also Alba Berlin liegt mit 3 hinten, ist noch alles drin. Serie steht übrigens 1-1 nach den beiden Spielen in München. Und schauen wir mal, wir bleiben dran.

Na, da hat David Guetta wieder zugeschlagen. Ah, zusammen mit Alok und Stick Figure, Run, Run, River, Angels Above Me, die Stick Figure Nummer, die ja auch kein Original ist, ja, wurde ja auch von einem, aber so eine Reggae-Nummer ist das Original. Schaut's euch mal an, hört's euch mal an, YouTube oder wo auch immer. Sehr cool auf jeden Fall. Und David Guetta hat jetzt noch ein bisschen Umpf drunter gemacht und ist auch eingestiegen bei uns in unsere Top 30. Also gerne auch weiterhin liken bei uns in der Gong-Playlist an dieser Stelle. Wir haben Mittwoch mittlerweile. Die halbe Woche ist vorbei. Wow. Und das Wochenende wird heiß auf jeden Fall. Heroes Festival steht an bei richtig heißem Wetter. Das wird sicherlich auch eine coole Geschichte. Hip-Hop pur. Schaut rein auf radiogong.com. Da haben wir natürlich eine Menge und wird noch ein bisschen tickettechnisch was gehen bei uns. Also seid gespannt auf jeden Fall. Und ja, ist cool, ist auf jeden Fall schön. Ich freue mich drauf, ich werde da auch auf der Bühne stehen und rappen. Nee, ich werde nicht rappen, aber ich werde da reden. Also das heißt, ich werde da ein bisschen durchs Programm auch dann führen. Und das Ganze am Freitag und am Samstag dort in Geiselwind. Und das wird schick, sicherlich. Freuen wir uns drauf. Und hier ist Glockenbach mit Tom Walker für euch mit Home.

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Leonie und Callum Scott und Stay hier auf Radio Gong. Das Ganze an diesem Mittwochabend. Einen kriegen wir doch unter. Ein ganz großer Hit, natürlich. Ja, hat die lange auch bei uns in den Top 30 residiert. Rosé und Bruno Mars mit Aparte. Immer noch sehr groovy.

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1: Ich bin Moritz Einzel. Große Überraschung bei der Fußball-WM. Portugal hat zum Auftakt einen Sieg verpasst. Gegen die Demokratische Republik Kongo kam das Team um Cristiano Ronaldo nicht über ein 1:1 hinaus. In diesen Minuten steigt die englische Nationalmannschaft ins Turnier ein. Die Mannschaft mit Bayern-Stürmer Harry Kane trifft auf Kroatien. Außerdem spielen Ghana gegen Panama ab 1 Uhr und Usbekistan gegen Kolumbien ab 4 Uhr früh. Deutschland soll bis 2029 besser gegen hybride Bedrohungen und Drohnenangriffe gewappnet sein. Mit diesem Ziel sind die Innenminister von Bund und Ländern heute in Hamburg in ihre Frühjahrskonferenz gestartet. Um das zu erreichen, soll ein Plan erarbeitet werden. Darin geht es unter anderem um den Schutz der Bevölkerung oder die Unterstützung der Bundeswehr im Verteidigungsfall. Auch die Gewalt rund um Fußballspiele sowie die Zukunft syrischer Geflüchteter in Deutschland wird Thema sein. Abgelehnte Asylbewerber sollen künftig in Rückkehrzentren in Drittstaaten untergebracht werden können. Diesem Vorhaben hat das Europaparlament zugestimmt. Tine Klimach erklärt das Ziel hinter diesen Return-Hubs.
2: In die geplanten Abschiebezentren außerhalb der EU sollen Ausreisepflichtige kommen, die nicht in ihre Herkunftsländer zurückgebracht werden können, etwa weil das Heimatland sich weigert, sie zurückzunehmen. Unbegleitete Minderjährige sollen dahin nicht abgeschoben werden, Familien mit Kindern dagegen schon. Noch ist unklar, welche Länder bereit wären, diese Zentren einzurichten. Laut Bundesinnenminister Dobrindt sollen noch in diesem Jahr Vereinbarungen getroffen werden.
1: Die Zahl der antisemitischen Vorfälle in Deutschland bleibt weiter hoch. Laut der Meldestelle RIAS wurden letztes Jahr rund 8.700 solcher Fälle registriert. Mehr als dreimal so viele wie vor dem Hamas-Terrorangriff auf Israel. Erfasst wurden körperliche Angriffe, aber auch Bedrohungen, Beleidigungen und Sachbeschädigungen.
3: Soweit die Nachrichten. 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
3: Das Ganze ist doch auf der sommerlichen Seite dann jetzt, ab quasi gleich mehr oder weniger. In der Nacht klar 16 bis 13 Grad die Tiefstwerte, morgen dann viel Sonnenschein, nur ein paar harmlose Quellwolken, 30 bis 33 Grad und es wird noch heißer, übers Wochenende 35 Grad, Freitag sonnig, Nacht auf Samstag einzelne erste Gewitter und auch am Wochenende kann es immer wieder mal Gewitter geben. Die Nachmittagswerte, wie gesagt, rund um 35 Grad.
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3: 22 Uhr und gleich 3 Minuten. Hallo Autofahrer. Wir haben aktuell für euch die A3 Frankfurt Richtung Würzburg zwischen Wertheim-Lenkfurt und Helmstadt. Vorsicht, defektes Fahrzeug. Obacht hier, allen unterwegs eine gute Fahrt.
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3: Ja, und ich wünsche euch natürlich einen schönen Mittwochabend. Das Ganze hier bei der Late Night Show. Servus. Juck.

hat es bis auf Platz 2 der Top 30 geschafft, der Radio Gong Top 30. Die Die, Shakira und Burna Boy natürlich im Zuge der WM, werden die WM-Songs jetzt gerne gehört, geklickt, gesucht und geliked. Und das führt dann natürlich zu Spitzenpositionen. Eine Spitzenposition bei einer WM hätte gerne England und sie führen gegen Kroatien. Nach 12 Minuten, 1-0, Elfmeter. Na, wer hat's geschossen? Na, kennen wir aus der Bundesliga? Na, Harry Kane. Natürlich, selbstverständlich. Und wieder mal unfassbar souverän. Also, das ist der aktuelle Stand an dieser Stelle. Schauen wir rüber zum Basketball. Das ist hier Spiel 3 der Serie zwischen Berlin und Bayern München. Und es ist knapp 4 Minuten noch zu spielen in etwa. Und es steht 73-71 für Bayern. Das ist Spiel 3, 1-1 steht es aktuell. Wer zuerst 3 Spiele gewinnt, holt sich die Meisterschaft. Also, das wird noch heiß. Und hier ist Kerzei für euch und Gabriella.

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DJ Goha, Goya, Goya, Goha, ich muss das nochmal eruieren. Michiko hier auf Radio Gong. Das Ganze an diesem Mittwochabend für euch. Auch eine Nummer, die neu eingestiegen ist bei uns in unsere Top 30. Danke nochmal für die Likes und für die Suchanfragen und was da alles dann dazu gehört natürlich. 26 Minuten gespielt, England führt immer noch gegen Kroatien 1:0 bei der WM. Und Bayern München ist drauf und dran, dass... Drittes Spiel der Serie in Berlin zu gewinnen und damit quasi das Heimrecht wieder zurückzuholen, nachdem ja Berlin ein Spiel in München gewonnen hat. Ich glaube trotzdem, dass es noch eine sehr enge Serie wird, aber wir haben hier eine 9-Punkte-Führung mit 33 Sekunden noch zu spielen für Bayern. Das heißt, wenn der Dreier nicht reingeht, tut er nicht. Jetzt 2 Punkte immerhin, aber ich glaube, wie gesagt, ich glaube nicht, dass das reichen wird für einen Sieg. Und dann geht's weiter. Wir werden euch auf dem Laufenden halten. Hier ist Harry Styles für euch mit American Girls.

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BTS und Swim hier auf Radio Gong und da schwamm sie, die englische Abwehr, 1:1. Jetzt England-Kroatien nach 36 gespielten Minuten und Bayern München gewinnt das Spiel 3 der Serie. Es geht um Basketball, es geht um die deutsche Meisterschaft. Playoffs, da waren ja auch die Würzburger drin, haben es natürlich nicht bis ins Finale geschafft, aber wie gesagt, werden jetzt 3 Siege und dann ist man Meister. Also das heißt, Bayern haben jetzt Matchbälle sozusagen. So, 1:1 steht's da. Wir schauen mal kurz auf die Straßen. A3 Frankfurt Richtung Würzburg zwischen Wertheim, Lenkfurt und Helmstadt. Defektes Fahrzeug, Standstreifen blockiert. Bitte Vorsicht hier mit Teddy Swims und seinem Hit Mr. Know It All. Sehr, sehr erfolgreich. Auch schon 9 Wochen bei uns in den Top 30.

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Also bitte aufpassen bzw. auch Bescheid geben, dass man da immer rückfragen soll, wenn sowas kommt. Nie gleich einfach sagen, jawohl, hier, sondern sagen, okay, ich kontaktiere die Personen und will sehen, ob das dann auch irgendwie stimmt. Und meist tut's leider nicht. Also aufpassen. Alles Nähere findet ihr auch auf radiogong.com dazu. Und jetzt Callum Scott mit Whitney Houston. I Wanna Dance with Somebody.

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2: Ich bin Moritz Einzel. Mit Favorit Portugal hat in seinem ersten Spiel bei der Fußball-WM überraschend gepatzt. Das Team um Superstar Cristiano Ronaldo kam gegen die Mannschaft aus dem Kongo nicht über ein 1:1 hinaus. Nach dem Spiel England gegen Kroatien spielt heute Nacht noch Ghana gegen Panama. Anstoß ist um 1 Uhr. Und ab 4 Uhr morgens spielt Usbekistan gegen Kolumbien um Bayern-Spieler Luis Diaz. Im französischen Evian ist der G7-Gipfel zu Ende gegangen. Bundeskanzler Merz zeigte sich zufrieden. Es sei das erste Mal seit dem Amtsantritt von US-Präsident Trump, dass man eine gemeinsame Sprache zu den großen außen- und sicherheitspolitischen Fragen gefunden habe.
3: Die Unterstützung der Ukraine ist aus diesem Kreis heraus so stark wie selten zuvor. Alle G7-Partner werden ihren militärischen und ihren finanziellen Beitrag für die Ukraine verstärken. Und ebenso deutlich ist die Botschaft an Russland. Alle G7-Partner werden den Druck auf Moskau erhöhen, auch durch Sanktionen.
2: Auch Frankreichs Präsident Macron lobte die Übereinstimmung der G7. Es sei das erste Mal, dass man so klare Schlussfolgerungen ziehe. Bar oder mit Karte? Diese Frage wird immer öfter mit Karte beantwortet. Letztes Jahr haben die Menschen in Deutschland an Ladenkassen in 55% der Fälle bargeldlos bezahlt. Also mit einer Debitkarte per Smartphone oder Smartwatch. 45% der Zahlungen wurden aber immer noch bar getätigt. Ein im Vergleich zu anderen europäischen Ländern hoher Wert. Meistermatchball für die Basketballer des FC Bayern. Sie haben das dritte Spiel der Finalserie auswärts gegen Alba Berlin mit 91:83 gewonnen. Damit führen die Münchner in der Serie jetzt mit 2:1. Und am Freitagabend können die Bayern mit einem weiteren Sieg die Meisterschaft perfekt machen.
4: Soweit die Nachrichten. 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
4: In der Nacht 16 bis 13 Grad, teils klart es sich auf. Morgen dann viel Sonnenschein und ein paar harmlose Quellwolken bis 33 Grad. Freitag sonnig rund 35 Grad. Nacht auf Samstag ziehen dann erste Gewitter heran. Am Wochenende gibt's schwül heiße Luft, Sonne, Wolken, einzelne kräftige Gewitter dazu. Die Temperaturen auch hier 35 Grad.
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4: Das Ganze um 23:03. Hallo Autofahrer, wir haben aktuell für euch die A3 Frankfurt Richtung Würzburg zwischen Wertheim-Lenkfurt und Helmstadt. Hier defektes Fahrzeug, bitte Vorsicht in diesem Bereich und gute Fahrt.
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4: Und ich wünsche euch natürlich einen schönen Mittwochabend. Das Ganze hier bei der Late Night Show mit Taylor Swift und The Fate of Ophelia.

Andrea Bocelli, David Guetta, DNA, die offizielle FIFA World Cup Hymne. Und das Ganze geschrieben von Fastboy. Richtig, unsere Jungs von hier haben da ganz groß mitgewirkt und sind natürlich auch super glücklich. Sie werden ja im Sommer da sein, Residenzplatz, und das wird der Hammer. Und diese Weltmeisterschaft kommt so langsam in Fahrt. Das Spiel, das wir gerade hier erleben, ist ganz schön, ja, da geht es ganz schön rund. England gegen Kroatien, mittlerweile steht es 3-2. Also jeweils England in Führung und jeweils Kroatien ausgeglichen, jetzt England in Führung. Aber ich habe das Gefühl, nach 50 gespielt Minuten, dass das Ende der Fahnenstange hier noch nicht erreicht ist. Also, wir werden sehen, was noch in den nächsten Minuten hier alles dann passiert. Und hier ist für euch Loy auf Radio Gong mit Red Eyes.

Lola Young und Messi hier auf Radio Gong. Messi. Ja, sie redet nicht aber über den Messi, sondern über einen anderen Messi. Also über, wenn man selber unordentlich und Messi ist. Und es geht darum quasi immer, das ist das Gegenteil. Ja, wenn ich arbeite, sagst du, ich bin nie zu Hause. Arbeite ich nicht, sagst du, ich bin faul und so weiter und so fort. Lola Young, Messi, coole Nummer auf jeden Fall. Wir schauen mal ganz kurz auf die Straßen. Und zwar haben wir immer noch die A3 Frankfurt Richtung Würzburg zwischen Wertheim, Lenkfurt und Helmstadt. Hier defektes Fahrzeug, Standstreifen blockiert. Bitte erhöhte Vorsicht in diesem Bereich. Allen unterwegs eine gute Fahrt mit Miguel und I Adore You.

Martin Garrix und Ed Sheeran Repeat It hier auf Radio Gong. Das Ganze an diesem Mittwoch nennt sich der Tag, ne? Mitten in der Woche. Ja, wir gehen steil aufs Wochenende zu und schauen wir mal, was das Wochenende mit sich bringt. Also es wird einiges wieder los sein, unter anderem, wie gesagt, das Heroes Festival und. Und wer sagt, das Wetter ist so schön morgen, ich möchte schwimmen gehen im Dalle, denkt daran, am Donnerstag ist da ausgerechnet das Dalle gesperrt, weil es gibt einen WVV. Der dritte WVV Energie Firmenlauf. Und das ist dann mit, da wird alles da geht's los mit allem drum und dran. Deswegen hat das Dallenbergbad morgen am Donnerstag ganztägig geschlossen. Natürlich gibt's viele andere Schwimmbäder hier bei uns in der Region. Wir haben eine Riesenliste online. Also könnt ihr da entsprechend euch was aussuchen auf jeden Fall. Aber denkt dran, Dallenbergbad morgen eben nicht. Das ist der Donnerstagmorgen, weil eben dieser Firmenlauf da ist. Also schön aufpassen, nur so als Hinweis. England gegen Kroatien steht es immer noch 3-2, Viertelstunde vor Schluss. Und da kann noch eine Menge passieren. Wir gucken mal. Und jetzt Baby Rexha für euch mit New Religion.

Was für eine groovige Nummer. Die Backstreet Boys von dem neuen Paw Patrol Film. Bottle Up. Sehr, sehr groovy. Achtung, jetzt groovt's gleich nochmal.

Mega. Gerne liken bei uns in der Gong-Playlist. England führt übrigens gegen Kroatien kurz vor Schluss 4-2. Das Ding ist, denke ich, durch. Andy Pool sagt ciao, servus. Wir hören uns morgen wieder ab 20 Uhr zur Late-Night-Show. Und ich wünsche euch bis dahin gute Nacht, gute Zeit und lasst euch gut gehen natürlich. Und hier alle Farben für euch mit Baby Goodbye.

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1: Ich bin Moritz Einzel. Portugal hat bei der Fußball-WM in den USA, Mexiko und Kanada überraschend einen Auftaktsieg verpasst. Das Team rund um Superstar Cristiano Ronaldo kam gegen die Demokratische Republik Kongo nicht über ein 1:1 hinaus. Nach der Partie England gegen Kroatien treffen um 1 Uhr nachts noch Ghana und Panama aufeinander. Um 4 Uhr früh ist Anstoß zur Partie Usbekistan gegen Kolumbien. Danach haben dann alle 48 teilnehmenden Mannschaften einmal gespielt. Große Zufriedenheit bei Bundeskanzler Merz. Zum Abschluss des G7-Gipfels im französischen Evian hat er die neue Einigkeit mit US-Präsident Trump gelobt.
2: Es ist das erste Mal überhaupt seit dem Amtsantritt von Präsident Trump, dass wir bei einem G7-Gipfel eine gemeinsame Erklärung abgeben und eine gemeinsame Sprache finden zu den großen außen- und sicherheitspolitischen Fragen unserer Zeit. Das finde ich ist wirklich ein Erfolg.
1: Vereinbart wurden neue Sanktionen gegen Russland und neue Waffenlieferungen an die Ukraine. Das Europaparlament hat neue Regeln für gentechnisch veränderte Lebensmittel beschlossen. Bestimmte Produkte dürfen künftig ohne spezielle Kennzeichnung in Supermärkten verkauft werden und auch die bisher vorgeschriebene Umweltprüfung vor der Zulassung fällt weg. Befürworter erhoffen sich dadurch neue Sorten, die besser mit Dürren zurechtkommen oder weniger Dünger brauchen. Die Basketballer des FC Bayern haben sich den ersten Matchball zur Meisterschaft geholt. Die Münchner gewannen das dritte Spiel der Finalserie bei Alba Berlin mit 91:83. In der Best-of-Five-Serie führen die Bayern nun mit 2:1 und können am Freitag mit einem weiteren Erfolg in Berlin die dritte Meisterschaft in Serie perfekt machen.
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3: In der Nacht ist es meist klar, die Tiefstwerte um 16 bis 13 Grad. Tagsüber gibt's viel Sonnenschein, nur ein paar harmlose Quellwolken bei 30 bis 33 Grad.
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0: Ich bin Moritz Einzel. Bei der Fußball-WM in den USA, Mexiko und Kanada hat England sein erstes Gruppenspiel gewonnen. Gegen Kroatien gab es einen 4:2-Erfolg. Zwei Tore erzielte Bayern-Stürmer Harry Kane, eins davon per Kopf nach einer Ecke. Und sein kroatischer Bayern-Teamkollege Josip Stanišić hatte es schon kommen sehen. Stanišić im ZDF.
1: Vor der Ecke, als er das Tor gemacht hat, habe ich gesagt, einer soll einfach nur Harry nehmen. Und weil ich wusste genau, so wie sie sich aufgestellt haben, dass drei Leute mich versuchen werden zu blocken und er halt frei zum Kopfball kommen wird. Und die Flanke kommt halt aber auch punktgenau und er macht die natürlich überragend.
0: Schon früher am Abend kam Portugal überraschend gegen die Demokratische Republik Kongo nicht über ein 1:1 hinaus. In diesen Minuten startet das Spiel Ghana gegen Panama und um 4 Uhr früh ist Anstoß der Partie Usbekistan.

0: Pakistan gegen Kolumbien. Die G7-Staaten wollen Kinder und Jugendliche im Internet besser schützen. Darauf haben sich die Staats- und Regierungschefs bei ihrem Treffen im französischen Evian verständigt. In der Erklärung dazu fordern sie von Plattformbetreibern wirksamere Alterskontrollen und ein konsequentes Vorgehen gegen sexuellen Missbrauch und Deepfakes. Auch suchtfördernde Funktionen sollen eingeschränkt werden. Die Zahl der antisemitischen Vorfälle in Deutschland bleibt weiter hoch. Laut der Meldestelle RIAS wurden letztes Jahr rund 8.700 solcher Fälle registriert. Mehr als dreimal so viele wie vor dem Hamas-Terrorangriff auf Israel vom 7. Oktober 2023. Erfasst wurden körperliche Angriffe, aber auch Bedrohungen, Beleidigungen und Sachbeschädigungen. Die schwerkranke norwegische Kronprinzessin Mette-Marit hat eine neue Lunge bekommen. Das teilte das norwegische Königshaus mit. Die Lungentransplantation sei soweit erfolgreich verlaufen, zitierte das Königshaus das Universitätskrankenhaus in Oslo. Die Kronprinzessin werde jetzt noch für mehrere Wochen im Krankenhaus bleiben müssen.
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2: In der Nacht ist es meist klar, die Tiefstwerte um 16 bis 13 Grad. Tagsüber gibt's viel Sonnenschein, nur ein paar harmlose Quellwolken bei 30 bis 33 Grad.
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